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Sagt er, da muss

0: Was wir damals so hörten.
1: Verschollen geglaubte Mixtapes des vergangenen Jahrtausends neu entdeckt. Heute ist wieder so ein Tag, da wünscht man sich, diese Sendung ginge 2 Stunden. Denn genau so lange geht dieses Tape, das unser leider viel zu früh verstorbener Jinx zusammengestellt hat, unter dem Titel Reise ins Unterbewusstsein. Dieses Band entstand Mitte bis Ende der 90er Jahre und es wäre fast verschollen gegangen. Doch durch eine glückliche Fügung haben wir jetzt gemeinsam die Möglichkeit, die erste Hälfte dieser Reise gemeinsam mit und nachzuerleben. Das Ganze beginnt mit einer alten Aufnahme von Country Joe and the Fish. Danach hören wir unter anderem die Tiere der Nacht, Osric Tentacles, Musik aus der Sahara und The Orb. Und ich werde diesmal nicht dazwischen sprechen, denn sonst ist die Reise ja unterbrochen. Lehnt euch also zurück und genießt.
2: Jack says this is a religious song, known as Here I Go Again.

0: zweite Hälfte dieser Reise ins Unterbewusstsein könnt ihr dann in der nächsten Ausgabe hören.
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0: Wir haben in der Stadt drei junge Männer nach der Bedeutung des Kreuzes gefragt und warum Christen an Jesus glauben.
1: Okay, was glaubt ihr, warum glauben Christen an Jesus und warum gibt es das Kreuz? Ich kann kurz überlegen. Wer von euch will?
2: Ihr seid doch von Konfi gekommen.
1: Okay. Sag einfach, was ihr denkt, alles gut. Falsche Antworten gibt's nicht. Also warum glauben Christen an Jesus und warum gibt es überhaupt das Kreuz? Warum hat jeder so das Kreuz bei sich immer so umhängen?
3: Weil ich glaube, dass Jesus für die alle Menschen am Kreuz gestorben ist.
1: Okay. Also dass er am Kreuz gestorben ist, okay. Was sagt ihr? Warum haben wir Christen so das Kreuz? Warum ist das Kreuz so wichtig?
4: Das Kreuz ist ein sehr wichtiges Symbol für alle Christen, weil es eben Kraft gibt und Mut und alles im Insgesamten.
1: Okay, das Kreuz gibt Mut, sagt er, okay.
5: Ja, ich würde es auch sagen. Und vielleicht auch, weil das einfach so ein einfaches Symbol ist und nicht so kompliziert.
1: Okay, alles klar. Ja, dann haben wir gerade die Meinung von den drei jungen Männern. Dann danke euch mal für eure Meinung. Wir würden sagen, dass das Kreuz eine tiefere Symbolik hat, und zwar, dass Jesus am Kreuz gestorben ist für die Sünden der Welt, dass jeder, der an ihn glaubt, der hat die Sünden vergeben bekommen und hat die Möglichkeit zum ewigen Leben durch Jesus Christus, genau. Ja, danke euch.
6: Gerne.

0: Dies ist die Geschichte von Jakob und seinen Söhnen. Einer davon war Josef, ein Junge von 17 Jahren. Zusammen mit seinen Brüdern hütete er die Schafe seines Vaters. Das war quasi sein Beruf.
1: Doch seine Brüder mochten ihn nicht besonders. Und das hatte seinen Grund. Josef erzählte nämlich seinem Vater Jakob alles, was tagsüber so geredet wurde, auch wenn es etwas Schlechtes war. Aber Jakob hatte Josef lieb, ja sogar lieber als seine anderen Söhne. Und deshalb schenkte er ihm eines Tages eine prächtige bunte Jacke. Naja, als seine Brüder das sahen, wurden sie neidisch auf Josef. Ja, sie begannen sogar, ihn zu hassen. Und von diesem Tag an konnten sie kein freundliches Wort mehr zu ihm sagen. Eines Tages hatte Josef einen Traum.
2: Hört mal alle her, ich muss euch sagen, was ich geträumt habe.
1: Und er erzählte ihn.
2: Wir waren auf dem Feld, schnitten Getreide und banden es zu Garben. Plötzlich richtete sich meine Garbe auf. Eure standen im Kreis um meine herum und verneigten sich vor ihr.
1: Als seine Brüder diesen Traum hörten, da wurden sie richtig wütend. Sag mal, spinnst du? Willst du König werden und über uns herrschen, oder? Josef aber hatte noch einen Traum und auch den erzählte er ihnen sofort.
2: Hört mal zu, ich hatte noch einen Traum. Stellt euch vor, ich sah, wie die Sonne, der Mond und 11 Sterne sich vor mir verneigten.
1: Da wies ihn sogar sein Vater zurecht und sagte, sag mal, was soll denn dieser komische Traum, den du da geträumt hast? Sollen etwa deine Mutter und ich und deine Brüder vor dir niederfallen?
0: Eines Tages, als Josefs Brüder die Schafe ihres Vaters bei der Stadt Sichem hüteten, sagte Jakob zu Josef, komm, geh zu deinen Brüdern und sieh mal, ob es ihnen gut geht. Ich möchte auch wissen, wie es um die Herde steht. Wenn du zurückkommst, kannst du mir alles erzählen.
1: Und so machte sich Josef auf den langen, weiten Weg hinaus zu seinen Brüdern. Als ihn seine Brüder schon von Weitem kommen sahen, da sagten sie zueinander, »Na schaut mal her, da kommt ja unser Träumer. Wisst ihr was? Wir töten ihn und werfen ihn in die leere Zisterne hier. Dann haben wir endlich Ruhe vor ihm. Zu Hause sagen wir, ein böses Tier hätte ihn gefressen. Und dann werden wir ja sehen, was aus seinen Träumen wird.«
0: Eine Zisterne war zu jener Zeit eine unterirdische Grube, in der Wasser gesammelt wurde. Diese war leer und dort hinein wollten sie ihn werfen.
1: Doch Ruben, der älteste Bruder, hatte Mitleid mit Josef. Nein, also tötet ihn doch nicht. Einverstanden, wir werfen ihn in dieses Loch, aber wir lassen ihn am Leben. Ich meine, kommt, er ist unser Bruder.
0: In Wirklichkeit plante Ruben, ihn heimlich aus der Zisterne wieder zu befreien und ihn dann zu seinem Vater zurückzubringen. Josef sollte eben ruhig ein bisschen erschrecken. Während Ruben noch darüber nachdachte, entfernte er sich mit seiner Herde von den Brüdern. Als Josef bei den Brüdern ankam, packten sie ihn, zogen ihm die bunte Jacke aus und warfen ihn in die tiefe Grube.
1: Da saß er nun also in dem kalten, dunklen Loch und konnte nicht begreifen, warum seine Brüder ihm das angetan hatten. Nach einiger Zeit sahen die Brüder eine Karawane näher kommen. Es waren Kaufleute auf dem Weg nach Ägypten. Da hatte der Bruder Juda eine Idee.
3: Wisst ihr was? Wir verkaufen ihn den Ismaelitern.
1: Ich meine, was bringt es, wenn wir unseren Bruder töten? Aber verkaufen?
0: Die anderen waren damit einverstanden und die Karawane kam näher. Die Brüder zogen Josef aus der Zisterne und verkauften ihn schließlich für 20 Silberstücke.
1: Das ist wirklich schlimm, von den eigenen Brüdern verkauft zu werden. Und für Josef begann eine harte und weite Reise durch die Wüste. Er wusste ja überhaupt nicht, wohin es gehen sollte.
0: Als Ruben später wieder zum Weideplatz zurückkam,
1: sah er, dass die Zisterne leer war. Voller Verzweiflung zerriss er sein Gewand, ging zu seinen Brüdern und sprach: »Mensch, der Junge ist nicht mehr da, was soll ich ihm jetzt machen?« Da erzählten sie ihm, dass sie Josef verkauft hatten. Um das Ganze vor ihrem Vater zu vertuschen, schlachteten die Brüder schnell noch einen Ziegenbock und tauchten Josefs Jacke in dieses Blut. Und dann brachten sie die Jacke zu ihrem Vater. »Schau mal, Vater, die Jacke haben wir gefunden. Ist das nicht die von Josef?« Sie taten so, als wüssten sie von nichts. Aber natürlich erkannte der Vater sofort Josefs Jacke und schrie ganz verzweifelt:
4: »Oh mein Gott, Josef, mein Sohn, ein wildes Tier muss ihn gefressen haben.«
1: Und Jakob zerriss seine Kleider. Er band sogar einen Sack um seine Hüfte und trauerte sehr, sehr, sehr, sehr lange um seinen Sohn. Er wollte sich auch gar nicht trösten lassen. So groß waren die Trauer und der Schmerz. Unterdessen brachten die Kaufleute Josef nach Ägypten. Und dort wurde er an einen Mann namens Potiphar verkauft. Potiphar war ein Hofbeamter des Pharaos, also des Königs von Ägypten. Er war der höchste Offizier des Pharaos und Chef der Leibwache, der militärische Oberbefehlshaber der Armee und aller Gefängnisse von Ägypten. Und was machte Josef? Josef arbeitete fleißig im Hause dieses Herrn. Und Potiphar sah, dass Josef alles gelang, was er tat. Deshalb vertraute er ihm immer mehr an. Und so wurde Josef schließlich der Verwalter von Potiphars ganzem Besitz. Von da an segnete Gott dieses Haus, weil Gott mit Josef war. Josef war inzwischen ein richtig hübscher junger Mann geworden. Das fand leider auch Potiphars Ehefrau und versuchte ihn zu verführen. Tag für Tag näherte sie sich ihm und redete auf ihn ein. Aber Josef blieb abweisend und standhaft. Er hörte nicht auf sie, sondern sagte:
5: »Dein Mann, mein Herr, hat mir alles im Hause anvertraut. Er hat mir nichts vorenthalten, außer dir, seiner Frau. Wie könnte ich ein so großes Unrecht Gott gegenüber tun?«
1: Eines Tages aber, als Potiphar nicht im Hause war und Josef wie immer seine Arbeit machte, fasste sie ihn am Oberarm und zwang ihn, sich zu ihr ins Bett zu legen. Doch Josef riss sich los und rannte davon. Dabei hielt sie gerade noch sein Obergewand fest. Sofort rief sie die Dienerschaft herbei und schimpfte, natürlich mit gespielter Empörung: »Seht euch das an! Mein Mann hat diesen Hebräer ins Haus gebracht und nun wollte der zu mir ins Bett steigen. Sein Gewand hat er sogar liegen lassen, als ich laut aufschrie. Seht!« Als Potiphar nach Hause kam, glaubte er natürlich seiner Frau und wurde sehr zornig über Josef. Ja, er ließ ihn sogar ins Gefängnis werfen. Schon wieder saß Josef unschuldig in einem dunklen, kalten Loch. Diesmal war es das Staatsgefängnis. Und Josef saß lange im Gefängnis. Doch auch hier vergaß Gott ihn nicht. Er erledigte alle Arbeiten, die ihm aufgetragen wurden, sehr gut. So wurde ihm die Aufsicht über die anderen Gefangenen und ihre Arbeit übertragen. Denn Gott war mit Josef. Eines Tages mussten zwei Beamte des Pharaos, der Mundschenk und der Bäcker, ins Gefängnis. Und Josef sorgte auch für sie. Nach einiger Zeit im Gefängnis hatte jeder von ihnen einen Traum. Und sie waren sehr niedergeschlagen, denn niemand war da, der ihnen sagen konnte, was ihre Träume bedeuteten. Josef sagte zu ihnen:
5: »Träume zu deuten ist Gottes Sache. Erzählt doch einfach mal, was ihr geträumt habt.«
1: Und so begannen sie, ihre Träume zu erzählen, der Mundschenk zuerst. »Das war ganz wundersam. Ich sah einen Weinstock mit drei Reben. Erst kamen die Knospen, dann fing er an prächtig zu blühen. Und als die Trauben reif wurden, dann nahm ich den Becher des Pharaos und presste die Beeren über den Becher aus. und gab ihn dann dem Pharao. Josef antwortete:
5: Also, die drei Reben sind 3 Tage. Ja, in 3 Tagen wird Pharao dich freilassen. Du wirst wieder sein Mundschenk sein und ihm dann wie früher den Becher reichen. Aber hör zu, vergiss mich bitte nicht, wenn es dir wieder gut geht, ja? Berichte dem Pharao von mir, denn du weißt, ich sitze zu Unrecht im Gefängnis.
1: Als nun der Bäcker die gute Auslegung von Josef hörte, begann auch er seinen Traum zu erzählen. Ich trug auf dem Kopf 3 Körbe. Im obersten Korb lag Gebäck. Aber da kamen die Vögel und fraßen alles weg. Josef antwortete:
5: Die drei Körbe sind 3 Tage. Nach 3 Tagen wird Pharao dich hängen lassen. Und die Vögel werden dein Fleisch fressen.
1: 3 Tage später feierte der Pharao seinen Geburtstag. Er lud alle seine Diener zum Festessen ein. Zugleich ließ er auch den obersten Mundschenk aus dem Gefängnis holen und setzte ihn wieder in sein Amt ein. Den Bäcker dagegen ließ er hängen. Genauso hatte es ja auch Josef vorausgesagt. Doch der oberste Mundschenk, der dachte nicht mehr an Josef. Er hatte ihn einfach vergessen. Und so musste Josef weiter im Gefängnis bleiben. 2 ganze Jahre waren vergangen, als der Pharao eines Nachts einen Traum hatte. Er stand am Ufer des Nils und sah 7 schöne, fette Kühe aus dem Fluss steigen und am Ufer grasen. Aber er sah noch 7 andere Kühe heraussteigen, die waren hässlich und ganz mager. Die mageren Kühe fraßen die fetten Kühe sogar auf. Da erwachte der Pharao. Als er endlich wieder eingeschlafen war, träumte er noch einmal. An einem einzigen Halm wuchsen 7 volle Ähren. Nach ihnen wuchsen 7 dünne Ähren auf. Sie waren vom Ostwind ganz ausgedörrt. Diese dünnen Ähren verschlangen die vollen Ähren. Am nächsten Morgen, als der Pharao wach wurde, war er sehr beunruhigt und ließ alle Traumdeuter und die klügsten Männer rufen. Aber keiner konnte ihm sagen, was diese Träume zu bedeuten hatten. Da wandte sich der oberste Mundschenk an den Pharao und sagte: Jetzt fällt mir doch wieder ein, was ich schon längst vergessen hatte. Und er erzählte von seinem Traumerlebnis damals im Gefängnis und dass sich alles genauso ereignete, wie Josef es damals vorausgesagt hatte. Auf der Stelle ließ der Pharao Josef rufen und er erzählte ihm die 2 Träume, den Traum von den Kühen und den Traum von den Ähren. Als er fertig war, antwortete Josef:
5: Gott hat dem Pharao gezeigt, was er vorhat. 2 Träume bedeuten das Gleiche. Die 7 schönen Kühe und die 7 vollen Ähren bedeuten 7 fruchtbare Jahre mit großen, reichlichen Ernten. Die 7 mageren Kühe allerdings und die 7 dünnen Ähren sind 7 Jahre, in denen nichts wachsen wird. Ich würde dem Pharao raten, einen klugen Mann zu suchen und ihm Vollmacht über ganz Ägypten zu geben. Der soll dann in den 7 guten Jahren alles Nötige tun, damit das Land die 7 schlechten Jahre gut übersteht.
1: Der Pharao fand diesen Vorschlag sehr gut und sagte zu Josef: Dein Gott hat dir das alles gezeigt? Wow, also ich sehe hier keinen, der so klug und verständig ist wie du. Deshalb sollst du mein Stellvertreter sein. Mein Volk soll dir gehorchen. Und so machte der Pharao Josef zum Herrn über ganz Ägypten. Und damit das jeder sehen konnte, gab er ihm einen Siegelring und eine Kette als Zeichen seiner Macht. Josef war gerade 30 Jahre alt, als er stellvertretender König wurde. Und alles geschah, wie Josef es gesagt hatte. In den nächsten 7 Jahren gab es eine sehr große und reiche Ernte. Alle Vorratskammern und alle Speicher im ganzen Land wurden mit Getreide gefüllt. dann? Dann brachen die 7 Hungersjahre an, so wie Josef gesagt hatte. In allen Ländern um Ägypten herum herrschte deshalb große Hungersnot. Nur in Ägypten selbst gab es genug Vorräte. Die Leute aus allen anderen Ländern strömten nun nach Ägypten, um dort Getreide zu kaufen. Auch Jakob, Josefs Vater, hörte, dass es in Ägypten noch Korn zu kaufen gab und sprach zu seinen Söhnen: Was steht ihr noch lange rum? Geht nach Ägypten und bringt uns Getreide, damit wir nicht verhungern. Und so machten sich die Brüder von Josef auf den Weg nach Ägypten. Doch nur die 10 Älteren, denn Benjamin, den jüngsten Sohn, den wollte Jakob nicht mitziehen lassen. Er hatte nämlich Angst, dass ihm etwas zustoßen könnte. Und so kamen Jakobs Söhne in Ägypten an, wo Josefs Beamte an jedermann Getreide verkauften. Es war ja schließlich auch genügend da. Und es kam, wie es kommen musste. Die Brüder trafen Josef. Und als sie ihn sahen, begrüßten sie ihn ehrfürchtig und verneigten sich vor ihm, denn sie erkannten ihn nicht. Und er trug auch mittlerweile einen ganz anderen Namen, Zaphnath-Paneach. Aber Josef, der erkannte sie sofort. Er ließ sich aber nichts anmerken und behandelte sie wie Fremde.
5: Wo kommt ihr her?
1: Sie antworteten: Aus dem Land Kanaan. Wir möchten Getreide kaufen. Doch Josef fuhr sie an:
5: Spione seid ihr! Ihr wollt unser Land nur auskundschaften und schauen, wie man es am besten angreifen kann, stimmt's?
1: Aber nein, Herr, riefen sie, wir sind alle ehrliche Menschen und keine Spione. Aber Josef blieb hart.
6: Ich weiß, dass ihr Spione seid.
1: Nein, wir sind 12 Brüder, alle Söhne eines einzigen Vaters. Der jüngste Bruder ist nur bei unserem Vater geblieben, ja, und ein Bruder lebt nicht mehr.
5: Gut. Dann werde ich euch auf die Probe stellen.
1: Daraufhin ließ er sie für 3 Tage ins Gefängnis werfen.

0: Nach diesen 3 Tagen sagte er:
1: Ihr lasst mir einen von euch als Geisel zurück. Die anderen bringen das Getreide nach Hause. Wenn ihr dann mit dem jüngsten Sohn zurückkommt, dann glaube ich euch. Und die Geisel braucht nicht zu sterben.
0: Die Brüder mussten, ob sie wollten oder nicht, damit einverstanden sein, denn dieser misstrauische Ägypter hatte sie in der Hand. In einem unbeobachteten Augenblick sagte Ruben, der Älteste:
2: Wisst ihr noch, was ich damals in der Wüste zu euch gesagt habe? Vergreift euch nicht an Josef! Dies hier, das ist unsere Strafe dafür.
0: Als Josef dies hörte, drehte er sich um und musste weinen. Nachdem er sich wieder gefasst hatte, drehte er sich um zu seinen Brüdern und nahm Simeon und ließ ihn ins Gefängnis sperren. Dann befahl Josef, die Säcke mit Getreide zu füllen und in jeden vollen Sack das Geld, das sie dafür bezahlt hatten, wieder hineinzulegen. Die Brüder wussten nichts davon, luden ihre Säcke nichtsahnend auf die Esel und machten sich auf den Heimweg. Am Abend aber, als einer einen Sack öffnete, um den Eseln Futter zu geben, ja, da fand er sein Geld. Verwundert entdeckten auch die anderen das Geld in ihren Säcken. Zu Hause angekommen, war Jakob über die Neuigkeiten nicht erfreut.
2: Was ist los? Ihr raubt mir alle meine Kinder. Josef ist weg, Simeon sitzt im Gefängnis in Ägypten und jetzt wollt ihr mir auch noch meinen Jüngsten wegnehmen?
0: Ruben versprach seinem Vater Jakob, Benjamin auf jeden Fall zurückzubringen, ansonsten würde er mit dem Leben seiner eigenen Söhne bezahlen. Aber Jakob weigerte sich, Benjamin nach Ägypten zu schicken. Würde ihm dort nämlich was geschehen, er könnte es nicht verkraften. Doch die Hungersnot in Kanaan hörte nicht auf. So sagte der Vater zu ihnen, geht wieder nach Ägypten und holt neues Getreide. Doch die Brüder bestanden darauf, dass Jakob ihnen Benjamin mitgab. So nehmt ihn halt mit. Gott möge ihn beschützen und alle meine Söhne wieder zurückbringen. So machten sich alle seine Söhne auf den Weg nach Ägypten und nahmen sogar doppelt so viel Geld mit wie das letzte Mal und noch Geschenke dazu. Als Josef sah, dass seine Brüder tatsächlich Benjamin mitgebracht hatten, befahl er seinem Diener, ein Festessen zu bereiten. Die Brüder erzählten dem Diener die ganze Geschichte mit dem Geld in den Säcken und er sagte, habt keine Angst, euer Gott hat euch diesen Schatz in die Säcke gelegt. Schließlich wurde auch Simeon aus dem Gefängnis freigelassen. Endlich sah Josef seinen Lieblingsbruder Benjamin. Er ging auf ihn zu und fragte die anderen,
1: ist das euer jüngster Bruder, von dem ihr mir erzählt habt?
0: Dann sagte er noch,
1: Gott segne dich, mein Sohn.
0: Er war so gerührt, all seine Brüder wiederzusehen, dass er den Raum verlassen musste, um sich auszuweinen. Damit niemand was merkte, wusch er sein Gesicht, kam zurück und ließ die Brüder sich hinsetzen. Josef setzte sich allein an einen Tisch. Seine Brüder bekamen Plätze an einem anderen Tisch, der Josef gegenübergestellt war. Die Brüder mussten sich sogar der Reihe nach, vom Ältesten bis zum Jüngsten, Josef gegenübersetzen. Als sie bemerkten, wie er sie hingesetzt hatte, sahen sie einander verwundert an. »Wie kann er unser Alter wissen?« murmelten sie durcheinander. Sie wussten ja nicht, dass es Josef war. Dann wurde ein großes, tolles Essen aufgetischt. Benjamin bekam 4-mal mehr als seine Brüder. Doch dieses Mal freuten sich seine Brüder für ihn. Sie waren nämlich nicht mehr neidisch, so wie früher. Nach dem Essen befahl Josef seinem Diener, die Säcke für die Brüder mit Korn zu füllen, so viel sie tragen können. In den Sack des jüngsten Bruders steckte er außer dem Korn wieder das Geld und einen silbernen Becher. Am anderen Tag machten sich die Brüder auf den Weg heim. Da befahl Josef seinem Diener,
1: Los, jage den Männern nach. Frage sie, warum habt ihr euren Gastgeber bestohlen? Warum habt ihr Gutes mit Schlechtem vergolten?
0: Bei den Brüdern angekommen, sprach der Diener: Irgendeiner von euch hat einen silbernen Becher gestohlen. Der, bei dem er gefunden wird, wird Sklave. Alle anderen können nach Hause. Jetzt musste jeder seinen Sack öffnen. Zum Schluss war Benjamin an der Reihe und da lag der silberne Becher drin. Voller Reue und Angst kehrten alle zum Palast zurück. Sie hatten Angst, dass das, was jetzt geschah, die Strafe für das sein würde, was sie einst ihrem Bruder Josef angetan hatten. Josef sagte wütend:
1: Warum habt ihr den Becher gestohlen? War euch nicht klar, dass man diesen Becher mit Leichtigkeit bei euch finden würde?
0: Juda trat vor und sagte: Was sollen wir dazu sagen? Gott hat alles ans Licht gebracht. Jetzt sind wir deine Sklaven.
1: Nein, nein, nein. Nur Benjamin soll mein Sklave sein. Denn schließlich war bei ihm der Becher.
0: Juda versuchte zu erzählen, wie alles passiert war mit Benjamin, dem Lieblingssohn Jakobs. Er erzählte aber auch, wie schlimm es für den Vater wäre, wenn sie jetzt ohne Benjamin zurückkehren müssten. Er sagte auch, dass er dem Vater versprochen habe, Benjamin wieder zurückzubringen. Deshalb würde er anbieten, an seiner Stelle Sklave zu werden. Da schickte Josef alle Diener hinaus. Kein Fremder sollte dabei sein, wenn er sich seinen Brüdern zu erkennen geben würde. Und als er alleine mit ihnen war, brach er so heftig in Tränen aus, dass sogar die Ägypter draußen vor der Tür das Geschrei hörten.
1: Ich bin Josef!
0: Seine Brüder waren starr vor Schreck. Sie mochten es gar nicht glauben.
1: Ich bin Josef, euer Bruder, den ihr nach Ägypten verkauft habt. Aber habt keine Angst, denn Gott hat es euch so tun lassen. Er hat mich hierher geschickt, damit ich für euch sorgen kann. Ihr werdet mit all euren Kindern hier wohnen. Ja, so geht nun zurück zu meinem Vater. Bitte, er soll so schnell wie möglich zu mir kommen.
0: Und dann umarmten sie sich alle überglücklich. Josef lebt! Voller Freude verabschiedeten sie sich von ihm und machten sich auf den Heimweg. Als die Brüder bei ihrem Vater ankamen, jubelten sie schon von Weitem: Josef lebt, er ist Herr über ganz Ägypten! Sofort machte sich Jakob mit seiner ganzen Familie und allem, was er besaß, nach Ägypten auf. Er wollte Josef wiedersehen. Unterwegs opferte Jakob seinem Gott. Da erschien ihm Gott und sprach: Jakob, Jakob, Jakob, ich bin der Gott deines Vaters. Hab keine Angst, nach Ägypten zu ziehen, denn ich will dich zu einem großen Volk machen. Ich werde mit dir gehen. Dann ging die Reise weiter. Josef konnte es aber nicht erwarten und ritt seinem Vater und der Familie auf Ross und Wagen entgegen. Als Jakob seinen Sohn sah, fielen sie einander um den Hals und weinten vor lauter Freude. Er sagte zu Josef: Jetzt kann ich in Ruhe sterben. Josef kümmerte sich um alle und die ganze Familie wohnte im fruchtbarsten Teil des Landes. Später, nachdem der Vater gestorben war, hatten die Brüder Angst, dass sich Josef nun doch an ihnen rächen würde und baten ihn, ihnen endgültig zu verzeihen. Als Josef das hörte, kamen ihm die Tränen. Er beruhigte sie und nahm ihnen ihre Sorge.
1: Ihr hattet Böses mit mir vor, aber Gott hat es zum Guten gewendet. Er will ein großes Volk am Leben erhalten. Habt keine Angst. Ich werde für euch sorgen.

so tat er es. Josef blieb mit allen seinen Nachkommen in Ägypten und wurde 110 Jahre alt.

Gott, hast du mich lieb, so wie ich bin oder wie ich sein sollte? Nicht nur die beste Version von mir, die ich morgen vielleicht zeige, sondern die von heute. Oder muss ich dir erst beweisen, dass ich alles auf die Reihe krieg? Tolles Rollenspiel, bei dem ich nach unten blick, sobald du den Vorhang meines Herzens zur Seite ziehst, Stück für Stück. Schon verrückt, dass ich so oft nicht ehrlich zu dir bin. Du der Wahrheit Vater und ich das Lügenkind. Vor allem, wenn ich dich in Frage stelle und gegenüber deiner Güte Misstrauen heg, betrachte mit der Lupe des Unglaubens meinen Lebensweg, bei dem manches im Kontrast mit meinem Bild von dir steht. Denn willst du wirklich nur das Beste für mich? Und steht auch das in deinem Plan, von dem andere sagen, es sei nur Pech? Was ist, wenn das Beste in meinen Augen nicht gut erscheint? Kann ich dir dann noch vertrauen, auch wenn ich selbst dafür kein Verständnis zeig? Manchmal glaube ich sogar, du willst nur perfekte Geschöpfe und wenn ich scheiter, wäre ich in deinen Augen das Letzte oder du würdest dich nur um mich kümmern, wenn du Zeit hast. Manchmal glaube ich, dass du mich verlassen hast und ich dann irgendwo weit, weit weg verende in meinem selbst erbauten Lügenpalast. Manchmal glaube ich, dass deine Gnade irgendwann ein Ende hat und du hättest meine sündige Natur ein für alle Mal satt. Manchmal warte ich auf deine Rache oder versuche, deinen Zorn zu lindern. Hab Angst, mit jedem falschen Wort könnte ich's noch verschlimmern. Und würde ich dich verlieren, wärst du dann plötzlich fort? Würdest du geduldig warten, wärst du mein Heimatort? Wärst du ewig traurig, würdest weinen jede Nacht? Hättest du mich vergessen oder an mich gedacht? Wärst du auf mich zornig, wenn ich alles verliere? Würdest du dich abwenden, verhüllt in Schames Zier? Und wenn ich zurückkäme, wärst du dann noch bei mir? Wenn all die Lügen, die ich glaube, mich nur leer zurücklassen und mich aussaugen, all das rausreißen, was ich einst mit dir säte, im Vertrauen. Und je mehr diese Lügen in meinem Kopf verbleiben, desto mehr wollen sie mich glauben machen, ich sei mit diesen Gefühlen allein. Mit dem Gefühl, dass mich niemand sieht oder liebt, meine Schmerzen versteht und dass es für manche Schmerzen kein Allheilmittel gibt, außer dass man sie durchlebt. Mit dem Gefühl, nichts wert zu sein oder dass je mehr ich mich anstrenge, desto mehr wird auch mein Lebenslohn steigen. Mit dem Gefühl, dass Erfolg an Schönheit liegt und der Depression über die Erkenntnis, dass die Quelle äußerer Schönheit schnell versiegt. Mit dem Gefühl von Angst und Sorgen und dem Wunsch, ich wäre wieder geborgen wie damals, als ich fernab von all den Lebensplänen nicht nur geplant habe, sondern den Fokus darauf warf, sie zu erleben. Mit dem Gefühl von Hoffnungslosigkeit und dem Blick auf die Zukunft, der mich innerlich zerreißt, denn wie soll es jetzt weitergehen? Dachte andere, aber nicht ich, würden jetzt vor dieser Krise stehen. Mit der Angst vor Fehlern und dem Gefühl von Unzulänglichkeit würde ich diese zählen. Mit dem Gefühl von riesiger Scham, weil sich die Werte meines Lebens auf einmal überschlagen haben und ich mit Reue zurückblicke auf die entstandenen Taten und ich mich am Ende selbst verdamm. Noch bevor ich es kommen sah, habe ich mich beim Spiel mit dem Feuer verbrannt. Mit dem Gefühl, dass andere ein besseres Leben führen und ich bloß immer kämpfen muss und sie sich nicht bemühen. All die Gefühle. Den Kampf, den ich spüre, sind oft wie eine Abwärtsspirale. Möchte ja irgendwo ankommen, doch merke erst zu spät, dass ich das Ziel erneut verfehlt habe. Mein Leben zu ändern fängt in meinen Gedanken an, doch dafür brauche ich die Hilfe von dir, mein Gott, von dem die Wahrheit stammt. Gott, ich erinnere mich an Dinge, die ich dich mal gefragt habe. Als ich dich um Rat bat, als ich nicht ganz so, aber du stark warst. Als du mir gezeigt hast, dass am Kreuz der Beweis starb, dass der Mensch sich nur zerstört und ohne dich kommen wir nicht weiter. Dass die Lügen, die wir glauben, oft nur Misstrauen sind gegenüber den Worten, von denen du sagst, es stimmt. Dass du mich in jeder Situation siehst und begleitest, dass du mich auch immer noch lieb hast, wenn ich scheitere und selbst wenn ich tausendmal versage, deine Liebe gleich bleibt. Weil deine Liebe in dir selbst gegründet ist und du ein williges Herz erkennst, das dich zuerst vermisst. Und du wolltest mich haben, so wie ich bin. Doch leider vertauschen das viele mit dem Wort selbstbestimmt. Denn weil du weißt, dass ich mir selber oft nur Schaden zufüge, hast du mir von Anfang an gesagt, dass der Teufel mich belügt und ich mich nur betrüge, wenn ich denke, dass vollkommenes Glück in mir selber liegt. Gott, du sagst mir, was falsch ist und was ist wahr. Du kanntest jeden Tag, der vor mir lag und du kennst den Abgrund meiner Gedanken, der mich so oft erschrak. Du kennst meine Kämpfe, du kennst die Vergleiche und sagst mir ziemlich oft, dass du dich freust über das, was ich mit dir erreiche. Kleine Dinge, die ich für dich gebe, auch wenn ich vieles vom Rätsel deiner Gedanken nicht verstehe. All die Lügen, die ich glaube, mit dem Ursprung in der Frage, ob ich dir vertraue.
Dem einst verlorenen Sohne gabst du dich selber hin, verloren doch jetzt gefunden, einst fern doch jetzt dein Kind. Erneuer dieses Herz, erneuer meine Augen und hilf, dass ich hier in Wahrheit leb und anfang dir zu glauben.

Es ist so gut, dass Gott uns durch unser Leben leiten möchte und wir seinen Willen nicht krampfhaft suchen müssen, sondern er uns ja die Zusage macht im Psalm 32, Vers 8. Ich will dich unterweisen und dir den Weg zeigen, den du gehen sollst. Ich will dich mit meinen Augen leiten. Und daran möchte ich dich heute Morgen auch nochmal erinnern. Gott will dich leiten. Die Frage, die wir uns hier stellen, ist, wie macht Gott das? Wie leitet er uns? Und vielleicht stehst du vor einer größeren Entscheidung in deinem Leben und die Frage ist gerade ziemlich aktuell bei dir. Wie leitet Gott denn? Wir haben uns letzte Woche mit dem ersten Aspekt beschäftigt, wie Gott uns leitet und haben festgestellt, Gott leitet uns durch sein Wort. Heute möchte ich auf einen zweiten Aspekt eingehen. Gott leitet dich durch das Gebet. In Jeremia 33, Vers 3, da sagt Gott, rufe mich an, so will ich dir kundtun, große und unfassbare Dinge, von denen du nichts weißt. Der Prophet Jeremia ist in einer Gefangenschaft, er wird gefangen gehalten vom König. Jerusalem wird gerade belagert von den Babyloniern, eigentlich eine relativ aussichtslose Situation, auch für den Propheten Jeremia. Aber Gott begegnet ihm hier und sagt, Jeremia, rufe mich an und dann will ich dir antworten. Und ich will dir dann kundtun, große und unfassbare Dinge, von denen du nichts weißt. Das heißt, es gibt Dinge, von denen Jeremia noch nichts weiß, aber Gott sagt, rufe mich an, dann antworte ich dir und dann offenbare ich dir meine Pläne, meine Absichten. Aber die Bedingung ist, rufe mich an. Auch wenn das beim Propheten Jeremia eine ganz besondere und eine ganz spezielle Situation war, ist es dennoch ein biblisches Prinzip, was wir an ganz verschiedenen Stellen finden, dass Gott uns antwortet, dass Gott uns leitet, wenn wir ihn darum bitten, wenn wir ihn anrufen. Das sehen wir auch im Neuen Testament, da kommt auch das Fasten nochmal hinzu. In Apostelgeschichte 13, die Gemeinde in Antiochia war am Fasten und während sie fasteten, antwortet der Heilige Geist, sendet aus Barnabas und Paulus und er tut seine Pläne kund, seine Absichten, als die Gemeinde am Fasten war. Fasten und Beten ist so eine entscheidende Sache, wenn es darum geht, den Willen Gottes zu erkennen. Aber kann es manchmal sein, dass wir viel zu wenig beten, dass wir so ein armseliges Gebetsleben haben? Ich weiß, dass das heute Morgen keine absolut neue Wahrheit ist, wenn ich sage, wenn du den Willen Gottes erkennen möchtest, dann bete darum. Und dennoch ist sie so fundamental, so wichtig. Es geht nichts über das Gebet. Deswegen ist das heute Morgen vor allen Dingen eine Erinnerung daran, wenn wir vor größeren Entscheidungen stehen, wenn wir uns die Frage stellen, ja, was ist denn jetzt der Wille Gottes in dieser Situation? Geh ins Gebet. Und ich meine richtig ins Gebet, nicht nur mal ein Stoßgebet, sondern nimm dir Zeit, ins Gebet zu gehen. Ich habe das häufig so gemacht und mache das eigentlich nach wie vor, dass ich dann in die Natur gehe, dass ich mir Zeit nehme für das Gebet, um wirklich ruhig zu werden. Manchmal gehe ich durch den Wald, manchmal durch unser Dorf, manchmal auf ein Feld und ich bete. Ich bete darum, dass Gott mir seinen Willen kundtut. Was ist denn jetzt das Richtige in dieser Situation? Und häufig bekomme ich die Antworten auch im Gebet, dass mir biblische Prinzipien klar werden, während ich bete, dass ich einen inneren Frieden bekomme über eine gewisse Sache. Ich habe viel gebetet vor der Partnerwahl, vor der Entscheidung, als ich im Berufsleben stand und gekündigt habe, um an die Bibelschule zu gehen. Das war auch so eine größere Entscheidung, wo ich viel gebetet habe, wo ich auch gefastet habe, vor allen Dingen bei der Partnerwahl und dass mir Gott während dem Fasten hat er mir eine ganz klare Antwort gegeben. Und so möchte ich dich ermutigen, noch viel mehr zu beten, noch viel mehr zu fasten, auch wenn keine Entscheidung ansteht, aber gerade ja, wenn eine Entscheidung ansteht, dann viel ins Gebet zu gehen. Vielleicht stellst du dir die Frage, was sind meine Gaben? Bete darum, dass Gott dir immer klarer macht, wo er dich gebrauchen möchte, was deine Stärken sind, was er durch den Heiligen Geist in dich hineingelegt hat für Geistesgaben, dass du darum betest, dass du das erkennst. Vielleicht ist es tatsächlich bei dir die Partnerwahl, die ansteht und du bist dir nicht sicher, ist das jetzt der richtige Partner für mich oder nicht? Ich kann dich nur ermutigen, geh ins Gebet. Ich bete jetzt manchmal schon für meine Kinder, dass sie irgendwann den richtigen Partner heiraten. Wir können das Gebet nicht überbetonen, aber wir können es unterbetonen. Deswegen möchte ich dich einfach auch heute nochmal an diesen so wichtigen und zentralen Aspekt erinnern. Gott sagt, rufe mich an.
Und dann will ich dir antworten und dir kundtun, große und unfassbare Dinge, von denen du nichts weißt. In diesem Sinne eine Erinnerung, geh ins Gebet, um den Willen Gottes zu erkennen. Geh ins Gebet, wenn du vor größeren Entscheidungen stehst. In diesem Sinne wünsche ich euch eine gebetsreiche Woche. Bis dann.

Ja, leider Gottes immer noch ohne Intro, dafür aber trotzdem mit mir, Alea, und ihr hört Auf Wellenlänge bei Radio Störfunk. Ich sitze heute nicht im Studio, sondern bei mir zu Hause und genieße so ein bisschen meinen Urlaub. Ich weiß, es klingt immer lächerlich, das zu Menschen zu sagen, die schon lange in der Arbeitswelt drin sind und es auch eigentlich gar nicht mehr anders kennen. Aber wenn man so nach 13 Jahren Schule mit Ferien und, keine Ahnung, Feiertagen in die Arbeitswelt startet und dann plötzlich nur noch 30 Urlaubstage hat, die man selber einplanen muss, ist schon irgendwie so ein kleiner Schlag ins Gesicht. Aber ich habe es jetzt endlich mal gewagt und mir die Tage freigenommen. Ich habe es mir aber natürlich nicht nehmen lassen, diese Sendung für euch vorzuproduzieren. Und als ich ganz tief in meiner Ideenkiste für die heutige Sendung gekruschtelt habe, ist mir eine kleine Idee gekommen. Ich würde nämlich mal ganz frech behaupten, ich habe so ein verborgenes Talent oder zumindest Hobby, denn ich lieb's, Cocktails zu mixen. Meine Friends and Family wissen Bescheid und können sicherlich auch bestätigen, dass ich das eigentlich echt auch ganz gut mache. Wer von euch Ende letzten Jahres, war es glaube ich, auf der Mitgliederversammlung unterwegs war, hat sicherlich von mir auch einen Cocktail in die Hand gedrückt bekommen, weil ich lieb's einfach, dieser Shaker in der Hand und dann Sachen reinschmeißen und es kommt was Cooles raus. Ich würde sogar so weit gehen zu sagen, dass ich Cocktails lieber mix, als sie am Ende dann auch zu trinken. Und aufgrund dieser Qualität habe ich beschlossen, ich präsentiere euch heute meine Favorite Drinks. Deswegen würde ich sagen, haltet die Shaker bereit und seid gespannt. Aber für die richtigen Vibes gibt es jetzt erstmal noch ein bisschen Musik. Deswegen hier für euch.

Wenn ich ehrlich bin, ich bin ja eigentlich immer so ein bisschen im Flugmodus. Einfach so die Sachen packen, auf in Richtung Sommer, Sonne, Kaktus oder auch Sommersonne, Sonnenschein. Es ist mir vollkommen egal. Hauptsache raus. Weil das aber nicht so einfach geht, sitze ich jetzt hier mit meinem Mikrofon und ihr hört auf Wellenlänge dein Mix aus Vibes and Voices. Und für die heutige Sendung habe ich mir vorgenommen, ganz nach dem Motto Fake it till you make it. Ich labere euch heute über die absoluten Summer Essentials voll und hau euch dabei auch noch meinen Gute-Laune-Mix um die Ohren. Denn ich habe die Gunst der Feiertage genutzt und mir Urlaub genommen. Und das sind genau die Vibes, die ich hier haben möchte. Geht mir weg mit 10 Grad Wolken und im schlimmsten Fall auch noch Regen. Ich will einfach ein bisschen Sonne und das Leben genießen. Und deswegen sitze ich im Übrigen auch nicht bei uns im Studio, sondern bei mir zu Hause mit meinem kleinen selbst zusammengeschusterten Setup hier. Ich hoffe, das klappt auch alles. Sonst habe ich ein kleines oder eben auch größeres Problem. Aber wenn ihr das gerade alles hören könnt, dann scheint es gut gelaufen zu sein. Ich hoffe jetzt einfach mal aufs Beste. Ja, ist immer ein bisschen schwierig außerhalb vom Studio, aber das wird schon. Ich muss ja sagen, ich finde, Urlaub auf Balkonien hat auch so ein bisschen seinen Charme. Und dank des Klimawandels fühlt sich ja der April hier gefühlt schon nach Hochsommer an. Und nachdem ich die essentiellen Steps wie einen Spaziergang im T-Shirt, Frühstück auf der Terrasse und das unumgängliche Angrillen schon abgearbeitet habe, fehlt mir persönlich eigentlich nur noch eine einzige Sache zum perfekten Summerfeeling. Und das sind die Drinks, besser gesagt Cocktails. Aber bevor ich euch da meine Favorites näher bringe, gibt es noch ein bisschen Musik für euch, damit wir gleich auch gemeinsam auf einer Wellenlänge sind. Hier also für euch South of the River.

hört auf Wellenlänge mit Alea und falls ihr neu dazu geschaltet seid, absolut kein Problem. Ich spreche hier in den kommenden Minuten über eins meiner absoluten Summer Essentials, nämlich über Cocktails. Und genau dafür habe ich euch 6 Drinks mitgebracht, die entweder absolute Klassiker sind oder meine Lieblinge. Ich weiß, genau genommen ist es erst kurz nach 4, aber ich sehe das Ganze locker, denn irgendwo in der Welt ist mit Sicherheit schon 18 Uhr. Und wenn nicht, könnt ihr die Sendung wie alle anderen im Übrigen auch noch 7 Tage lang in unserer Störfunk-Mediathek nachhören und euch das sozusagen einteilen, wie ihr lustig seid. Aber ich würde sagen, wir starten einfach mal rein und fangen an mit meinem absoluten und ungeschlagenen Favoriten, dem Pornstar Martini. Das ist ein vergleichsweise junger Cocktail, der erst 2002 in London entstand, kreiert vom bekannten Barkeeper Douglas Ankara im legendären Lab, das ist die London Academy of Bartenders. Und der Drink war ursprünglich unter dem Namen Maverick Martini bekannt, aber Ankara entschied sich doch für eine provokantere Variante, nämlich Pornstar Martini, um damit so ein bisschen Aufmerksamkeit zu erzeugen. Der Name soll laut ihm aber nicht anstößig, sondern eher so ein bisschen spielerisch sein. Ein Symbol für Glamour, Exotik und einen Hauch dedikanten Luxus, wie er es genannt hat. Die Kombination aus Vanille-Wodka und Passionsfrucht steht nämlich für tropische Süße mit einem sexy Twist. Und besonders innovativ dabei ist das Glas Champagner, das separat serviert wird und als geschmacklicher Kontrast, aber eben auch als so ein kleines elegantes Erlebnis fungiert. In kurzer Zeit wurde der Pornstar Martini in Großbritannien und später auch international übrigens zum Kultdrink, besonders beliebt in High-End-Cocktailbars und bei Event-Gastronomien. Und heute zählt er zu den populärsten Signature-Drinks der 2000er Jahre. Und wenn ihr jetzt Lust habt, das Ganze mal nachzumixen und auszuprobieren, ich habe euch mein persönliches Top-Rezept aufgeschrieben. Ich weiß nicht, ob ihr das kennt, wenn ihr irgendwelche Cocktail-Rezeptbücher habt, da ist normalerweise die Zentiliter-Angabe, also CL. Ich mache es jetzt in Millilitern, das ist vielleicht ein bisschen einfacher. Also für den Martini braucht ihr 60 Milliliter Vanille-Wodka, 20 Milliliter Passionsfruchtlikör, ich kann da Passoa empfehlen, ist glaube ich auch der, den ihr am ehesten im Laden findet, 20 Milliliter Limettensaft, im besten Fall frisch gepresst, 15 Milliliter Vanillesirup und 40 bis 60 Milliliter Maracuja-Saft, das ist euch überlassen. Kommt darauf an, wie fruchtig ihr das Ganze haben wollt. Und wenn ihr es perfekt machen wollt, dann braucht ihr auch noch eine halbe Passionsfrucht später als Topping. Und für diesen exquisiten Beigeschmack eben 20 Milliliter Champagner serviert in einem Shotglas. Für die alkoholfreie Variante würde ich euch empfehlen, die beiden alkoholischen Zutaten im Drink einfach mit 60 Milliliter Ananassaft zu ersetzen. Das gibt nochmal so einen kleinen Säurekick und schmeckt auch echt super gut. Zur Zubereitung, ihr müsst einfach alle Zutaten bis auf die Passionsfrucht in den Shaker geben und dann ganz kräftig schütteln. Mein Richtwert ist da immer so lange, bis ich quasi das Eis nicht mehr klappern höre. Dann ist es gut geschüttelt und das Ganze gebt ihr dann in ein gekühltes Martini-Glas und garniert den ganzen Spaß dann noch mit der halben Passionsfrucht und ihr habt einen super leckeren Drink. Den Champagner im Übrigen trinkt ihr immer abwechselnd, also erst einen Schluck vom Cocktail, einen Schluck Champagner und es gibt dann ein Wahnsinns-Geschmackserlebnis im Mund. Ich muss sagen, ich verzichte meistens auf den Champagner und bleib nur beim Cocktail. Das geht natürlich auch. Direkt nach diesem Meisterwerk aus Süße und Fruchtigkeit belegt bei mir ein Cocktail den zweiten Platz, von dem ich mir sicher bin, dass ihr ihn schon mal gehört habt, auch wenn ihr ihn selber noch nie getrunken habt. Der Cosmopolitan. Das ist ein Paradebeispiel dafür, wie ein Drink durch Popkultur zur Legende werden kann. Seine Geschichte beginnt aber nicht in New York, sondern reicht tatsächlich bis in die 1930er Jahre zurück. Damals tauchten nämlich erste Vorläufer auf, nämlich Mischungen aus Wodka, Likör und Zitrussaft. Die waren sehr beliebt in Hotels und High-Society-Bars. Aber die moderne Version des Cosmos, wie wir sie heute kennen, wurde erst in den 1980er Jahren populär. Vermutlich in Miami oder San Francisco, das ist nicht so ganz sicher.
einfach an einem Ort, wo Barkeeper begannen, den Wodka mit Cointreau und Cranberry-Saft zu kombinieren. Der Drink wurde fruchtiger, femininer und ein bisschen auffälliger. Er sollte nämlich sowohl elegant als auch süffig sein. Perfekt für Partys, Clubs und stilvolle Abende. Aber seinen internationalen Durchbruch feierte der Cosmo in den späten 1990ern durch die TV-Serie Sex and the City. Carrie Bradshaw und ihre Freundinnen machten ihn zum Lifestyle-Statement, denn sie bestellten ihn andauernd. Der Drink wurde dadurch zum Symbol für Unabhängigkeit, Sexiness und urbanes Lebensgefühl. Ein Glas voll New Yorker Coolness mit einem Hauch Luxus, so wird er mittlerweile genannt. Und auch hier, wenn ihr das Ganze zusammenmixen wollt, habe ich euch mein Top-Rezept mitgebracht. Ihr braucht einfach 40 Milliliter Wodka, 20 Milliliter Orangenlikör. Ich empfehle da Cointreau. Man kann aber auch einen Triple Sec nehmen. Das ist im Endeffekt einfach Geschmackssache. Dann haut ihr da noch 20 Milliliter Limettensaft dazu und 50 Milliliter Cranberry Saft. Kann man aber auch ein bisschen weniger oder ein bisschen mehr machen. Ist wie beim anderen Cocktail einfach Geschmackssache, ob ihr da mehr Saft wollt. Und natürlich braucht ihr noch Eiswürfel. Und wer will eine Limettenscheibe oder Orangenzeste zur Deko? Für die alkoholfreie Variante einfach den Alkohol mit 20 Millilitern Orangensirup und 40 Milliliter Bitteraperitif, natürlich alkoholfrei, beispielsweise Sunbitter, auffüllen. Zur Zubereitung, ihr müsst dann einfach nur alle Zutaten mit Eis kräftig shaken. Ich würde es wieder so machen, so lange, bis ihr das Eis nicht mehr klappern hört und dann in ein gekühltes Martini-Glas abseihen und am Ende dann noch mit der Limettenscheibe garnieren. Ich finde, das macht immer noch was her. Dieses Grün mit dem Pink zusammen sieht richtig, richtig sommerlich und schön aus und schmeckt auch noch ein kleines bisschen besser, als würde man es weglassen. Wenn wir jetzt aber ein bisschen weitergehen in der Geschichte der Cocktails, gibt's einen Drink, der sich meiner Meinung nach ein bisschen ungerechtfertigt auf Platz 1 der beliebtesten Sommerdrinks geschlichen hat. Und deswegen bekommt ihr jetzt von mir nicht den klassischen Aperol Spritz, sondern den noch besseren Aperol Sour. Aber kurz zur Vorgeschichte. Aperol ist ja ein leuchtend orangener Bitterlikör, der bereits 1919 in Italien erfunden wurde, von zwei Brüdern. Das Ganze hat einen Alkoholgehalt von nur 11% und Aromen aus Bitterorange, Rhabarber und Kräutern und war damit von Beginn an als leichter Aperitif gedacht. Lange Zeit war der Aperol tatsächlich ein klassischer Bestandteil italienischer Trinkkultur, aber international eher unbekannt, bis der Aperol Spritz in den 2010ern durchstartete und wirklich durch die Decke schoss. Danach begannen Bartender weltweit Aperol neu zu interpretieren. So entstand unter anderem auch der Aperol Sour. In meinen Augen eine raffinierte Verbindung der bittersüßen Note des Likörs mit der Struktur von einem klassischen Sour-Cocktail. Der Aperol Sour bringt nämlich Eleganz, Frische und eine gewisse Leichtigkeit ins Glas. Perfekt für Genießer, die komplexe Aromen lieben, aber auf Schwerfälligkeit verzichten wollen. Und es ist ein echter Liebling unter den modernen Aperitif-Varianten, den ihr unbedingt mal ausprobieren solltet. Und beim Thema Ausprobieren. Für das Ganze braucht ihr einfach nur 50 Milliliter Aperol, 30 Milliliter Zitronensaft, 20 Milliliter Zuckersirup und 10 Milliliter Eiweiß. Ich persönlich präferiere Aquafaba, also die Flüssigkeit von Kichererbsen, gibt es mittlerweile auch in so kleinen Tetrapacks direkt zum Kaufen, weil dann habt ihr nicht das Eigelb noch rumliegen und der ganze Spaß bleibt auch noch vegan. Und zu guter Letzt braucht ihr noch ein paar Eiswürfel. Für die alkoholfreie Variante einfach den Aperol mit 50 Milliliter Bitteraperitif ersetzen, zum Beispiel mit einem Sunbitter, der ist ja direkt schon natürlich alkoholfrei. Bei der Zubereitung, diesmal ganz wichtig, gibt es eine Sache, auf die ihr achten müsst, nämlich alle Zutaten ohne Eis in den Shaker geben und gut schütteln. In der Bartendersprache spricht man an diesem Punkt vom sogenannten Dry Shaking. Das ist wichtig, damit der Cocktail am Ende auch so richtig schön schaumig und cremig wird. Wenn ihr das Ganze gut verschüttelt habt, dann tut ihr auch noch das Eis dazu und shakt es nochmal. Und dann könnt ihr das Ganze auch schon in ein Tumblerglas mit frischem Eis abseilen. Das ist so ein kleines stumpiges Glas, ähnlich wie ein Whiskyglas. Aber im Endeffekt könnt ihr das auch überall reinfüllen. Und wer will, kann den ganzen Spaß auch noch mit einer Orangenzeste oder Zitronenscheibe garnieren. Schmeckt aber auch ohne super.
Ja, das waren jetzt drei meiner Favorite Cocktails, aber bevor wir mit den anderen in meinem Repertoire weitermachen, bekommt ihr noch zwei Songs und laut meiner Familie sind das absolute Urlaubsessentials und das ist ja genau der Vibe, den wir haben wollen und deswegen wünsche ich euch ganz viel Spaß mit Azzurro von Adriano Celentano.

Und damit welcome back zu Auf Wellenlänge. Hier geht's heute um die absoluten Urlaubsvibes und Cocktails. Und nachdem ich euch schon tiefe Einblicke in meine drei liebsten fruchtigen Drinks gegeben habe, dachte ich, wir machen einfach mal in eine andere Richtung weiter. Und passend zu Gelato dachte ich, es gibt nichts Besseres als den Affogato mit Kaffeelikör. Der klassische Affogato al Caffè stammt im Übrigen aus Italien und ist streng genommen gar kein Cocktail, sondern ein Dessert, allerdings eins mit sehr starkem Bar-Appeal. Ich habe mit meinem Bruder gesprochen, der versucht hat, mir zu erklären, das Wort Affogato leitet sich ab aus dem englischen I forgot to, in diesem Kontext by milk, und deswegen musste man Vanilleeis benutzen. Das stimmt aber nicht so ganz, denn Affogato heißt auf Italienisch ertrunken und gemeint ist damit die Kugel Vanilleeis, die im heißen Espresso badet. Und diese Kombination aus heiß und kalt, bitter und süß wurde in italienischen Cafés und Eisdielen seit dem 20. Jahrhundert serviert. Der Affogato ist Ausdruck der typisch italienischen Leidenschaft für Einfachheit und Genuss, wenig zu Zutaten. Große Wirkung. Die moderne Barkultur hat das Ganze dann einfach für sich entdeckt und auch noch mit ein wenig Kaffeelikör veredelt. Was ihr dafür braucht, ist eine Kugel, im besten Fall eine große, Vanilleeis, 20 Milliliter Kaffeelikör. Ich kann da Kahlua empfehlen, den kriegt ihr eigentlich auch in jedem Supermarkt, und einen frischen Shot Espresso. Der muss wirklich frisch gebrüht und noch heiß sein. Für die alkoholfreie Variante lasst einfach den Kaffeelikör weg. Es schmeckt trotzdem genug nach Kaffee. Das Vanilleeis gebt ihr dann einfach in eine kleine Schale oder in ein Glas und dann leert ihr den Espresso gemischt mit dem Kaffeelikör über das Eis. Und dann sollte man das Ganze im besten Fall sofort servieren und genießen, bevor das ganze Eis weggeschmolzen ist. Ja, sollte Kaffee nicht so ganz euren Geschmack treffen, ihr aber trotzdem auf der Suche nach Klassik und Stil seid, gibt's einen Drink, den ich euch wärmstens empfehlen kann, nämlich den Negroni. Der Negroni zählt zu den größten Klassikern der Cocktailgeschichte. Seine Geburtsstunde schlug vermutlich 1919 in Florenz, als der Graf Camillo Negroni in der Bar Café Casino, das war seine Lieblingsbar, seinen absoluten Lieblingsdrink, den Americano, der aus Campari, Wermut und Soda besteht, mit einem besonderen Wunsch veredeln ließ. Er sagte nämlich, gib mir Gin statt Soda bitte. Und der Barkeeper Fosco Scarselli servierte ihm den modifizierten Drink mit einer Orangenzeste anstelle der üblichen Zitronenzeste, und damit war ein Klassiker geboren. Der Negroni ist ein Cocktail der Balance. Er ist so ein bisschen herb durch den Campari, süßlich und aromatisch durch den roten Wermut, sowie wach und komplex durch den Gin. Er verkörpert also italienischen Stil und die Raffinesse klassischer Barkultur und ist bis heute einer der Lieblinge von Mixologen auf der ganzen Welt. Und wenn ihr das Ganze nachmachen wollt, braucht ihr einfach nur 30 Milliliter Gin nach Wahl, 30 Milliliter roten Wermut und 30 Milliliter Campari, also das ist ein 3-3-3-Verhältnis, und on top einfach noch eine Orangenzeste. Die alkoholfreie Variante ist bei dem Cocktail tatsächlich ein bisschen schwieriger, weil nur Alkohol drin ist. Ihr bräuchtet in dem Fall 30 Milliliter alkoholfreien Gin, 30 Milliliter roten alkoholfreien Wermut, beispielsweise einen von Abstinenz, und ihr bräuchtet noch 30 Milliliter alkoholfreien Bitter. Da sind wir wieder beim absoluten Klassiker, dem Sun Bitter. Also ist es möglich, aber ein bisschen umständlich. Zur Zubereitung, ihr müsst einfach alle Zutaten ohne einen Shaker oder sonst was in ein Tumblerglas geben und dann einfach mit ein bisschen Eis umrühren und on top mit der Orangenzeste garnieren. Ja, und last but not least, auf dieser Reise habe ich euch einen absoluten Klassiker mitgebracht, der seine Krone in meinen Augen absolut verdient trägt. Ich liebe ihn, ihr wahrscheinlich auch, und deswegen gibt's für euch den Mojito. Der Mojito ist nämlich einer der ältesten und bekanntesten Rum-Cocktails der Welt, und seine Geschichte führt weit zurück in die Karibik des 16. Jahrhunderts. Ursprünglich tranken Seefahrer und Piraten nämlich eine Mischung aus Aguardiente, das ist eine Art Rohrum, mit Limette, Zucker, Wasser und Minze, um Krankheiten wie Skorbut zu bekämpfen. Der die Heilwirkung von Zitrussaft war damals medizinisch
italienisch bekannt. Später wurde daraus dann der allseits beliebte Mojito, wie wir ihn heute kennen, mit echtem Rum, frischer Minze und Sodawasser. Der Drink entwickelte sich in Havanna in Kuba und wurde besonders durch eine berühmte Persönlichkeit weltberühmt, nämlich Ernest Hemingway. In seiner Lieblingsbar La Bodeguita del Medio genoss der Schriftsteller nämlich regelmäßig Mojitos, was den Cocktail zu seinem Symbol für kubanische Lebensfreude machte. Ich muss ja sagen, in meinen Augen steht er nicht nur für kubanische Lebensfreude, sondern auch für deutsche Lebensfreude. Denn ich finde, es gibt wenig so schöne Dinge wie einen Mojito an so einem sonnigen Tag. Und der ist ja auch ganz einfach zu machen. Ihr braucht nur 45 Milliliter weißen Rum, 2 Teelöffel, im besten Fall weißen Rohrzucker, aber es tut auch jeder andere, eine halbe Limette, die ihr in 4 Stücke schneidet, frische Minzblätter und 120 Milliliter Sodawasser. Und wenn ihr keinen Soda habt, dann nehmt ihr einfach Sprudel. Das tut es im Normalfall auch. Guckt einfach, dass es Classic und nicht Medium ist. Es sollte einfach ganz doll blubbern. Dann noch ein paar Eiswürfel oder Crushed Eis dazu und schon seid ihr eigentlich gesettet, um das Ding zusammenzumischen. Für die alkoholfreie Variante, auch bekannt als Mojito, ersetzt ihr einfach den Rum durch weißen Traubensaft oder Ginger Ale. Finde ich persönlich ganz cool. Schmeckt auch richtig gut. Zur Zubereitung, ihr müsst die Limetten und den Zucker einfach nur in ein hohes Glas geben und dann so ein bisschen zerstampfen, dass der Zucker im Limettensaft schon anfangen kann, sich aufzulösen. Dann nehmt ihr die Minzblätter und klatscht die vorsichtig in den Händen. Nicht so, dass sie zerreißen, aber so, dass das Aroma austreten kann. Dann gebt ihr die dazu. Dann könnt ihr den Rum drüber kippen, das Glas mit Eis auffüllen und eben den Rest mit Soda auffüllen und den ganzen Spaß dann noch leicht umrühren und wenn ihr wollt. Und das soll richtig special aussehen, könnt ihr den ganzen Spaß auch noch mit so einem kleinen Stück Minze garnieren. Das macht immer noch mal was her und ist so die Krone auf dem perfekten Summer Essential. Also ich muss sagen, ich habe jetzt richtig Lust, mir einen Cocktail mixen zu gehen. Und während ich das mache, beschalle ich euch einfach noch ein bisschen mit Musik und deswegen viel Spaß mit

Ihr Lieben, mit einem kurzen Blick auf die Uhr muss ich leider feststellen, ich muss ziemlich dringend zum Schluss kommen. Ich habe mich irgendwie im Cocktail-Sumpf verloren und deswegen verabschiede ich mich jetzt schon mal von euch. Das war Auf Wellenlänge. Am Mikro war Lea und ich wünsche euch einen wunderschönen Abend mit oder ohne Cocktails. Wir hören uns nächste Woche Dienstag wieder um 16 Uhr und bis dahin wünsche ich euch alles Gute.

0: 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Und ich hoffe auch, dass Wolfgang und ich euer Vertrauen haben. Entweder, weil ihr sagt, was die erzählen, darauf ist Verlass. Oder ihr sagt...
1: Oder das Gegenteil, das ist auch gut.
0: Genau, das ist auch gut. Hauptsache, ihr könnt euch gut zu uns positionieren, so wie wir uns zu verschiedenen Filmen und dem aktuellen Kinoprogramm für in und um Schwäbisch Hall und Crailsheim positionieren.
1: Genau, es ist ja immer... Also ich höre sehr viele Podcasts und da habe ich dann auch immer meine Personen, denen ich... Dem einen vertraue ich, dem anderen nicht so. Man merkt dann irgendwann, die Geschmäcker sind gleich und heftet sich dann an einen dran. Das geht aber auch manchmal schief. Wäre auch komisch, ne? Wir haben alle einen anderen Geschmack und wir haben unterschiedliche Interessen. Und wir haben für euch heute ein paar Film-News dabei. Magst du anfangen? Oder?
0: Genau, ich habe nur überlegt, wollen wir erstmal einen Song machen, weil du hast doch gleich was zum Wachwerden dabei, oder?
1: Ja, zum Wachwerden, ja. Ja, ich habe mich sehr gefreut und zwar ein 15-jähriger Traum ist wahr geworden. Es gibt ein neues Album von Social Distortion.
0: Da-da-da-da.
1: Das letzte Album kam 2011 und das hat schon 8 Jahre gedauert. Vor dem letzten und er hat gemeint, diesmal dauert es nur 2 Jahre und gedauert hat es dann halt 15.
0: Wissen wir,
1: macht
0: wieso?
1: Aber nichts. Ja, Mike Ness ist zurück, ist jetzt mittlerweile auch schon ein bisschen älter, sieht so gut aus wie ever, hat Kehlkopfkrebs gehabt.
0: Oh.
1: Und ist jetzt wieder da und singt fast besser als vorher, das ist total verblüffend und das war so ein bisschen nach Hause zurückkommen. Das erste Album, was ich von denen gehört habe, war White Heat, White Light, White Trash von 1996. Und das haben wir abgefeiert 1996 wie blöde. Und deswegen bin ich sehr, sehr froh, dass es jetzt endlich da ist. Born to Kill. Und den Song, den ich jetzt gleich spiele, den habe ich vorgestern, also das Album kam erst am 8. raus, habe ich vorgestern im Auto gehört, als ich nachts Richtung Künzelsau gefahren bin. Und dann hatte ich so ein bisschen Gänsehaut, weil das war irgendwie wie so, ja, man kommt wieder heim nach 15 Jahren. Das war schon sehr, sehr cool. Das ist der beste Song vom Album Born to Kill von Social Distortion mit dem Titel Tonight. Hat auch Song gepasst, ich bin nachts gefahren.
0: Ja, genau. Also Song ab

0: Ja, das neue Album von Social Distortion. 15 Jahre, sie sind zurück und es ist richtig gut.
1: Sehr schön. And now for something completely different, wie ihr das hier bei Moving Pictures schon kennt. Was haben das Kanu, das Manitou und Amrum gemeinsam?
0: Wasser.
1: Ah, das klingt ja schon mal ziemlich gut, aber es sind tatsächlich auch zwei deutsche Filme. Und das Interessante ist, es gibt praktisch für Deutschland wird immer geguckt, es gibt so eine klassische Kinocharts, also eine Mischung aus Mainstream, internationalen Produktionen und Arthouse. Und tatsächlich sind das jeweils die Filme, die in Deutschland im Jahre 2025 auf Platz 1 gelandet sind. Also das Kanu des Manitou, naja, aber Amrum von Fatih Akin auf Platz 1 von deutschen Kinobesucherinnen und Besuchern dahin katapultiert, ist ziemlich cool. Und es ist seit 2016 das erste Mal wieder, dass ein Film aus Deutschland auch die Arthouse-Charts sozusagen anführt. Und insgesamt, ihr wisst ja, ne, das Kino ist tot, es lebe das Kino. Man kann ganz klar sagen, dass die deutsche Kinobranche sich sehr gefreut hat über das Jahr 2025. Wir machen mal kurz einen kleinen Rückblick. Und zwar wurden bis Silvester knapp 90 Millionen Tickets verkauft. Das ist schon mal ziemlich gut, finde ich.
0: Ja.
1: Und damit hat es praktisch gegenüber 2024 einen Zuwachs von gut 2% gegeben. Also überhaupt an Kinotickets. Und es gibt sogar einmal wird dann noch geguckt, also wie viele Leute waren im Kino und das sind zum Beispiel also 7% mehr gewesen als 2024. Das heißt, wir sind jetzt bei 25% vom Besuch, also Marktanteil. Und dann wiederum auch der Anteil deutscher Filme innerhalb des Kinos, der ist auch nochmal gestiegen und zwar um 8 Prozentpunkte auf 27%. Also das heißt, 2024 waren gerade mal 19% der in den Kinos gezeigten Filme in Deutschland produziert oder deutsche Filme. Das hat sich also letztes Jahr ziemlich gewandelt. Und interessanterweise habe ich festgestellt, also die Kinocharts von Platz 1 bis 10 wäre jetzt ein bisschen viel, aber du, Wolfgang, hast zum Beispiel Mission Impossible, The Final Reckoning gesehen.
0: Ne, der ja, ist zum Beispiel
1: auf Platz 10.
0: Nicht.
1: Auf Platz 7 hast du auch gesehen, Jurassic World, die Wiedergeburt,
0: muss
1: oder?
0: Man gar nicht.
1: Okay, aber immerhin auf Platz 7. Auf Platz 4, Zoomania 2, hast du den auch schon gesehen? Okay, den hat zum Beispiel meine Jugend gesehen, die fand den ganz nett. Und
0: ja,
1: haben aber,
0: der erste war ja durchaus nett, ne? Ich sag
1: also
0: nur, ich hier Faultiere.
1: Um gleich mal zu synchronisieren. Und
0: perfekt
1: eben,
0: nachgemacht.
1: Yeah, ich kann voll slow. Und auf Platz 1 eben das Kanu des Manitou, der also in unseren Filmkritiken nicht besonders gut wegkam. Hattest du den gesehen? Auch nicht, ne?
0: Nee.
1: Ich auch nicht, auf gar keinen Fall. So, und Arthouse Charts, da haben wir schon mehr Überschneidungen, zum Beispiel One Battle After Another ist da auf Platz 9.
0: Der läuft
1: 9.
0: unter Arthouse, okay, interessant.
1: Ja, der kommt auf die Produktion an und so weiter. Dann, was ich gesehen habe, auf Platz 7 zum Beispiel Wunderschöner. Auf Platz 6, wir haben beide den Film Konklave gesehen, definitiv auch sehenswert.
0: Ja, sehr, sehr gut.
1: Und auf Platz 5 immerhin In die Sonne schauen.
0: Mhm.
1: Ja, immerhin. Und auf Platz 3, 22 Bahnen, hier auch alles in voller Breite, Länge und mit viel Freude besprochene Filme hier bei Moving Pictures, der Kinosendung eures Vertrauens. Und wie gesagt, Arthouse Charts, um das mal so zu betiteln, auf Platz 1 Amrum.
0: Like a Complete Unknown, das war nochmal?
1: Das war diese Bob Dylan-Geschichte.
0: Ja, die habe ich auch gesehen.
1: Mit dem Chalamet, genau, Entschuldigung, das habe ich jetzt vergessen hier anzunehmen. Das auf Platz 2.
0: Da waren die ersten 20 Minuten sehr, sehr schön.
1: Okay, was war die ersten?
0: Naja, das war das Treffen mit Woody Guthrie im Krankenhaus.
1: Ah, okay.
0: Danach, naja.
1: Okay, aber immerhin, 20 Minuten. Also interessant, ist echt was geboten und interessanterweise auch, wenn man sich die Arthouse-Filmauswahl anguckt, ist es so, dass 2/3 der Filme aus Europa kamen, die im Arthouse favorisiert wurden und nur ein knappes oder ein gutes Viertel aus den USA, was wiederum ganz anders ist, so im Mainstream-Kino. Und zum Beispiel auch für Programmkinos, wie es zum Beispiel das Kino im Scharfstein hier in Schwäbisch Hall ist, gibt es die AG Kino-Gilde. Und die hat sich auch sehr gefreut, weil allein die Programmkinos haben in 2025 einen Zuwachs gehabt von 5,5% an Besucherinnen und Besuchern. Yeah, yeah, yeah. Das gefällt mir sehr gut. Es lebe das Kino, kann ich an dieser Stelle nur sagen.
0: Und, hast du da irgendwie einen Vergleich, wo wir stehen im Vergleich zu vor der Pandemie?
1: Nein, aber tatsächlich war es so, dass mehrere Jahre gesagt wurde, dass wir noch nicht an den Zahlen vor der Pandemie dran
0: waren. Okay, das wäre nochmal interessant, ob wir da jetzt schon sind oder nicht.
1: Genau. Also 2019 war da eben einfach ein extrem starkes Jahr nochmal. Und dieser Vergleich wird in dem Text, den ich jetzt hier vorliegen habe bei Moving Pictures auf Radio Störfunk, nicht erwähnt. Aber es gibt so 3 Sätze, die den Abschluss finden in dem EPD-Filmheft, und das würde ich kurz vorlesen. Die Zahlen zeigen, das Kino bleibt ein wichtiger Kulturort mit einem vielfältigen Angebot und wachsendem Interesse, gerade auch beim jungen Publikum. Yes! Gleichzeitig bleibt die Sicherung der Zukunftsfähigkeit der Kinos durch Investitionen und Förderung eine zentrale Aufgabe für Politik und Branche. Ihr denkt dran, ne? Das Private ist politisch, auch wenn dieser Slogan ursprünglich aus der feministischen Politik der 1970er, End-60er Jahre stammt. In diesem Sinne, immer schön fleißig ins Kino gehen, und da könnt ihr ja hier dann bei Moving Pictures ungefähr zu Beginn der 2. Stundenhälfte damit rechnen, dass wir hier die 4 kleinen Kinos in und um Schwäbisch Hall und Crailsheim für euch beleuchten. Heute an dieser Stelle ganz wichtig, also 11. in der Woche vom 11. Mai, also in der Woche vom 18. Mai wird diese Sendung auch nochmal laufen. Das heißt, wir haben heute, da werde ich so ein bisschen so Binge-Watching-Style schnell reden, damit wir für 2 Wochen für euch das Programm, ja, über das Radio für euch auf die Bühne oder auf die Leinwand bringen.
0: Genau, deswegen dürft ihr heute auch nur so halb zuhören, weil ihr habt nächste Woche nochmal Zeit, das Ganze nochmal zu hören.
1: Oder zumindest solltet ihr, aber natürlich würde ich euch empfehlen, auch für diese Woche, also ab Donnerstag, den 14., sind schon wieder Filme im Programm, die es sich auf jeden Fall lohnt zu merken. Das solltet ihr natürlich nicht verpassen. Und ja, Can I Call You Tonight? Fragt Dayglow. Und danach legen wir hier los mit unseren ersten Filmgeschichten.

0: 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Ja, ich habe zwei Kleinigkeiten, und zwar habe ich die Woche den ersten Trailer gesehen von Christopher Nolans neuen Film Die Odyssee.
1: Wissen wir schon, wann der kommt?
0: Ich glaube im November, ich bin mir aber jetzt nicht ganz sicher. Naja, auf jeden Fall, Christopher Nolan, Oppenheimer war ja ein Riesending, obwohl da eigentlich nur Menschen gesprochen haben und sonst nicht viel passiert ist. Aber bei so einem Historienschinken, ne, so ein Sandalenfilm ist das ja dann fast schon, da habe ich dann aufgehorcht, weil ich habe in letzter Zeit auch, ich habe mir sogar die 4K Blu-ray von dem Hurr besorgt. Also dem, um mal Gerhard Pohl zu zitieren, Ben Hur.
1: Ah, okay, ich dachte, okay, und, das hat jetzt gedauert.
0: Genau, ja. Und habe auch Gladiator vor kurzem mal gesehen und bin da so ein bisschen angefixt. Spartacus auch von Kubrick. Und deswegen dachte ich jetzt, wow, da schlägt das in die richtige Kerbe. Habe mir den Trailer, der jetzt, glaube ich, vorgestern rauskam, angeguckt vorhin und bin total, naja, wie soll ich sagen, underwhelmed.
1: Oh, das klingt aber nicht gut.
0: Also, ich habe jetzt erwartet, dass es ein Riesenspektakel mit epochalen Bildern ist und bin irgendwie, ich weiß nicht, entweder haben sie nichts gezeigt in dem Trailer oder, also das hat mich alles optisch gar nicht abgeholt. Also ich hätte jetzt erwartet, dass der Trailer mich da schon mal komplett plättet mit Szenen und man sieht mal sogar kurz den Zyklopen, aber das war jetzt auch nicht so. Und Matt Dillon als Odyssee, also als Hauptdarsteller, der passt irgendwie auch nicht so und ein paar andere Charaktere mit bekannten Schauspielern.
1: Hilf uns mal kurz auf Matt Dillon, woher kennt man den?
0: Warte mal, ich guck mal gerade ganz
1: ich jetzt kurz. Ich hänge immer bei Matt Damon.
0: Matt Damon, der ist es auch.
1: Ah, okay, der Blonde.
0: Hast du mich erwischt. Es sind noch ein paar andere Schauspieler mit drin, die so gar nicht passen wollen bei mir. Also irgendwie bin ich da mittlerweile sehr skeptisch, weil das war einer der Filme, wo ich mich so am meisten drauf gefreut habe. Und dann so vor ein paar Monaten kam der erste Teaser, der war schon so, naja, da zeigen sie ja jetzt mal gar nichts Spektakuläres. Und im Trailer, der jetzt über 2 Minuten ging, war das auch nicht so. Und da bin ich jetzt mal gespannt, wie der denn so rüberkommt.
1: Aber ist das dann so ein bisschen Nolan-Style, so dieses Düstere dann auch? Also lässt sich das schon so
0: erahnen? Ja, das kann man schon so ein bisschen sehen. Und Okay. Das wird ja ein gigantisches Spektakel, weil das der erste Film ist, der komplett in IMAX gedreht wurde. Also quasi mit gigantisch großer Leinwand. Und ja, da gibt es einen interessanten Battle an den Kinokassen, der hat nämlich den gleichen Release-Date wie der neue Marvel Avengers Schlag mich tot Film. Und die beide weichen nicht von diesem Platz ab, wo die, ne, von dem Release-Date. Und die IMAX-Kinos haben sich aber alle Odyssey gesichert. Das heißt, der Avengers wird da nicht laufen und deswegen ist Disney jetzt sauer und schmiedet da so ein paar Pläne. Bin ich mal gespannt. Also es wird keinen Barbenheimer geben, ne, weil die zwei sich nicht grün sind, so wie es damals bei dem Barbie und dem Oppenheimer, aber das war so ein Kult-Zusammendings, wo dann alle ins Kino gelaufen sind und sich die beiden angeguckt haben. Naja, ich bin sehr gespannt, aber nicht mehr ganz so wie vor ein paar Wochen auf Christopher Nolans Die Odyssee.
1: Wobei ich ja sagen muss, also ich könnte ja mit Oppenheimer auch nicht viel.
0: Na, ich auch nicht. Aber
1: also Dunkirk, A. War zum Niederknien, ne? Christopher Nolan, aber jetzt Oppenheimer.
0: Aber da hätte ich jetzt mehr erwartet. Aber mal gucken, vielleicht haben sie nichts gezeigt im Trailer. Kann ja auch sein. Dann habe ich noch was gesehen, würde ich euch kurz empfehlen, läuft bei HBO. Und zwar, es gab ja vor 2 oder 3 Jahren, glaube ich, diesen Film Free Solo, diese Dokumentation, wo Alex Honnold im Yosemite Nationalpark diesen El Capitan, also diese Wahnsinnswand quasi hochgeklettert ist, und Free Solo heißt freies Klettern ohne Sicherungsseil. Na, und das ist, und diese El Capitan gilt so als die Königsdisziplin im Freiklettern, und das war der erste, der das geschafft hat. Und jetzt gibt es eine Serie, und zwar über einen Free Climber. Genau, mach mal den Plastikgedöns hier weg. Über einen Freeclimber namens Dean Potter, habe ich noch nie von gehört. Der hat jetzt eine eigene Serie bekommen, The Dark Wizard. Und das ist so einer der, ich würde mal sagen, das ist so der Punkrocker des Freeclimbings gewesen zu der Zeit. Immer so auf on the edge, also so auf dem Grat zwischen Tod und Leben. Also was der so gemacht hat, Freeclimbing, dann über so ein Seil irgendwelche Schluchten rübergehen.
1: Und immer halt ohne Sicherung, ne?
0: Ja, teilweise ohne Sicherung, dann auch Base-Jumping.
1: Das ist das mit dem Anzug? Nee.
0: Naja, wo du halt dann quasi von irgendwo runter mit einem Fallschirm springst, also von irgendwelchen Klippen oder Bergen. Und dann später noch dieses Wingsuit-Jumping, wo du quasi mit diesem, wie so ein Flughörnchen, ne, dann so fliegst und dann...
1: Das meinte ich mit dem Anzug, genau. Ja.
0: Ja, vierteilige Serie über sein Leben. Wer jetzt nicht wissen will, wie es ausgeht, aber das ist jetzt kein Geheimnis, wenn man sich in der Szene auskennt, der ist 2015 beim Wingsuit-Jumping quasi an einer Klippe zerschellt mit einem Bekannten zusammen. Und
1: also die sind also, beide gestorben oder sind sie zusammengestoßen?
0: Ja, sie sind beide geflogen und das ist, guckt's euch an, das ist okay. Auf jeden Fall, also ich habe gestern die letzte Folge geguckt und habe schon so ein paar Tränchen in den Augen gehabt, weil es ist schon krass, wie das dann ausgeht, die Geschichte. Und er heißt nicht umsonst The Dark Wizard, weil er hat sehr dunkle Seiten in seinem Leben erlebt quasi und hat aber auch unglaublich krasse Sachen gemacht und es gibt sehr, sehr viel Filmmaterial über ihn und das sind einfach Szenen drin, also ich habe das teilweise dann bei mir im Keller am Beamer geguckt, um nochmal so dieses boah, das geht aber tief runter Gefühl zu bekommen, weil da bin ich ja sehr anfällig, ich kann ja sowas gar nicht. Und ich habe echt geschwitzt bei manchen Szenen, obwohl ich wusste, dass er erst 2015 quasi gestorben ist und nicht da bei der Aktion, die man gerade sieht auf dem Bildschirm. Aber das ist unfassbar. Also was auch schön ist, es wird so seine Vergangenheit beleuchtet und man kriegt schon so ein bisschen mit, warum er da manchmal auch quasi auf Messerschneide sich bewegt. Aber eine sehr interessante Persönlichkeit, nicht immer einfach, ganz, ganz schwierig. Ganz viele Freunde haben mit ihm gebrochen während dieser Zeit, weil er auch nicht einfach war. Aber einfach so dieses, was der menschliche Körper irgendwie so leisten kann oder schafft, ja, das ist schon echt krass. Wow. The Dark Wizard, eine vierteilige HBO-Serie, 4 Stunden. Und ist echt sehenswert. Ich fand auch diesen Film Free Solo total großartig, weil Alex Honnold ist so quasi dann später so dieser Rivale von Dean Potter gewesen. Ja, die haben sich dann also quasi so ein bisschen, okay, also waren sich auch nicht immer grün und haben sich dann immer so herausgefordert mit den neuen Dingen, die sie sich so ausgedacht haben.
1: Das ist ja witzig. Das heißt, du hast jetzt zwei ganz unterschiedliche Dinge erzählt, aber auch in Bezug auf Odyssee, auch dieser Moment des sich nicht grünseins. Interessant. Ja. Ja, also bei mir kann ich jetzt sagen, ich würde gerne für euch kurz, oder entschuldige, bin ja, ich jetzt reingekriegt?
0: Ich bin fertig.
1: Okay. Und zwar letzte Woche bei Moving Pictures wurde ja die japanische Regisseurin Kinuyo Tanaka kurz vorgestellt, hier so als Mediathek-Tipp. Und das hat mich jetzt doch so ein bisschen angefixt. Und für euch habe ich jetzt, natürlich für mich auch, gebe ich ja zu, habe ich einen ihrer Filme geschaut. Nochmal ganz kurz, also Kinuyo Tanaka war eigentlich erstmal Schauspielerin. Sie war 50 Jahre, stand sie vor der Kamera. Sie hat 250 Filme gemacht. Und von 1953 bis 1962 hat sie selber 6 Filme als Regisseurin durchgeführt. Und sie war damals die einzige aktive Regisseurin in diesem goldenen Zeitalter des japanischen Films. Und ihr wird vor allem auch zugesprochen, also erstmal fantastische Geschichten, Frauenpower und auch ein kühner Blick auf die Männer, habe ich in einem Artikel gelesen, fand ich irgendwie sehr nett. Und der Film, den ich mir angeschaut habe, ist von 1961, also gegen Ende ihrer 6 Filme oder ihrer Zeit als Regisseurin, Die Nacht der Frauen. Und wer sich da nicht grün war, um da mal den Bogen zu schlagen, das war die japanische Politik und die Bordelle. Also 1957 hat Japan beschlossen, sämtliche Bordelle zu schließen, um einen Zugriff auf die Prostituierten zu bekommen. Das ist wieder so ein Moment, ne? Also die Männer wollen das Angebot und die Personen, die das Angebot anbietet, sind dann die Bösen. Und dieser Film handelt davon, wir haben so einen kleinen Vorspann, da sehen wir Zeitungsartikel und natürlich nachgestellt, also Reenactment, wie du immer so schön sagst, Wolfgang, wie dann eben die Polizei die Frauen einsammelt, teilweise aus Häusern holt, teilweise von der Straße wegholt. Und einsteigen tun wir dann in so einem Erziehungsheim, wo wir dann zusammen mit der Leitung einer Gruppe Frauen folgen, die dann sehen, was die Frauen so machen. Also sie waschen und sie nähen und sie sollen eben Haushaltshilfen werden und sie sollen wieder in die Gesellschaft eingegliedert werden. Der Film von 1961 ist natürlich in Schwarz-Weiß und was ich richtig cool finde, alle die Filme sind original mit deutschem Untertitel. Das heißt, ihr seid so richtig drin. Das finde ich schon mal super. Und wir folgen dann innerhalb des Films die Nacht der Frauen einer jungen Frau, nämlich Kumiko, wie sie im Prinzip mehrere Anläufe begehen wird, um aus dieser Bordell- und der Prostituierten-Geschichte rauszukommen. Also sie ist wirklich engagiert und die Regisseurin Tanaka zeigt uns eben, wie sie an der Gesellschaft zerschellt. Und zwar verschiedene Modellsituationen. Also einmal wird sie bei einer Familie in einem Laden arbeiten, einmal wird sie dann in so einer Art Fabrik arbeiten, wo sie mit Frauen dann auch so in so einem Haus dann zusammenwohnt, also wo Wohnen und Arbeiten an einem Ort ist. Und als letztes wird sie dann, das fand ich natürlich sehr schön, in einer Baumschule für Rosen arbeiten. Da scheint sich dann das Blatt zu wenden und wir lernen noch so ein paar andere Gedanken der Gesellschaft gegenüber ehemaligen Prostituierten kennen. Aber auch da wird sie dann an einem gewissen Punkt einen Schnitt tun und sich einer anderen Frauengemeinschaft zuordnen. Das will ich gar nicht verraten, weil ich möchte euch das nicht, ich möchte euch eher dazu bewegen, den Film anzugucken, weil es ist natürlich wahnsinnig spannend, wenn man sich überlegt, 1957 hat Japan die Bordelle geschlossen, ja. Ich bin Regisseurin, ich stand selber vor der Kamera und nur 4 Jahre später mache ich einen Film darüber, der das kritisch beleuchtet. Und zwar tatsächlich die Aktion Japans wird nicht richtig in Kritik gestellt, aber eben, was denken andere Frauen über die Frauen, wie guckt die Gesellschaft da drauf, kann man diesen vermeintlichen Makel loswerden, ja, weil innerhalb des Films Die Nacht der Frauen wird sogar mal, gerade zwischen dieser Kumiko und der Leiterin dieses Umerziehungsheims, wo sie wohnt, wirklich eine Grundsatzdiskussion geben, was ist denn das Problem an Prostitution? Und ein wichtiges Detail, was so ein bisschen für Revolution steht, und ich finde, das passt auch in die 1960er Jahre, ist die Zigarette. Ich weiß nicht, ob du dich noch daran erinnern kannst, Wolfgang, wir haben immer wieder mal das Thema, also zum Beispiel selbst in Denver Clan, in dieser Serie aus den 80ern, da haben die Bösewichte gesoffen, aber sie haben nicht geraucht. Also Rauchen war dann immer noch mal so ein Tick,
0: so ein bisschen was Outlaw. Ja, genau.
1: Ja, und das, dieses kleine Stilmittel verschafft sich der Film, um dann ohne große Worte so die innere Rebellion dieser Frauen auch zu zeigen. Ja? Also sehr fein gemachter Film. Also auch geschichtlich war es für mich jetzt mal interessant, da einen Einblick zu bekommen. Wir beide haben ja immer Nippon Connection, immer wieder japanische Filme. Also Kinuyo Tanaka hat 6 Filme gemacht. Alle 6 Filme sind, ja, ich will, dass ihr ins Kino geht, aber die gibt es jetzt gerade auf der Arte Mediathek. Alle im Original mit deutschem Untertitel und lässt sich auch gut lesen.
0: Die werden gar nicht synchronisiert sein, nehme ich mal an.
1: Ja, das denke ich auch.
0: Sonst wären die da synchro.
1: Genau, und Die Nacht der Frauen war jetzt einer der Filme, die ich angeguckt habe. Vielleicht wird das so eine lose Reihe. Also das Schöne ist auch, ich gebe es zu, die sind alle so um die 1,5 Stunden bis auf einen. Das heißt, kann man ganz gut gucken. Und interessant ist auch, sie hat mehrere Filme, ich glaube 4 Stück in Schwarz-Weiß gedreht und sogar dann noch 2 in Farbe. Also ich finde, das ist ja auch nochmal eine besondere Auseinandersetzung für eine Regisseurin,
0: Regisseur. Ja, 60er Jahre war aber Farbe schon.
1: Genau,
0: normal,
1: aber sie hat sich, ich vielleicht wegen der Geschichte, ich weiß nicht, aber es gibt 4 Filme, die sie auf jeden Fall noch in Schwarz-Weiß gedreht hat.
0: Ja, es gab ja viele, die sich da lang schwer getan haben. Auch Charlie Chaplin hat ja den großen Diktator noch in Schwarz-Weiß gedreht, obwohl er bedrängt wurde von allen Seiten, den doch in Farbe zu machen.
1: Ja, das stelle ich mir echt nicht so einfach vor, weil du siehst ja ganz anders, du überlegst ja ganz anders in Schwarz-Weiß.
0: Das ist übrigens interessant, da sind vor Jahren mal Aufnahmen von den Dreharbeiten zu Der große Diktator aufgetaucht, mit einer quasi Handkamera gefilmt in Farbe. Und da siehst du, krass, dass diese, oder? Soldaten, die dann da rumlaufen, halt alle rosa Hosen anhaben, weil das halt von der Farbe her immer diese Schwarz-Weiß-Töne ergibt. Ne? Das sieht total bekloppt aus, weil die alle knallbunt irgendwie angezogen sind und überhaupt nicht dazu zu dem Szenen. Also ich stelle mir das auch schwer vor, dann da vernünftig zu schauspielern, wenn da alles so in komischen Farben dann war.
1: Ja, das glaube ich. Und vor allem witzigerweise sind wir jetzt ja gerade hier auch bei Moving Pictures in so einem Dunstkreis. Also wir hatten ja den Nouvelle Vague. Du hast ihn vorgestellt. Ich habe letzte Woche noch mal kurz drüber gesprochen, in Schwarz-Weiß. Jetzt komme ich mit so einer filmhistorischen Geschichte in Schwarz-Weiß. Und es gibt auch einen aktuellen Schwarz-Weiß-Film, der ab dieser und ab nächster Woche in 2 Kinos laufen wird, in und um Schwäbisch Hall und Kralte. Das ist schon eine ziemlich gute Überleitung. Aber nein, ganz entspannt, noch ein Song. Du oder ich?
0: Ja, das ist ja...
1: Oder hast du noch was?
0: Ich habe nichts, du kannst. Okay. Aber das mit Schwarz-Weiß ist ja immer wieder jetzt auch in der letzten Zeit aufgetaucht. Das ist zum Beispiel Parasite, ja. Na, der den Oscar gewonnen, gibt es als Schwarz-Weiß-Fassung, aber nur auf Disc. Dann hier Dingsdibums, Gojira minus One.
1: Stimmt.
0: Godzilla minus 1.
1: Der war super.
0: Den gibt es auch in Schwarz-Weiß auf Disc. Und dann Mad Max Fury Road.
1: Nein.
0: Gibt es auch eine Schwarz-Weiß-Fassung. Ne? Und das sind, also zum Beispiel der Regisseur von Mad Max Fury Road hat gesagt, das wäre seine Version gewesen, aber sie haben ihn halt nicht gelassen. Und jetzt dieser neue, den finde ich ausnahmsweise mal interessant, und zwar der neue Marvel-Film über den Spider-Man Noir.
1: Ja.
0: Ja, wo Nicolas Cage diesen Noir-Spider-Man spielt. Der wird quasi...
1: So nee, halb,
0: ich glaube, das ist eine Serie sogar. Ich bin mir jetzt nicht ganz sicher. Auf jeden Fall, der wird auf Netflix laufen, also Serie oder Film, weiß ich jetzt nicht genau. Und den gibt es sowohl in Schwarz-Weiß als auch in Farbfassung. Und bei Noir muss der natürlich Schwarz-Weiß sein. Es gibt sogar den Trailer in beiden Versionen, fand ich auch interessant.
1: Aber da würde mich mal interessieren, wie sie das dann machen, weil du kannst ja nicht einfach einen Farbfilm in Schwarz-Weiß überblenden, so wie du gerade gesagt hast.
0: Ja, das passt dann mit den Farben. Aber ich denke mal, die haben den nicht zweimal gefilmt, sondern die werden, die werden da irgendwas gemacht haben mit Filtern. Und das hat man im Trailer auch so ein bisschen gesehen. Das hat nicht so diesen Charme dieser knackigen, riesigen, alten Schwarz-Weiß-Noir-Filme wie jetzt Double Indemnity oder irgendwelche Billy Wilder. Filme.
1: Wow, also es kommt wieder.
0: Ja, aber es ist dann halt mit Filter ist immer so ein bisschen lame. Wobei, das ist ja dann bei Mad Max genauso gewesen. Ne? Den haben sie dann auch nachher irgendwie nicht eingetüncht, sondern entsättigt. Es gibt ja auch den umgekehrten Fall, ne? Dass man später Schwarz-Weiß-Filme mal koloriert hat. Gibt es ein paar Sachen, aber die sehen dann ganz schlimm aus.
1: Die sind dann so richtig quietschig wie so eine schlechte Postkarte.
0: Ja. Wobei ich, nicht zu verwechseln mit Technicolor, also so die ersten Technicolor-Filme wie zum Beispiel Singin' in the Rain, die dann, wo du quasi dir die Farben so entgegenknallen, ne? Das ist schon cool. Aber es gibt so ein paar Fälle, zum Beispiel die Reise zum Mond, dieser allererste Méliès-Film, den gibt es auch in einer eingefärbten Fassung, aber da ist alles so milchig, rosa, türkis und so, das sieht ganz schlimm aus. Also dann lieber im Original, also nicht so rum, aber Mad Max Fury Road habe ich gesehen, schwarz-weiß, und der hat schon was. Also
1: okay.
0: Aber das ist auch ein Film, da passt das.
1: Einerseits ja, aber ich finde auf der anderen Seite, weißt du, diese ganzen Szenen auch in der Wüste und so, ich finde, das ist immer so, ich weiß nicht, ich habe dann immer gleich so einen trockenen Gaumen und leide so ein bisschen an diese Grund, weißt du, die Grundversorgung fehlt, und in Schwarz-Weiß ist es doch immer so ein bisschen schillernder einfach.
0: Ja, okay. Parasite habe ich zu Hause in Schwarz-Weiß, die Fassung auf Blu-ray, aber habe ich mir noch nicht angeguckt.
1: Da bin ich mal gespannt. Der ist ja auch schon eine Weile her, was du dann sagst, was das so ausmacht, weil der ist ja, man kann ja wirklich sagen, die Geschichte wird immer düsterer.
0: Ja, genau.
1: Und dann ist die Frage, ob das Schwarz-Weiß das dann eben nochmal verstärkt. Ich bin gespannt. Jetzt gibt's für euch erstmal Yes, Nogga Harris mit Stuck in Heaven. Und wir stucken hier gar nicht, sondern sind ganz entspannt im Radio Störfunk mit der Sendung Moving Pictures. Für euch gibt's dann gleich das aktuelle Kinoprogramm für in und um Schwäbisch Hall und Crailsheim.

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0: So, ich hoffe, bei der getragenen Musik wisst ihr gleich, es ist nicht nur Moving Pictures auf Radio Störfunk, die Kino- und Filmsendung eures Vertrauens, sondern wir sind beim aktuellen Kinoprogramm und da werden wir heute ein bisschen Gas geben, weil wir in der Woche vom 18. Mai diese Sendung nochmal wiederholen, aber euch natürlich unbedingt am wunderbaren Kinoprogramm teilhaben lassen wollen. Ich hau erstmal die Filme raus und die Termine und dann machen wir eine kurze Info dazu. Wir beginnen mit dem Kino im Schaustall. Da haben wir am Donnerstag, den 14. und Samstag, den 16. Mai, den Film Blood and Sinners. Eigentlich Sinners im Original. Wolfgang wird gleich drei Sätze dazu sagen. Und am Sonntag, den 17. Mai, könnt ihr auch um 20 Uhr Blood and Sinners sehen. Dann der Film, der mir cineastisch am Herz liegt, läuft Freitag, den 15.05. um 20 Uhr. Und am Sonntag, den 17. Mai, um 17.30 Uhr, und zwar der neue Film von Pierre und Jean-Luc Dardenne, und zwar Jeune Mère, Junge Mütter. Weiter geht es dann Freitag, den 22.05. und zwar mit dem Dokumentarfilm Hannah Arendt, Denken ist gefährlich. Der ist in den Kritiken nicht besonders gut weggekommen und obwohl ich Hannah Arendt super finde, möchte ich das an dieser Stelle anmerken. Und am ersten Abend, also Freitag, den 22. Mai um 20 Uhr, gibt es eine Ethik- und Philosophielehrerin, nämlich Mandy Schütze, die Rede und Antwort stehen wird zu einem kleinen Austausch nach dem Film. Am Montag, den 25. Mai, das ist dann also Pfingstmontag, könnt ihr um 17.30 Uhr nochmal Hannah Arendt, Denken ist gefährlich, anschauen. Und absolut cineastisches Highlight in der vorletzten Maiwoche, also am Pfingstwochenende ab Samstag, den 23. Mai, Rose mit Sandra Hüller im gleichnamigen Film in Schwarz-Weiß, wir hatten es gerade davon, im Kino im Schaffstall. Wolfgang, nochmal ganz kurz. Blood and Sinners. Du hast ja die ganze Oscar-Filmreihe angeguckt. Drei Sätze noch
1: ja,
0: zu dem
1: Film. Ja, ich weiß
0: ja
1: gar nicht, wo das Blut herkommt. Nee, Quatsch. Es gibt sehr, sehr viel in dem Film. Sinners, wie er im Original heißt. Und da geht es um zwei Brüder, die in ihre Heimatstadt zurückkommen. Also zwei Schwarze, nämlich Smoke, gespielt von Michael B. Jordan. Und den anderen habe ich jetzt gar nicht auf dem Parkett hier. Naja, auf jeden Fall die kehren da zurück und dann gibt es an einem Abend eine groß angelegte Feier und da werden ja ein paar Personen mit langen spitzen Eckzähnen auftauchen.
0: Ach Quatsch.
1: Und dann geht es richtig zur Sache an der Stelle. Ja, der Film hat, wie ich finde, völlig zu Recht einen Oscar bekommen für die beste Cinematografie, also die beste Kamerafrau in dem Fall. Und ich sage den Namen jetzt nochmal, weil ich den damals spärlich vernachlässigt habe und schon mal ein Special dazu gemacht habe, nämlich Autumn Durell Arcapar hat als erste Frau an der Kamera den Oscar bekommen. Und der Film sieht auch fantastisch aus. Ist ziemlich brutal und hat bei mir 4 von 5 Sternen bekommen. Also ich habe ihn sehr genossen, aber es ist nicht für jedermann, es ist eigentlich ein Horrorfilm.
0: Okay, also dann ein ganz anderes Programm. Es sind dann eben die Jeune Mère, die jungen Mütter, der neue Film der Dardenne-Brüder. Also die suchen sich ja gerne einzelne Personen in prekären Verhältnissen aus und bringen sie an den Abgrund und uns auch. Und wir können uns immer wieder die Fragen zur Gesellschaft stellen. Bei Jeune Mère ist es jetzt so, es gibt eine Einrichtung, in der junge, auch größtenteils minderjährige Frauen oder Mädchen eher noch, also alleinerziehend sind mit ihren Kindern und dort eben wohnen und mehrere Frauen oder junge Mädels und ihre Geschichten werden da vorgestellt. Nicht das stärkste Piece von den Dardenne-Brüdern, aber auf jeden Fall auch eine spannende Geschichte. An dieser Stelle sei noch angemerkt, es gab vor einigen Jahren den Film 17 Fee, also 17 Mädchen. Da gibt es Teenager-Mädels, die einfach beschließen, wenn sie schwanger sind und alleinerziehende Mütter, dann ist das die wahre Freiheit. Auch krass. Also wenn euch das Thema interessiert, Jeune Mère, ab Freitag, den 15. Mai, dann 14. Mai, blutig Blood and Sinners, Kino im Schafstall. Freitag, den 22.05. Hannah Arendt, Dokumentarfilm, beziehungsweise zusammengeschnitten, dann Denken ist gefährlich. Und Rose, meine Güte, also Markus Schleinzers Film, der dieses Jahr auch auf der Berlinale lief und Sandra Hüller, den Silbernen Bären, als beste weibliche Hauptdarstellerin, ja, zu Recht gebracht hat. Also den können wir euch nur an euer cineastisches Herz legen. Es ist der 30-jährige Krieg und eine Person, die vermeintlich ein Mann ist, kommt in ein Dorf und wird über einen Erbbrief einen Hof übernehmen können. Natürlich, das Ganze ist erstmal ja spannend, dann ist es ein bisschen eine Utopie und dann wird das Ganze krass enden. Also ich dachte an so Filme wie Des Teufels Bad, aber nicht mit den horresken Elementen, zum Beispiel Rose. Und es ist auch so, es gibt mehrere Gerichtsdokumente und Verfahren und Akten, die Markus Schleinzer, der Regisseur, mit seinem Drehbuchkollegen durchgeguckt hat und daraus diese Geschichte in Anführungszeichen gesponnen. Also Rose ist, steht eigentlich für nicht nur eine Frau, die in die Hosen geschlüpft ist, weil das für wahre Freiheit stand oder steht. Zumindest bis zu dem Moment, wo man entdeckt wird.
1: Tja, ihr könnt euch entscheiden, wenn ihr Sandra Hüller sehen wollt, entweder den, den du super bewertet hast, ich nicht gesehen habe, oder Project Hail Mary, den ich ziemlich langweilig fand. Aber was für eine Karriere, oder?
0: Ja.
1: Sandra Hüller. Mal gucken, was jetzt nach dem großen Oscar-Hype, quasi Amerika-Hype jetzt da kommt. Aber es sind zwei Filme, die könnten unterschiedlicher nicht sein, ne?
0: Aber Sandra also kann halt alles. Auf jeden Fall.
1: Hollywood also, wollte ich sagen, dem Hollywood-Hype. Sie ist ja wirklich überall momentan, in allen Talkshows in den USA, das ist der Hammer. Jimmy Kimmel, überall war sie.
0: Ah, na immerhin bei Kimmel auf jeden Fall an einem guten Ort, würde ich sagen. Ja, kommen wir zum Kinoklappe in Kirchberg. Da gibt es weiterhin ab Donnerstag, den 14. Mai, den Calais Malaga über die Frau, die von ihrer Tochter aus ihrer Wohnung in Tanger rausgeschmissen wird, weil die Tochter die Wohnung gerne verkaufen würde und wie sie sich dann dagegen wehrt. Also ein schönes komödiantisches Stück. Und frisch anlaufen im Kinoklappe, falls das also zum Beispiel näher für euch ist, tut auch Rose mit Sandra Hüller von Markus Schleinzer. Das heißt, je nach Kino dringend zu empfehlen, beziehungsweise
1: ja, man kommt gar nicht drum rum.
0: Genau, Rose ne? läuft eben im Kino Klappe bereits ab dem 14. Mai und im Kino im Scharfstall erst ab dem 23. Mai. Also je nachdem zum Beispiel, welche Woche auch da für euch passt, super, oder? Dann ab Donnerstag, den 21. Mai, läuft dann weiter Rose. Also der läuft insgesamt zwei Wochen im Kino Klappe. Und neu ein Film aus Nordmazedonien, nämlich DJ Ahmed. Komplett mit Laiendarstellern erzählt er, ja wie soll ich sagen, den Einbruch der aktuellen Welt sowie Digitalisierung, Handy und ähnliches in einem kleinen, eigentlich abgeschiedenen Dorf, wo ein Junge aufgrund dessen, dass die Mutter gestorben ist, seinem Vater zur Hand gehen muss. Er muss nach seinem jüngeren Bruder gucken und plötzlich taucht eine junge Frau auf, die aus Deutschland kommt, aber aufgrund ihrer Wurzeln in diesem kleinen Kaff verheiratet werden soll. Naja, und dann kann ich nur sagen, ist natürlich klar, dass genau der titelgebende Ahmed von DJ Ahmed da ja, versucht, sie für sich zu interessieren und zwar genau damit, weil er nämlich eigentlich keine Lust hat, Schafe zu hüten für seinen Vater, sondern eigentlich Bock auf Musik machen.
1: Ja,
0: hat.
1: Da wollte ich gerade fragen, du lässt aber das DJ jetzt ganz schön im Dunkeln, aber jetzt hast du es doch noch erwähnt, was das zu bedeuten
0: hat. Genau, und das ist halt echt, also dieser Film von den Kritiken bei DJ Ahmed, die sind okay, sind nicht herausragend, aber mehrfach habe ich gelesen zum Beispiel, also obwohl er dann eben Nordmazedonien spielt und dann in so einem Dorf und wir einiges an Tradition mitbekommen, ist es trotzdem kein Ethno-Kitsch. Das finde ich also sehr erfrischend. Und dazu tragen wohl auch eben wirklich durchgängig die Laiendarsteller und Darstellerinnen bei, die in dem Film DJ Ahmed ihre Rollen spielen und uns diese Geschichte erzählen.
1: Oder nicht, ne?
0: Genau, also Coming of Age.
1: Vielleicht spielen sie auch gar nicht.
0: Gute Frage. Vielleicht sind sie einfach. Ich werde das nochmal überprüfen. Kommen wir zu den Geildorfer Sonnenlichtspielen und da war ich jetzt echt, Achtung, ihr wisst ja, die Geildorfer Sonnenlichtspiele haben immer Donnerstag einen besonderen Film, aber jetzt in der Woche vom 11. Mai ist Donnerstag der 14. ja ein Feiertag, das heißt, nur wenn ihr am 11. Mai die Sendung hört, könnt ihr vielleicht noch, wenn ihr Lust habt, die Beine in die Hand nehmen und Dienstag, den 12. Mai nochmal einen Father, Mother, Sister, Brother von Jim Jarmusch gehen. Der läuft da einmalig nochmal und ab Freitag, den 15. Mai, kommt dann allen Ernstes Robert Pattinson zusammen mit Zendaya in dem Film Das Drama. Ich habe mal wieder selten so eine schlechte Kritik gelesen. Also ein Stern von fünf wurden vergeben in der digitalen Zeitung meines Vertrauens, nämlich also wild gespielt. Er kann sich nicht entscheiden, ob es eine Rom-Com sein soll oder ob es dann irgendwie ein bisschen Horesk-Thriller-mäßig sein soll, weil Zendaya ein Geheimnis hütet. Und Wolfgang, wie war, hattest du den jetzt gesehen schon?
1: Nein, ich habe mir leider das Geheimnis gespoilert, aber das werde ich jetzt hier nicht weitergeben. Ich habe in dem Podcast zu spät abgeschalten und da wurde das erwähnt. Aber ich werde den vielleicht trotzdem mal gucken, weil mich interessiert, auch wenn ich jetzt weiß, was das Problem ist oder das Drama ist in dem Film, interessiert mich doch, wie sie das spielen. Ich mag ja Filme, wo quasi nur Personen irgendwo sitzen und sprechen, und darum geht es in der Geschichte auch. Und mal gucken.
0: Genau, also
1: Robert Pattinson gut, aber ja. Zendaya bin ich jetzt kein großer Fan von. Aber mal gucken, wie sie sich schlägt.
0: Aber
1: die war doch auch die Tennisspielerin, oder?
0: Ja, natürlich.
1: Ja, der war ja auch nicht nix, nee, ne?
0: Gar nicht. Also in unseren Augen interessant ist aber wirklich, dass ich dachte, ja, okay, der schicke Robert Pattinson und von mir aus schicke Zendaya, also beliebt. Und genau das, also man hat so das Gefühl, 1+1=2. Also die werden jetzt einfach zusammen in einem Film abgebildet, weil die beide so trenden. Ja.
1: Aber trendet denn der Robert noch?
0: Ja.
1: Echt? Ich dachte, der wäre schon wieder überschritten, der Zenit.
0: Nee.
1: Aber er wird ja nochmal Batman sein, glaube ich.
0: Ne? Ja. Ich muss sagen, sein Batman, The Batman, hat mir gut gefallen. Wolfgang guckt ganz kritisch.
1: Naja, ich habe mit diesem ganzen Superheldentum jetzt komplett abgeschlossen. Also ich weiß nicht, ich kann da nichts.
0: Also Batman is the only one. Also den finde ich immer noch super. Aber bevor ihr jetzt völlig in Verwirrung geratet, fangen wir nochmal kurz an. Gelder für Sonnenlichtspiele ab Freitag, den 15. Mai, das Drama. Also zwei, die sich kennenlernen, heiraten und dann kurz vor der Hochzeit kommt was ganz Krasses raus und dann ist die Frage, ob das nicht alles in die Luft geht oder gegen die Wand fährt oder wie auch immer. Und am Donnerstag, den 21.05. kommt in den Gelder für Sonnenlichtspielen dann, ne, Donnerstagsfilm einmal Roland Kaiser, 50 Jahre Konzertfilm. Dann am Freitag, den 22.05., ich weiß nicht, ob Pfingstwochenende da so praktisch, aber es gibt tatsächlich einen Dokumentarfilm, und zwar einen Unfallarzt in Peru. Da beginnt es schon um 19 Uhr und das ist für freien Eintritt, aber es wird um Spenden gebeten. Und ab Samstag, den 23.05., also Pfingstsamstag, läuft dann Paris Murder Mystery mit Jodie Foster, die eine Amerikanerin in Paris spielt. Sie ist Psychoanalytikerin und hat dann einen sehr, sehr bösen Patienten, der sich nämlich bei ihr beschwert. Sie hätte es nicht geschafft, ihm das Rauchen abzugewöhnen, und das Ganze, ja, wird dann so ein bisschen thrillermäßig. Also sie muss dann irgendwie versuchen, den aufzufinden, um das Ganze aufzuhalten, wie auch immer.
1: Sag mal, Jodie Foster, war die mal ein paar Jahre zwischendurch weg? Irgendwie habe ich, und jetzt irgendwie ist seit ein paar Jahren ist sie wieder präsent. Kann das sein oder habe ich nur nichts mitbekommen?
0: Das ist eine gute Frage. Dann, ja. Also mir wird es auf jeden Fall so gehen wie
1: auf
0: dir.
1: Auf jeden Fall ist sie in ihrer etwas älteren Rollen jetzt super. Also ich find sie großartig. Ich habe sie in der Serie gesehen. Und ich habe auch nochmal, weil ich den noch nie gesehen hatte, Panic Room nachgeholt. Einen ihrer alten Filme. Da war sie noch relativ jung.
0: Ah, okay.
1: Und der ist auch echt großartig.
0: Also was ich ja interessant finde, also Jodie Foster ist ja eigentlich für uns alle, denke ich, am bekanntesten geworden.
1: The durch Silence das Schweigen der Lämmer.
0: Yes, also das Schweigen der Lämmer. Und eigentlich der Regisseur, Mr. Dammer, der wollte sie gar nicht haben. Sie war ihm zu kalifornisch. Und die Casting, wie sagt man, Agentin, die hat praktisch darauf gepocht, dass sie das machen soll. Und dann ist es so ein Erfolg gewesen. Übrigens ja, sehr, sehr spannend, diese Casting-Geschichte.
1: Absolut großartiger Film.
0: Ja. Jetzt sind wir wieder total abgeschwoffelt, aber ihr denkt einfach dran, Geildorfer Sonnenlichtspiele in der Woche vom 21. Mai, also dem Pfingstwochenende, gibt es einmal Roland Kaiser, 50 Jahre Konzertfilm, Freitag 22.05. ein Dokumentarfilm, ein Unfallarzt in Peru, beginnen bereits um 19 Uhr, freier Eintritt, aber es wird um Spenden gebeten, die eben auch für ein Projekt gespendet werden, habe ich mir jetzt nicht aufgeschrieben, und ab dem Pfingstsamstag Paris Murder Mystery mit Jodie Foster, ganz aktueller Film in den Geildorfer Sonnenlichtspielen. Nein, nicht einschlafen. Die Kreilsheimer Kammer, ja,
1: schon
0: kommt noch.
1: Schwere Musik. Ganz schwere
0: ja,
1: Musik
0: aber, im Hintergrund. Oh, also wirklich. Also In the Mood for Love, Ladies and Gentlemen, in meiner ewigen Top 5. Unbedingt angucken, falls noch nicht gesehen. Und lieber, weißt du, wenn es zu hektisch ist, dann kann man ja nicht zuhören. Das ist ja jetzt wirklich, es geht ja um Daten und Fakten.
1: Den habe ich mal gesehen, aber da war ich zu jung.
0: Um ihn gut zu finden, oder?
1: Irgendwie schon, also ich weiß nicht.
0: Ich habe ihn damals gleich geguckt, als er in die Kinos kam. Da war ich noch in Berlin, weiß ich noch, in so einem kleinen
1: Kino. Ich muss das nochmal, das ist so ein Ding, was wahrscheinlich
0: ja, lass uns da mal drüber reden.
1: Nicht gut angekommen ist.
0: Aber Wolfgang und ich haben eh noch so ein kleines Sonderformat für euch im Hinterkopf dann im Juni. Aber wir sind im Mai und wir sind in der Kreilsheimer Kammer und wir sind nur bei der Kammer, weil das erste Kino in Kreilsheim war, weil die haben kein kommunales Kino. Also ab dem 14. Mai läuft Mortal Kombat 2. Wolfgang ist ganz grün geworden. Wieder grün.
1: Kannst du dich erinnern? Ich habe dir vorhin vorgelesen, ich weiß es nicht mehr. Einer meiner Lieblings-Filmbesprechungs-YouTuber hat neues Folge gemacht über diesen Film. Irgendwie Kasperltheater im Karate-Kindergarten, genau, ja, genau. Sowas war das überschrieben. Das ist doch eine super Kritik zu diesem Film Mortal Kombat 2.
0: Ja, die sind auch wirklich mau.
1: Weißt du was, wir haben die Spiele damals gespielt und die haben sich ja dadurch ausgezeichnet, es war so ein typisches Spiel, man kämpft gegeneinander und da gab es immer diesen Finishing-Move, ja, wo du dann deinen Gegner quasi getötet hast und da gab es dann so ganz, und dafür war das Spiel eigentlich bekannt, brutale Szenen, wo du einem dann den Kopf mitsamt dem Rückgrat irgendwie rausgerissen hast und so.
0: Oh mein Gott.
1: Und dafür waren die Spiele bekannt, also es gab ja dann noch Street Fighter, das war so ein bisschen Cartoon und tralala, ne, und so netti, und Mortal Kombat war halt the real deal und super brutal und wegen diesen Finishing Moves haben wir das gespielt, weil das Spiel ist eigentlich total Banane. Ja, und das kam halt an. Ja, und daraus macht man jetzt einen Film. Also was genau soll dabei rauskommen? Nix, wer hätte es gedacht, ne?
0: Also aber trotzdem, dieser Film läuft ab dem 14.05. Mortal Kombat 2 in Crailsheim in der Kammer. Weiter läuft auch Nürnberg. Ich hatte mich noch entsonnen, dass du den kritisch
1: beäugt hast. Ich habe den besprochen, ja, genau. Es war sehr kritisch und leider so ein bisschen am Thema vorbei. Super interessante Geschichte über diesen Psychiater, der sich da sich da im Nürnberg im Gefängnis um die gekümmert hat quasi. Und die eigentlich so ein bisschen aushorchen, / vom Selbstmord abhalten sollte. Und die eigentlich interessante Geschichte wäre die gewesen, wie mit ihm dann in der Nachkriegszeit dann in den USA umgegangen ist, weil er hat immer gesagt, der Faschismus ist nicht besiegt, der Faschismus ist immer da und muss immer bekämpft werden. Und da haben sie ihn ausgelacht und dann ist er in der Versenkung verschwunden und hat, glaube ich, irgendwann Selbstmord begangen. Und das ist so die letzten 5 Minuten in dem Film, wo ich mir gedacht habe, boah, das ist jetzt die interessante Geschichte, weil das alles vorher, naja, ist jetzt nicht wahnsinnig interessant gewesen. Außer, wer ist nochmal der Hauptdarsteller?
0: Russell Crowe.
1: Macht er nicht schlecht, muss ich sagen. Diesen völlig sich selbst überschätzenden, arroganten Arsch.
0: Psychopath bitte an dieser Stelle.
1: Zu spielen.
0: Genau. Und dann möchte ich euch noch ankündigen, dass ab dem 16.05., also dann auch ganz frisch anlaufend, Iron Maiden Burning Ambition, Dokumentarfilm natürlich über Iron Maiden. Ich habe noch keine Kritik jetzt in meinen Medien dazu gefunden. Crailsheimer Kammer, das läuft da auch noch. Ich finde,
1: das letzte Mal, als ich Iron Maiden gehört habe, hatte ich noch Pickel.
0: Alright, also auch schon eine Weile her. Wir kommen zum Anfang unserer Sendung fast zurück. Zumindest musikalisch. Wir haben jetzt auch nur noch die glorreichen 3,5 Minuten. So lang darf ja ein klassischer Song sein. Das heißt, wir machen jetzt einen perfekten Abgesang für euch, oder? Wolfgang, weißt du schon, was war nochmal an Pfingstmontag, wirst du nochmal in deinen Filmsacker greifen?
1: Ja, weiß ich
0: also
1: noch
0: zumindest
1: nicht.
0: Aber
1: was, ich habe eine Frage an dich. Was ist denn einer der lustigsten Filme ever?
0: Oh mein
1: Den habe ich nämlich heute auf 4K Blu-ray bestellt. Der ist nämlich rausgekommen von Criterion Channel.
0: Oh wow, also Criterion, da bin ich jetzt natürlich wieder bei
1: Life
0: Wanda.
1: Life of Brian. Bin ich sehr, sehr gespannt, wie der restauriert ist. Einer meiner absoluten Lieblingsfilme. Es gibt keinen Film, also der Film ist quasi perfekt und sagt alles zum Thema Religion, was man wissen muss.
0: Und der macht auch noch Spaß. Also ich muss sagen, ich habe den vor so 100 Jahren das letzte Mal gesehen. Also ich darf das an dieser Stelle, glaube ich, sagen, ich hatte das als VHS-Kassette. Und ich glaube, von meinem Vater sogar selbst aufgenommen. Das war dann in unserer VHS-Sammlung.
1: Ich hatte den auf VHS, auf DVD, auf Blu-ray und jetzt in 4K bestellt. Also es wird nicht mehr besser, aber Film muss man haben. Es ist einfach so unfassbar lustig.
0: Wow, also ich würde sagen, du kriegst auf jeden Fall den Oscar für die geilste Filmsammlung für einen Film in allen Varianten. Wir wünschen
1: die VHS habe ich nicht mehr.
0: Ja, well, aber sie war da. Wir sagen einfach jetzt mal gute Woche, schöne Pfingsten und bleibt uns treu.
1: Wochen.
0: Und Störi auch übrigens. Ne? Ihr denkt dran, ne? Störfunk hören ist gut fürs Karma. Takes one to know one. Genau, wir haben euch die Filme vorgestellt, die wir kennen. In diesem Sinne,
1: tschüss.
0: Bis bald.

Was hier so los ist, Feste, Partys und so weiter, einfach alles, was Kult hat und urig ist. Ja, heute am Anfang gibt es nur einen ganz kurzen Blick in die Welt. Und da gehen wir zurück in das Jahr 1962, also am 19. Mai 1962 gab es eine Gala für JFK, also für John F. Kennedy, Madison Square Garden. Das war eine Geburtstagsparty. Und auf dieser Geburtstagsparty, da sang die Marilyn Monroe, die hauchte ins Mikrofon, Happy Birthday, Mr. President. Ja, und es wurde so zu einer, ja, ikonischen Popnummer. Allerdings war das auch gleichzeitig der Marilyn, ihr letzter Auftritt in der Öffentlichkeit. Tja, lang ist's her. Was machen wir heute noch? Heute gibt es natürlich das Ergebnis von der Bürgermeisterwahl in Gerobrunn. Und dann, vorhin habe ich gesagt, Feste, Partys und so weiter. Jetzt am Wochenende ist Pfingste und da ist in Hohenlohe ja jede Menge los. Es fängt auch hier in Schwäbisch Hall, Kuchenbrunnenfest von der Salzsieder. In Blaufelde ist Volksfest, Hohenlohe Volksfest. In Rodeburg gibt es den Meistertrunk und wie gesagt, ein bisschen was erzähle ich euch. Dann nach der Musik.

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Heute mit dem Ergebnis der Bürgermeisterwahl in Gerabronn von 17. Mai. Das Volksfest in Blaufelde nehmen wir ein bisschen unter die Lupe und natürlich den Meistertrunk in Rodeburg. Ja, wie gesagt, am Pfingsten, kommendes Wochenende, am Pfingsten ist jede Menge los hier in Hohenlohe. Auch hier in Schwäbisch Hall sind die Salzsieder mit ihrem Brunner- und Kuchenfest hier aktiv. Aber wie gesagt, ich beschäftige mich halt mit dem Volksfest in Blaufelde und mit dem Meistertrunk in Rodeburg. Aber jetzt erstmal zur Wahl in Gerabronn. Vergangenes Wochenende am Sonntag, 17. Mai, wurde in Gerabronn gewählt. Und ganz kurz nochmal, es gab vier Kandidaten und eine Kandidatin. Also die Kandidatin, das war die Carmen Klass, 51 Jahre aus Langerburg. Dann der Kevin Leiser, 32 Jahre aus Blaufelde, Sven Bühler, 44 Jahre aus Schwäbisch Hall und der Jens Radke, 37 Jahre aus Billingsbach und der Jonas Mauch, 35 Jahre aus Markgröningen. Es war für alle überraschend, dass die Wahlbeteiligung sehr niedrig war und die lag nur bei 59,8% und die Stimmenverteilung, die sieht dann wie folgendermaßen aus. Der Jens Radke erhielt 0,9% der Stimmen. Sven Bühler erhielt 7,7% der Stimme. Die Carmen Glass erhielt 18,2% der Stimme. Kevin Leiser erhielt 23,3% der Stimme. Und der Jonas Mauch erhielt 49,7% der Stimme. Das heißt, also somit fehlt Jonas Mauch, hat sehr knapp die absolute Mehrheit verpasst. Es fehlen am Ende ganze 6 Stimmen zur absoluten Mehrheit. So, und das heißt aber, keiner der 5 Kandidaten hat in Gerabronn die absolute Mehrheit erreicht im ersten Wahlgang. So, was bedeutet das? Es gibt eine Stichwahl. Und die Stichwahl, die findet zwischen Kevin Leiser und dem Jonas Mauch. Also die zwei Erstplatzierte, die anderen fallen hinterunter. Die Stichwahl findet dann am Sonntag, den 14.06.2026 statt. Also Gerabronn muss jetzt noch sich ein bisschen gedulden. Die haben jetzt noch mal 4 Wochen Zeit, sich zu überlegen. Und jeder sollte sich mal überlegen, dass es wichtig ist, zur Wahl zu gehen. Weil ich denke mal, wenn die Wahlbeteiligung besser gewesen wäre, es sind natürlich Spekulationen, aber wenn es bessere Wahlbeteiligung gewesen wäre, hätte es vielleicht auch ein anderes Ergebnis gegeben oder zumindest für einen. Hätte es dann vielleicht für den Jonas Mauch jetzt vielleicht gereicht zur absoluten Mehrheit und dann hätte man sich den zweiten Wahlgang gespart. Ja, es war ein interessanter Wahlkampf in Gerabronn mit vielen Veranstaltungen und ich war bei einigen und hinterher war man sich dann also wirklich nicht mehr sicher, wer jetzt das Rennen macht. Also das war wirklich, also wenn man sich mit den Leuten unterhalten hat, war der Ausgang eigentlich offen. Und so ein Ergebnis haben wir jetzt. Also, dass wir die Gerabronner müssen nochmal wählen am Sonntag, den 14.06. Müssen sich entscheiden zwischen Kevin Leiser, der Schullehrer in Gerabronn, und dem Jonas Mauch, der natürlich hier verwaltungstechnisch eine Top-Ausbildung hat. Und es bleibt weiterhin spannend. In der Zeitung ist heute gestanden, ja, das ist eigentlich, wenn man es aus dem Fußballspielen betrachtet, ist es im Moment das 1:0 für den Mauch. Und jetzt geht es dann in 4 Wochen in die zweite Halbzeit. Schauen wir mal, wie dann der Spielstand ist, wie es ausgeht. Machen wir weiter mit Musik.
bevor ich dann jetzt auf unsere Events in Hohenlohe zu sprechen komme, heute habe ich bunt gemischtes Programm. Jetzt kommt eine ganz andere Musikrichtung. Lasst euch mal überraschen.

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Zurück bei Kulturiges aus Hohenlohe auf Radio Störfunk. Heute mit dem Ergebnis der Bürgermeisterwahl in Gera-Bronn, die letzte Sonntag stattgefunden hat, habe ich euch gerade erzählt. Kommendes Wochenende ist ja Pfingste und in Hohenlohe wieder jede Menge geboten. In Schwäbisch Hall feiern die Sieder das Kuchen- und Brunnenfest. In Blafelde gibt es das Hohenloher Volksfest und in Rodeburg den ganz berühmten Meistertrunk. Ich erzähle euch heute jetzt über das Blaufelder Volksfest und über den Rodeburger Meistertrunk. Zuerst über Blaufelde. Alljährlich zu Pfingsten findet in Blaufelde das weithin bekannteste Hohenloher Volksfest statt, das bereits über 100 Mal gefeiert wird. Ein attraktiver Vergnügungspark, ein Krämermarkt mit rund 70 Verkaufsständen, eine Gewerbemesse in der Markthalle und auf dem Freigelände sowie ein großer Gastronomiebereich mit leckeren Speisen und Getränken laden die Besucher aus nah und fern ein. Ja, mit den Eheleuten Simone und Dietmar Kübler hat die Verwaltung einen kompetenten Generalunternehmer gefunden, der den Vergnügungspark und den Gastronomiebereich im Almhüttendorf, also Almhütte in Hohenlohe, die das alles koordinieren, alle 5 Jahre, das ist aber dann schon ein Vorausblick, dann findet in Blaufelde immer ein Heimattag statt, das ist aber erst nächstes Jahr. Aber der findet dann auch immer im Zusammenhang mit diesem Hohenloher Volksfest statt. Also 2027 ist dann wieder Heimatdoch, könnt ihr euch schon vormerken, in Blaufelde. Ja, als Höhepunkt des Festwochenendes zieht am Pfingstsonntag und Pfingstmontag ein bunter Festzug durch die Straßen Blaufeldens. Am Pfingstmontag, das ist der 25. Mai, findet ab 11 Uhr wieder das beliebte Oldtimer-Treffen vor dem Schulzentrum statt. Anmeldung ist nicht erforderlich, also alle, die wo Oldtimer haben, LKWs, Autos, Bulldogs, die können da teilnehmen. Ihr müsst euch informieren, wie ihr da anfahren müsst und was die Bedingungen sind. Das findet ihr alles im Internet. Also jedes teilnehmende Fahrzeug, zum Beispiel Motorrad, erhält vor Ort einen Getränkegutschein, den Anfahrtsplan sowie weitere allgemeine Informationen findet ihr im Internet. Und ja, jetzt machen wir noch eine kurze Programmübersicht. Also ganz anfangen tut es am Freitag. Der Start ist um 16 Uhr. Da geht es Festbetrieb los, Eröffnung von Vergnügungsparks. Und dann spielt die Granny Gang. Sagt mir jetzt zwar nichts, aber wie gesagt, die Sorge für Musik. 20 Uhr gibt es Bierprobe im Hüttendorf. Auftakt mit dem Fanfarenchor Blaufelde. Fassanstich durch Bürgermeister Michael Dietrich. Und dann ist halt Party, der ganze Abend. Samstag, 23. Mai, da geht's morgen schon, 9.30 Uhr, Fußballgemeinschaft, Gemeindemeisterschaft der Jugendmannschaften. Also auch für die Kinder ist was geboten. Dann gibt's ab 13 Uhr Vergnügungspark, Kinder, Familiennachmittag. Und der Krämermarkt ist natürlich auch auf Hüte sauber. Erlebnisgastronomie, was da alles gibt. Dann gibt es natürlich auch wieder Musik. Und nachmittags ist auch noch ein Zauberer da im Hüttendorf ab 3:30. Der Merlins Zauberei. Und dann, wie gesagt, ab 19 Uhr gibt es dann wieder Musik. Unterhaltung mit Küblers Hüttenzaubner Musikanten. Dann geht es weiter am Pfingstsonntag. Am 24. Mai geht es um 11 Uhr los, Platzkonzert. Dann um 11 Uhr ebenso der Vergnügungspark möchte dann wieder auf. Gastronomie im Festzelt, Krämermarkt, Kleintierschau, Gewerbemesse. Also alles, was das Herz begehrt. Der Eintritt ist frei. Der Gemeindestand im Foyer. Dann ist auch wieder gute Stimmung angesagt. Mit Scheire muss ich. 14 Uhr. Salsa Dance Group bei Barrett in der Märzwerthalle. Dann um 15.30 Uhr Line Dance Aufführung der Country Sisters. Und wie gesagt, dann geht es wieder Magie im Hüttendorf. Der Merlin kommt dann auch nochmal, der Zauberer. Und abends gibt es dann wieder Musik. Und am Pfingstmontag
geht es weiter, ökumenischer Gottesdienst gibt es dann da morgen zum 11 Uhr, Platzkonzert auf dem Hindenburgplatz vom Rathaus, von Fahrerchor. Und dann ist natürlich um 11 Uhr startet das Oldtimer-Treffen, Autos, Motorräder vor dem Schulzentrum. Ist da Aufstellung, Vergnügungspark und Hüttezauber ist auch wieder da. Alles Gebote, was das Herz so begehrt. Also, wer da Lust und Laune hat, sich das in Blaufelden mal anzugucken, jede Pfingste ist es immer wieder eine Reise wert. Und das Wetter soll ja auch mitmachen. Jetzt machen wir wieder Musik und ich habe ja gesagt, heute ist es ein abwechslungsreiches Programm. Jetzt kommt wieder eine ganz andere Musikrichtung.

Das war Rainbow. Willkommen zurück bei Kulturiges aus Hohenlohe auf Radio Störfunk. Das Ergebnis der Bürgermeisterwahl in Gerbonn vom 17. Mai habe ich euch schon erzählt. Auch was an Pfingsten in Blafelde so geboten ist. Jetzt kommendes Wochenende, das habe ich euch auch ausführlich berichtet. Und ihr könnt das alles im Internet auch nochmal, wenn man auf der Blafelder Homepage geht, da ist alles das Programm, kann man sich da sogar runterladen. Gehen wir ein Stück über die bayerische Grenze nach Rodeburg zum Meistertrunk. Das ist jetzt ein Ereignis, wo noch viel längere Tradition hat wie das Volksfest in Blafelde. Der Meistertrunk ist ein historisches Festspiel, das seit 1881 jährlich am Pfingstwochenende in Rodeburg ob der Tauber stattfindet. Schirmherr ist inzwischen traditionell der amtierende bayerische Ministerpräsident. Seit 2016 gehört das Festspiel zum deutschen Verzeichnis des immateriellen Kulturerbe der UNESCO. Das Stück, welches wohl auf einer um 1770 entstandenen Sage beruht, stellt eine dramatische Episode aus der Stadtgeschichte während des 30-jährigen Krieges dar. Die Einnahme der Stadt am 30. Oktober 1631. Der katholische Generalissimus Tilly hatte 1631, nachdem er Widerstand gebrochen und die Stadt erstürmt worden war, die Ratsherren der protestantischen Reichsstadt Rodenburg zum Tode verurteilt und wollte die Stadt brandschatzen und plündern lassen. In der Not boten ihm die Ratsherren als Willkommenstrunk Wein in einem prachtvollen bunten Glashumpen dar. Fassungsvermögen von diesem Glashumpe sind 3 1/4 Liter, also 3,25 Liter Wein. Tilly wurde durch Milde gestimmt und sagte, wenn jemand diesen Humpen voll Wein in einem Zuge austrinken könne, würde er die Stadt verschonen. Altbürgermeister Georg Nusch meldete sich freiwillig und zu jedermanns Erstaunen gelang es ihm, den Becher in einem Zug zu leeren. Tilly war davon so beeindruckt, dass er die Stadt verschonte. Es wird immer wieder behauptet, es gäbe keine historischen Belege dafür, dass der Feldherr Tilly im 30-jährigen Krieg die eroberte Stadt betreten hat. Jedoch berichtet Sebastian Dehner in seiner 1654 geschriebenen Rodenburger Chronik: Um Mittag sind die kaiserlichen Generales alle in die Stadt gezogen. Des Generalissimus Tilly, Obris Commis, Ossa, Altringen, Kronberger, Schönberger, Lothringen, des Völkersturm gelassen und geplündert und bis auf den Mittwoch in der Stadt blieben, in den fürnehmsten Herrenhäusern auf dem Markt und im Viehmarkt haben sie gezecht. So, also ist es auf jeden Fall mal aufgeschrieben worden und es war gar nicht so lang nach dem 30-jährigen Krieg. Also an solche Sachen ist ja immer ein bisschen was drauf und wenn man heute nach Rodeburg geht, dann sieht man auch, dass die Stadt so erhalten ist, wie sie mittelbar mit Stadtmauer. Der größte Schaden haben die Amerikaner im Zweiten Weltkrieg verursacht, da hätten die ein paar Brandbomben reingeschmissen. Da ist mehr kaputt gegangen wie im 30-jährigen Krieg. Also es lohnt sich auf jeden Fall mal nach Rodeburg. Also wenn es in Blafelde zu langweilig ist, dann fahrt nach Rodeburg. Das ist nicht mehr so weit weg von Blafelde. Da in Rodeburg ist es wirklich, da, die ganze Bevölkerung läuft da rum. Gibt es da einen großen Festzug und ein Feldlager. Also es ist sehr interessant, das mal anzuschauen. Und meine Zeit ist schon wieder am Davonrennen. Mir bleibt jetzt nur noch zu suchen, kommt gut durch die Woche. Am Pfingsten habt ihr die Qual der Wahl, wo der Naut aus Ibol was los. Jetzt habe ich noch ein schönes Lied für euch. Und wie immer, bloß kein Stress.

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Im linken Medienspiegel stellen wir euch Artikel zur Datenautonomie, zu den Zerstörungen des Irankriegs und zur Drohnen-AfD-Horrorshow ab September vor. Anschließend haben wir Artikel zum Deutschland-Ticket bzw. dazu, dass fürs Auto immer Geld da ist, zur Barrierefreiheit und abschließend zu SolarWies, also zur solidarischen Landwirtschaft.

0: erste Artikel ist aus der Graswurzelrevolution, der anarcho-pazifistischen Monatszeitung aus Münster. Erschienen ist er in der Mai-Ausgabe und es geht um Big Data und die Probleme dessen.
1: Datenautonomie stolpert über Blackstone. Großrechenzentren sind eine Gefahr für Demokratie und Klima. Obwohl es in Deutschland schon 2000 Rechenzentren gibt, soll ihre Anzahl und Kapazität deutlich erhöht werden, um den Anschluss im globalen Technologiewettlauf nicht zu verpassen und die eigene digitale Souveränität zu stärken. Während in den USA die Rechenzentrumskapazität bei 60 Gigawatt liegt, hat die BRD nur 3 Gigawatt, von denen 500 Megawatt auf KI entfallen. Um aufzuholen, hat die Bundesregierung am 18. März 2026 die nationale Rechenzentrenstrategie veröffentlicht. Bis 2030 sollen mit Milliarden Subventionen die Kapazitäten verdoppelt und die KI-Leistung vervierfacht werden. Langwierige Genehmigungsverfahren will die Regierung durch beschleunigte Planung und pragmatischere Auslegung von Vorschriften abbauen. Allerdings werden davon in Zukunft auch die bisher dominierenden international agierenden Konzerne profitieren.

die Großrechner weiterhin mit fossiler Energie betrieben und diese mit Ökozertifikaten ausgeglichen werden. Wie schnell diese ökologischen Versprechungen an der Realität scheitern, sieht Mensch zurzeit an vielen Stellen, wo Betreiber von Großrechnern entgegen bereits bestehender gesetzlicher Vorgaben eigene fossile Gaskraftwerke bauen. Im Maintal kann ein Rechenzentrum mit 170 Megawatt Leistung erst 2037 an das Stromnetz angeschlossen werden und deswegen wird ein eigenes Gaskraftwerk gebaut. Die großen Rechenzentren, die aktuell für den Betrieb von KI-Systemen gebaut werden, heizen ihre Umgebung deutlich auf, stellten Forscher an der Universität Cambridge bei der Auswertung von Satellitendaten zur Oberflächentemperatur fest. Die so entstehenden Wärmeinseln können sich auf das Leben von vielen Menschen in einem 10-Kilometer-Radius auswirken. Der aktuelle Ausbaupfad der KI könnte bis 2030 zusätzlich 24 bis 44 Millionen Tonnen CO2 pro Jahr verursachen. Das entspräche den Emissionen von bis zu 10 Millionen Verbrennerautos. Wie sehr, trotz wohlklingender Absichtserklärungen der Bundesregierung, die Realität eine ganz andere ist, zeigt das Beispiel Hamm-Lippetal. Hier soll in 1,5 Kilometer Entfernung zum stillgelegten Thorium-Hochtemperaturreaktor für mindestens 4 Milliarden Euro ein Rechenzentrum mit 200 Megawatt Leistung auf einer Fläche von 27 Hektar in die Lippeaue bauen. Der enorme Energiebedarf kann angeblich durch einen Windparkbau in der Nordsee gedeckt und mehrere hundert Kilometer nach Hamm geleitet werden. Selbst wenn der Windparkausbau nicht wie zurzeit stocken, sondern in einigen Jahren der Strom wirklich fließen sollte, sind diese Anlagen ökologisch fragwürdig und wegen ihrer ausgesprochenen Nicht-Dezentralität nicht nachhaltig. Die Blackstone Group ist ein weltweit agierendes US-amerikanisches Risikokapitalunternehmen, das zum ersten Mal 2005 in der Bundesrepublik im Rahmen der Heuschreckendebatte von sich reden machte. Der Konzern agiert weltweit gegen die Interessen der großen Mehrheit der Bevölkerung und schöpft in der BRD hohe Gewinne aus Kauf und Verkauf von zum Teil mit öffentlichen Geldern subventionierten Wohnungen, Pflegeeinrichtungen und Krankenhäusern ab. Er beschäftigt hier über 7.000 Mitarbeiterinnen in seinen Portfoliounternehmen. Die in Hamm-Lippetal tätig gewordene Firma Quality Technology Services, QTS, ist seit 2021 Bestandteil von Blackstone. QTS betreibt 75 Rechenzentren in den USA und Europa, ist auf Expansionskurs und unterhält enge Verbindungen zur US-Regierung, die sich während der zweiten Amtszeit von US-Präsident Trump weiter intensiviert haben. Blackstones CEO Steven Schwarzman ist mit einem Privatvermögen von 45 Milliarden Dollar ausgestattet und ein enger Berater und Finanzier von Trump. Er sponsorte den umstrittenen Ballsaal am Weißen Haus mit mehreren 100 Milliarden Dollar. QTS hat intensive Verbindungen zur Trump-Regierung, insbesondere durch ihre Rolle als Anbieter von Infrastruktur für künstliche Intelligenz und Cloud-Dienste im Rahmen der America First-Offensive. Die QTS-Mitarbeiterinnen werden teilweise direkt aus dem Militär rekrutiert und arbeiten auf militärischer Ebene mit der US-Regierung und dem Kriegsministerium zusammen, indem sie Rechenzentren zur Verfügung stellen, die physische und cybertechnische Verteidigung miteinander kombinieren und unabhängige Bereiche hierfür innerhalb der Rechenzentren einrichten. QTS schrieb am 8. November 2023, anlässlich des Veteranentags im November unterstreicht QTS Data Centers sein kontinuierliches Engagement für Veteranen und aktive Militärangehörige im ganzen Land. Von ehemaligen Militärangehörigen, die im Unternehmen arbeiten, bis hin zu Outreach-Kampagnen für diejenigen, die noch im Dienst sind. Das Unternehmen hat eine tiefe Wertschätzung für die Opfer des Militärs in seine Unternehmenskultur integriert. Die Arbeit des Unternehmens wurde kürzlich von Victory gewürdigt, das QTS mit dem Military Friendly Employer Silver Award auszeichnete. Diese Auszeichnung ist der Maßstab, an dem das Engagement, die Bemühungen und der Erfolg einer Organisation gemessen werden, nachhaltige und sinnvolle Vorteile für die Militärgemeinschaft zu schaffen. QTS wurde bereits zum zweiten Mal ausgezeichnet. Zum technologischen Netzwerk, das vom Trump-Regime stark durch Exekutivanordnungen gefördert wird, gehört neben QTS auch der Überwachungskonzern Palantir. Die Zusammenarbeit als Dienstleister für die US-Regierung wurde intensiviert. QTS stellt die Rechenzentren bereit, Palantir arbeitet damit. Auf diese Weise wird in den USA eine Software eingesetzt, um MigrantInnen zu identifizieren, zu verfolgen und abzuschieben. Sie wird von der berüchtigten Staatsterrortruppe ICE genutzt. Diese neue Datenverarbeitung ist eine Abkehr von langsam arbeitenden, isolierten Datensilos hin zu einer modernen Cloud-Infrastruktur, die KI-gestützte Analysen und Echtzeitdatenaustausch ermöglicht.
ICE steht kurz vor der Einführung einer neuen Technologie, mit der sich die Zeit für die Eingabe der Daten jedes einzelnen Häftlings von durchschnittlich 45 Minuten auf knapp 30 Sekunden reduzieren lässt, so Götz. Das sind 45 Minuten, in denen man sitzt und die Daten aus einer Anwendung in die nächste Anwendung eingibt. Und mit jeder Minute, in der sie nicht wieder auf der Straße sind, geht Zeit verloren, die man für die Festnahme der nächsten Person nutzen könnte. Da in Deutschland die Polizei die umstrittene Palantir-Anwendung Gotham benutzt, können sich durch den QTS-Großrechner bei Hamm echte Synergieeffekte ergeben. US-Vizepräsident G.D. Wons, Zögling von Peter Thiel, der aus seiner Verachtung für die Demokratie kein Geheimnis macht, setzt sich sehr für die Deregulierung der Tech-Infrastruktur ein, um rücksichtslos eigene politische Ziele zu verfolgen und diese Technologien tief im US-Staatsapparat zu verankern. Die Folge sind in den USA eine schnelle Genehmigung von QTS-Rechenzentren und keine Hürden bei der Datenzusammenführung von Palantir. Die US-Regierung fühlt sich an Gesetze nicht mehr gebunden und die USA gleiten in eine Diktatur ab. Dies stellt eine große Gefahr auch für Europa dar, etwa wenn Firmen wie QTS und Blackstone hier agieren können. Sie würden zu Vollzugsgehilfen eines demokratiefeindlichen Machtgebildes, denn die 75 QTS-Rechenzentren in den USA und Europa sind wie alle anderen US-Anlagenbetreiber per Gesetz Cloud Act verpflichtet, ihre gespeicherten Daten der US-Regierung zur Verfügung zu stellen. Die rechtsradikalen Tech-Milliardäre installieren also eine vielgestaltige Konstruktion aus Cloud-Plattformen, KI-Einsatz, Finanzinstrumenten und Satellitensystemen als Machtmittel und Überwachungsinstrument. Mit diesen Komponenten entziehen sie sich jeder öffentlichen Aufsicht und binden im Gegenteil Regierungen in ihre eigenen privatwirtschaftlichen Strukturen ein. Ist ein Kunde in die Falle getappt, kann er nicht mehr woanders hin wechseln und ist auf ständige Updates angewiesen. Die Tech-Unternehmen haben auf diese Weise eine überragende Machtposition erobert. Die Techno-Autokraten wissen, dass man, um Macht auszuüben, keine Wahlen gewinnen muss, sondern nur Verträge abschließen. Das aber heißt, mit jedem staatlichen Beschaffungsprogramm wird die demokratische Wahlmöglichkeit eingeengt, bis die Wahl als solche auf technischer Ebene durch eine Infrastruktur eingeschränkt wird, die im Interesse der Investoren und nicht für die Bürgerinnen und Bürger errichtet wurde. Seit Jahren wird die Notwendigkeit der digitalen Souveränität Europas betont, um nicht von anderer Stelle unter Druck gesetzt und ausspioniert zu werden. Das neue Rechenzentrum in Hamm-Lippetal würde diese Bemühungen konterkarieren. Da das geplante Rechenzentrum von dem eng mit dem US-Kriegsministerium zusammenarbeitenden QTS-Konzern betrieben wird, ist es naheliegend, dass dieser Standort bei militärischen und politischen Spannungen in das Visier von anderen Staaten geraten würde. Es dürfte klar sein, dass ein Großrechner von Sicherheitskräften nicht nur bewacht werden muss, sondern ebenfalls die Abwehr von Drohnen wichtig würde. Dies belegen aktuell die Drohnenangriffe Irans auf die Großrechner Bahrains und der Vereinigten Arabischen Emirate. Aber nicht nur der Iran-Krieg, Energiekrise und geopolitische Spannungen können dem KI- und Großrechner-Hype einen empfindlichen Dämpfer verpassen und bei einem überhitzten Markt für Verunsicherung und für abgesagte Projekte sorgen. Darüber hinaus wurden in die KI-Entwicklung viele Milliarden Dollar gesteckt, die sich irgendwann rechnen müssen und die Nutzerpreise für Rechenzentren-Dienstleistungen in Zukunft stark erhöhen werden. Bei der rasanten Weiterentwicklung der KI-Anwendungen können jetzt geplante, aber erst in einigen Jahren gebaute Großrechner schnell an Wert verlieren, weil sie veraltet sind und durch viel bessere neue Systeme überflüssig werden. Das betrifft insbesondere Europa, wo der zeitintensive Aufbau der Infrastruktur stockt und unklar ist, wo die benötigte Energie herkommen soll. Der Kurssturz der Aktien von Branchenriesen Blackstone von 31,94% innerhalb von 12 Monaten und die Weigerung des Konzerns, gegebene Darlehen zurückzuzahlen, können als Vorbeute einer aufkommenden Krise interpretiert werden. Hinzu kommt, dass Lieferengpässe für großenteils in China produzierte elektrische Komponenten wie Transformatoren, Akkus oder Schaltanlagen zu Verzögerungen von bis zu 5 Jahren führen. In den USA und Europa kämpfen inzwischen viele Bürgerinitiativen gegen den ungezügelten Ausbau der Großrechner. Einige US-Staaten und Städte haben temporäre Baustopps verhängt. Der Energiehunger der Anlagen, die Angst vor hohen Strompreisen, weniger tatsächliche Arbeitsplätze als versprochen, Lärmbelästigung und so weiter haben inzwischen dazu geführt, dass ein großer Teil der US-AmerikanerInnen selbst Amazon-Lagerhallen gegenüber Großrechnern vorziehen würden. Aufgrund der vielen negativen Erfahrungen hat Trumps demokratischer Gegenspieler Bernie Sanders in den USA ein sofortiges Moratorium für den Ausbau von Rechenzentren und Schutzmaßnahmen gefordert.
Wir können nicht tatenlos zusehen, wie eine Handvoll milliardenschwerer Big-Tech-Oligarchen Entscheidungen treffen, die unsere Wirtschaft, unsere Demokratie und die Zukunft der Menschheit neu gestalten werden. Während sich der ehemalige SPD-Generalsekretär Kevin Kühnert als angestellter Mitarbeiter der Bürgerbewegung Finanzwende gegen die Praktiken von Blackstone engagiert, hat sich sein Parteikollege Mark Herter als Oberbürgermeister von Hamm mehrere Jahre lang aktiv darum bemüht, Blackstone nach Hamm-Lippetal zu holen. Letztendlich sollte bei der KI-Problematik nicht vergessen werden, dass bei einer einseitigen Europe-First-Strategie der ehemaligen Kolonialmächte zuerst der globale Süden durch Ausbeutung billiger Arbeitskräfte und Ressourcen als Empfänger von Elektroschrott und Opfer von beschleunigtem Klimawandel leidet. Eine europäische digitale Souveränität ist kein Wert an sich, sondern sollte so ausgestaltet sein, dass sie den Menschen nutzt und die Demokratie fördert. Es gibt viele Baustellen, an denen etwas verändert werden muss.

0: Der zweite Artikel ist kürzer und aus der Monatszeitung Analyse und Kritik vom 21. April. Die Zeitung für linke Debatte und Praxis aus Hamburg beleuchtet die Konsequenzen des Irankriegs.
1: Zerstörte Ernte. Die Zerstörung des Irankriegs reichen weit über die Region hinaus. Die Angriffe der USA und Israels Ende Februar auf Iran und Tage später den Libanon treffen diejenigen am härtesten, die den Krieg weder angezettelt haben, noch etwas an dessen Verlauf ändern können. Damit sind nur in zweiter Linie die deutschen AutofahrerInnen gemeint. Und das soll gar nicht zynisch klingen, denn ohne Zweifel wird es auch für Menschen hierzulande hart, mit weiteren Preiserhöhungen zurechtzukommen. Nicht wenige dürfte das in existenzielle Notlagen bringen, zumal unter den Bedingungen eines demontierten Sozialstaates, den Zivilbevölkerungen in Iran und im Libanon, auf die die Bomben fallen. Aber auch für die Menschen in vielen Ländern des afrikanischen und asiatischen Kontinents hat der Krieg schon jetzt weitaus drastischere Auswirkungen. In Bangladesch, den Philippinen, Pakistan, Äthiopien, Sudan oder Kenia führen extreme Preisanstiege und Knappheit von Öl und Benzin bereits zu Benzinrationierungen, Schulschließungen, der Drosselung industrieller Produktion oder der Einschränkung der Gesundheitsversorgung. Die Versorgung mit lebenswichtigen Medikamenten und Impfstoffen gilt vielerorts als gefährdet, weil Transport- und Kühlkosten in die Höhe schnellen oder Transportrouten unterbrochen sind. Das wohl erschreckendste und äußerst wahrscheinliche Szenario ist das eines großflächigen Ernterückgangs, denn fast ein Drittel des globalen Düngemittelhandels läuft über die Straße von Hormus. Zudem beherbergt Katar eine der weltweit wichtigsten Anlagen zur Herstellung von Ammoniak und Harnstoff. Diese stellte nach iranischen Raketenangriffen Mitte März die Produktion ein. Damit fehlen entscheidende Rohstoffe für Dünger. Zusätzlich haben Russland und China begonnen, ihre Exporte einzuschränken, um die eigene Versorgung mit Düngemitteln zu sichern. Und schließlich wird in weiten Teilen Südasiens Diesel, der kaum mehr erschwinglich ist, für die Bewässerungssysteme von Feldern gebraucht. Vor dem Hintergrund dieser Kombination aus Verknappung und massiv steigenden Preisen für Düngemittel und Rohöl mitten in der Aussaatsaison schlägt das Welternährungsprogramm der UN Alarm. Abhängig von der Dauer des Krieges könnten bis zu 45 Millionen weitere Menschen infolge von Ernteausfällen und Einkommensrückgängen in akute Ernährungsunsicherheit geraten. IWF-Direktorin Kristalina Georgieva erklärt vor diesem Hintergrund, mit Kreditanfragen von mindestens 12 Regierungen zu rechnen. Bis zu 50 Milliarden US-Dollar seien vom Währungsfonds dafür bereits vorgesehen. Auch die Weltbank kündigt an, bis zu 100 Milliarden Dollar für vom Krieg besonders betroffene Länder bereitzustellen. Es ist fast schon banal festzustellen, dass sich damit auch die Schuldenkrise vieler Staaten weiter verschärfen wird, zumal die Folgen der Corona- und der Ukraine-Krisen noch nicht überwunden sind. Große und verhältnismäßig reiche Länder wie Deutschland unterliegen dagegen völlig anderen Spielregeln auf dem Kreditmarkt und dem globalen Handel. Sie halten meist große Öl- und Gasreserven und können die Preisschocks notfalls über Schulden abfedern, die sie ungleich günstiger aufnehmen und ungleich schneller zurückzahlen können. Und das knapp gewordene globale Erdöl findet bereits alternative Wege zu jenen KundInnen, die die gestiegenen Preise zahlen können. So liefern Saudi-Arabien und die Vereinigten Arabischen Emirate weiterhin große Mengen, nutzen dafür Transporthäfen am Roten Meer bzw. unterhalb der Straße von Hormus. Zudem profitiert bekanntermaßen nicht nur die US-amerikanische und die russische, sondern auch die europäische Ölindustrie massiv vom Krieg. Mitte April zeigte der Tracker des Dachverbandes Transport and Environment für letztere knapp 9 Milliarden Euro Übergewinne an, seit Kriegsbeginn. Laut Handelsblatt sollen sich AnlegerInnen nicht fürchten. Historisch seien Panikphasen oft renditestark. Es ist eine sehr schlichte Wahrheit, aber eine, an die wohl nicht oft genug erinnert werden kann. Krieg hat einige Profiteure, alle anderen verlieren.

0: Unser dritter Artikel ist ebenfalls aus der Analyse und Kritik vom 21. April und es geht um die drohenden AfD-Wahlerfolge.
1: AfD-Horrorshow im September. In Ostdeutschland will die Partei dieses Jahr regieren. Im Westen baut sie ihre Machtoption noch auf. Das nutzt nur der AfD. Diese Aussage stimmt derzeit scheinbar für alles. Hohe Benzinpreise, steigende Inflation nützen der AfD. Kriege nutzen der AfD. Rassistische Deutungsvorlagen aus der CDU nutzen der AfD. Jede Krise, wie auch die Versuche ihrer Bewältigung, kommen der Partei zugute. Die bisherigen Strategien, die AfD politisch einzudämmen, greifen nicht. Das Krisenmanagement der Regierung befördert noch durch verschärfte Umverteilung nach oben, Aufrüstung und eine Propaganda der Leistungsethik, die Angst vor dem kommenden harten sozialen Absturz bei ArbeiterInnen und Angestellten. Hinzu tritt die fortwährende Aktualisierung rassistischer Abwertungsdebatten gegenüber allen, die als migrantisch gelten. Die Normalisierung der AfD ist allerdings keine Naturgewalt. Sie ist ein politischer Vorgang und die Triebkraft der autoritären Spirale, die sich in Deutschland, Ost und West noch mit verschiedener Geschwindigkeit dreht. Zum Skandal wird diese Normalisierung nur noch, wenn ein Anlass es ausnahmsweise in die Medien schafft, bei dem Abgeordnete anderer Parteien Vorlagen der AfD zugestimmt haben. Zuletzt als im Europaparlament der konservative EVP-Block mit den Parteien der radikalen Rechten für die Verschärfung der Asylpolitik stimmte. Auf kommunaler Ebene beglaubigt eine Zusammenarbeit die AfD als normale politische Kraft vor Ort. Dort kommen Mehrheiten zugunsten der AfD mitunter allein dadurch zustande, dass die Partei lokale Wählervereinigungen auf ihre Seite zu ziehen weiß. Die fast schon zur Phrase gewordene offensive Auseinandersetzung mit der AfD muss in einem Stadt- oder Gemeinderat auch durchgehalten werden. Der autoritäre Sog ist hier jedoch ebenso wirksam wie in dem, was große Politik genannt wird. Weshalb sollte im Lokalen funktionieren, was die Parteien auf Bundes- und Landesebene an Auseinandersetzungen mit der AfD versäumen? Im Gegenteil, ihre Politik stützt die Normalisierung einer rechtsextremen Partei. Dabei heißt es inzwischen selbst aus der Adenauer Stiftung, dass die erweiterte Kernwählerinnenschaft der AfD nicht zu erreichen ist, indem die CDU Begriffe, Themen und die Agenda der AfD übernimmt. In der CDU findet dieser Ratschlag an die Tagespolitik allerdings kein Gehör. Andererseits, der Versuch einer strategischen Dethematisierung der politischen Agenda der AfD, wie ihn die gesellschaftliche Linke propagiert, ist auch nicht gerade erfolgreich. Im vorpolitischen Raum, abseits der Metropolen, steht der Zeitgeist rechts und das nicht nur bei Jugendlichen. Auch Skandalisierung stoppt den weiteren Aufstieg der AfD derzeit nicht wirksam. Beispiel Vetternwirtschaftsaffäre. Über Wochen berichteten Medien, wie in der AfD persönliche Seilschaften und mutmaßliche Vorteilsnahme das politische Setting bestimmen. In der Partei und ihrem Vorfeld löste dies vor den Wahlen in Baden-Württemberg und Rheinland-Pfalz Unruhe aus. Doch der von der Parteiführung befürchtete, von den GegnerInnen der AfD erhoffte Effekt eines Rückgangs der Zustimmung für die Partei blieb aus. Nicht nur die KernwählerInnenschaft der AfD gutiert die Radikalisierung der Partei. Neue WählerInnen, die sich von anderen Parteien abwenden, sehen der AfD offenbar alle politischen Fehltritte nach. Sicher, bei den Landtagswahlen im Südwesten wuchsen die Bäume der AfD nicht in den Himmel. Eine Gesamtschau der Ergebnisse lässt aber eher den Schluss zu, dass die AfD im Westen eine gegenüber dem Osten um einige Jahre verzögerte, nachholende Entwicklung nimmt. Im Westen erreicht die AfD jetzt mit Ergebnissen um 20% jene Werte, die sie im Osten vor 10 Jahren hatte. Mit dem Unterschied, dass die numerische Zahl der AfD-WählerInnen im Westen ungleich höher ist, weil in Westdeutschland mehr WählerInnen leben. Über den scheinbar unaufhaltsamen Aufstieg der AfD gerät allerdings aus dem Blick, dass die Partei in den Kommunen nicht punkten kann. Lang ist die Serie von Bürgermeister- und Landratswahlen, bei denen die AfD eine Niederlage nach der nächsten kassiert. Bei keiner der zurückliegenden Kommunalwahlen konnten sich die jeweiligen AfD-KandidatInnen für das Hauptamt eines Bürgermeisters oder Landrats durchsetzen. Dies spielt in der öffentlichen Wahrnehmung der Partei leider kaum eine Rolle, was die Legende ihres angeblich unaufhaltsamen Dauererfolgs stärkt. Die Niederlagen der AfD bedürfen einer stärkeren politischen Kommunikation. Der Fokus der AfD richtet sich nun auf die Landtagswahlen im Osten im September. Jetzt soll ein Sieg in der zweiten Halbzeit des Wahljahres her, in Sachsen-Anhalt. Unter der Voraussetzung, dass es Grüne, FDP, BSW und vielleicht auch die SPD nicht in den Magdeburger Landtag schaffen, ist eine Alleinregierung der AfD in Sachsen-Anhalt nicht ausgeschlossen. Die Landes-AfD beschloss Mitte April ein Regierungsprogramm, genanntes Wahlprogramm, das einer rechten Horrorshow gleichkommt. Darin erklärt sie nicht nur den üblichen linken AkteurInnen und MigrantInnen ihre politische Feindschaft. Auch Theater, Museen, den MDR, die Wohlfahrtsverbände und die Kirchen nimmt sich die AfD Sachsen-Anhalt in ihren teutonischen Furor vor. Sie alle sollen sich dem Primat von völkischem Patriotismus und Heimatliebe unterordnen. Wer Widerworte gibt, wird aufgelöst. Gelder werden gestrichen und umstrukturiert. Geht es nach der AfD, verwandelt eine von ihr geführte Landesregierung Sachsen-Anhalt in ein modellhaftes Testgelände Ost für rechte Gesellschaftspolitik und autoritäres Regieren. Vieles, was das Wahlprogramm der AfD für den Fall einer Regierungsübernahme projektiert, halten allerlei ExpertInnen für rechtswidrig, faktisch nicht durchführbar oder politisch durchsetzbar. Die Wahrheit ist, dass es jenseits ihrer Vorstellungen liegt, dass die AfD mit einer eigenen Mehrheit tut, was sie will. Egal, was Rechtsnormen und Gepflogenheiten gebieten. Die Partei will einen Bruch mit der politischen Kultur herbeiführen und probieren, wie weit sie damit im Hinblick auf die Bundespolitik gehen kann. Was sich wie ein rechter Zwergenaufstand in einem Bundesland ausnimmt, das weniger Einwohnerinnen hat als ein Regierungsbezirk in Nordrhein-Westfalen, ist für alle, die der AfD oppositionell gegenüberstehen oder von ihr als FeindInnen markiert werden, eine existenzielle Gefahr, die mutmaßlich nicht beim Versuch des Entzugs der materiellen Handlungsgrundlage endet. Längst diskutieren migrantische Menschen, AktivistInnen, Kulturschaffende und queere Menschen, ob ihre individuelle Sicherheit in einem von der AfD regierten Land noch garantiert ist. Selbst wenn die AfD keine Alleinregierung stellt und sich eine CDU-geführte Minderheitsregierung bilden würde, die dann auf eine Tolerierung durch die AfD setzen könnte, wäre das der Einstieg in eine autoritäre Formierung, die bundesweit Schule macht. Insofern ist es ganz und gar nicht unwichtig, was im Herbst in Sachsen-Anhalt geschieht. Und zwei Wochen nach Sachsen-Anhalt wird auch in Mecklenburg-Vorpommern gewählt, wo die AfD ebenfalls in die Nähe der Macht kommen könnte. Nicht nur, aber auch in Sachsen-Anhalt stehen jene in Ostdeutschland, die aus diversen Gründen eine AfD-Regierung fürchten müssen, vor einer immensen Herausforderung. Einerseits sind Anstrengungen darauf zu richten, den politischen Durchmarsch der AfD zur Macht noch zu verhindern. Andererseits muss genau für diesen Fall der Erhalt eines Minimums an Handlungsfähigkeit geplant sein, den es braucht, damit die GegnerInnen der AfD nicht einfach unsichtbar gemacht und stillgestellt werden können, wenn die Partei ihren Einfluss ausbaut. Wer die Statements linker bundesweiter Netzwerke und Organisationen liest, die sich den Kampf gegen die AfD auf die Fahnen schreiben, hat den Eindruck, die in Ostdeutschland heraufziehende Gefahr einer Machtoption für die AfD ist in ihrer Tragweite nicht verstanden worden oder nicht im Fokus der politischen Prioritäten. Das mag daran liegen, dass zwar abstrakt klar ist, was die Folgen gesellschaftlicher Raumgewinne der AfD bedeuten, aber Menschen in den Metropolen können in ihrem Umfeld der Konfrontation mit der Wirkung ihrer Politik noch aus dem Weg gehen, sie ausblenden. Doch das rasante Tempo der Entwicklung der vergangenen Jahre zeigt, es wird in absehbarer Zeit keine vor dem Zugriff der autoritären Formierungen dauerhaft geschützten Räume mehr geben, wenn es nicht gelingt, in diesem Jahr im Osten zu verhindern oder zu verzögern, dass die AfD direkt oder indirekt Macht ausübt. Ob es dafür im Schatten der sich verdichtenden Krisen eine politisch bestimmte Anstrengungsbereitschaft in der Linken gibt, muss sich zeigen.

0: Nun kommen wir zur Taz, zur Tageszeitung aus Berlin, die nur noch wöchentlich auf Papier erscheint. Am 15. April hatte sie einen Kommentar zum Deutschlandticket und zum sogenannten Tankrabatt veröffentlicht.
1: Streit ums Deutschlandticket. Fürs Auto ist immer Geld da. Deutschland fördert Bus und Bahn nur widerwillig und subventioniert gleichzeitig weiter den Verbrenner. Absurd ist das nicht nur fürs Klima. Stellt euch vor, es gibt ein sogenanntes Deutschlandticket. Eine einzige Fahrkarte für den Nah- und Regionalverkehr in ganz Deutschland. Im Monatsabo. Mega praktisch. Für 63 Euro monatlich. Kein Schnäppchen. Aber billiger als die meisten Monatstickets für nur einen einzelnen lokalen Verkehrsverbund. Stellt euch vor, es erspart dem deutschen Verkehrssektor, der regelmäßig deutlich an den für ihn geltenden Klimazielen vorbeisegelt, eine ganze Menge seiner klimaschädlichen Treibhausgasemissionen. 2024 hat der Verkehr in Deutschland Emissionen von rund 143 Millionen Tonnen CO2-Äquivalente verursacht. Wenn es das Deutschlandticket nicht gegeben hätte, wären es 2,5 Millionen Tonnen mehr gewesen. Das entspricht 3% der Gesamtemissionen des privaten Autoverkehrs in dem Jahr. Das haben mehrere Forschungsinstitute in einer aktuellen Studie im Auftrag des Verkehrsministeriums ausgerechnet. Ohne das Ticket hätten die AbonnentInnen Anfang 2025 waren es rund 14,6 Millionen Menschen 12-20% ihrer ÖPNV-Fahrten im Auto zurückgelegt. In einer zweiten aktuellen Studie haben WissenschaftlerInnen des Statistikunternehmens Statista und des Deutschen Zentrums für Schienenverkehrsforschung errechnet, dass Pendler in 2024 dank des Deutschlandtickets knapp 9 Milliarden Kilometer weniger Auto gefahren sind als 2022, als das Ticket noch nicht eingeführt war. Jetzt stellt euch vor, das Deutschlandticket spart nicht nur klimaschädliche Abgase und Autofahrten, sondern auch Geld. 3 Milliarden Euro waren es 2024 allein im Pendelverkehr, laut den ForscherInnen von Statista und dem Deutschen Zentrum für Schienenverkehrsforschung. 0,3 Milliarden Euro entfallen auf günstigere Ticketpreise bei zugleich gestiegener ÖPNV-Nutzung. Satte 2,7 Milliarden Euro spart der abo-bedingte Umstieg vom Auto auf den Nahverkehr. Oder andersherum. Mit dem Auto zur Arbeit und zurück zu pendeln, ist viermal teurer als die gleiche Strecke mit dem Deutschlandticket in Bus und Bahn zu machen. Das war, bevor die Mineralölkonzerne Benzin und Diesel an deutschen Tankstellen ordentlich verteuerten. Vor dem Krieg der USA und Israels gegen den Iran kostete der Liter Diesel im Schnitt 1,72 Euro, Super E10 1,76 Euro pro Liter. Am 15. April lag Diesel laut ADAC bei 2,28 Euro und Super E10 bei 2,11 Euro. Stellt euch vor, die Bundesregierung gibt 1,5 Milliarden Euro im Jahr aus, damit das deutsche Ticket angeboten werden kann. Nochmal 1,5 Milliarden Euro im Jahr steuern die Bundesländer bei. Bisher kamen die Verkehrsunternehmen mit dem Geld nicht ganz hin. Kritische Stimmen sagen, dass die Strukturen in vielen Verkehrsverbünden veraltet sind, dass Gelder nicht immer ganz effizient ausgegeben werden. Die Verkehrsunternehmen selbst sagen, dass sie in den vergangenen Jahren immer mehr Geld in Personal, Energie und Betrieb der Bus und Bahn stecken mussten. So oder so reichte die Finanzierung von Bund und Ländern nicht. Deshalb wurden die Mehrkosten bisher auf die KundInnen abgewälzt. Der Ticketpreis ist seit Einführung des Abo-Modells von 49 auf zunächst 58 und dann auf 63 Euro pro Monat angestiegen. Der Preis für 2027 basiert auf einer ausgetüftelten mathematischen Formel. Im September wird er bekannt gegeben. Jetzt schon ist sicher, dass sich der Preis für den Bund hingegen 1,5 Milliarden Euro im Jahr nicht ändert. Und nun stellt euch vor, die Regierung führt eine Art Tankrabatt ein, indem sie die Mineralölsteuer auf Diesel und Benzin, klimaschädliche fossile Kraftstoffe vom Feinsten, auf rund 17 Cent brutto pro Liter senkt. Die Senkung gilt voraussichtlich ab Anfang Mai und dann für 2 Monate. In diesen 2 Monaten verfeuert die Bundesregierung bereitwillig Steuereinnahmen in Höhe von etwa 1,6 Milliarden Euro. Sie lässt sie sich durch den Tankrabatt entgehen. Kaum zu glauben, was? Auf der einen Seite ist da das Deutschlandticket, das Menschen in die klimafreundlichen Öffis holt, das sie eine Menge Geld spart. Auf der anderen Seite ist da der Tankrabatt, eine Finanzspritze für betankten klimaschädlicher Verbrenner, für die der Bund mal eben in nur knapp 2 Monaten mehr Geld opfert, als das Deutschlandticket für ihn in einem ganzen Jahr kostet. Die Koalition will durch den Tankrabatt wegfallende Steuereinnahmen zwar durch eine höhere Tabaksteuer ausgleichen, aber ob die Rechnung aufgeht, ist ungewiss. Zugegeben, für einige Menschen, die aufs Auto angewiesen sind, sind die hohen Spritpreise wirklich eine hohe Belastung. Sie zu unterstützen ist eine gute Sache. Ganz sicher nicht gut ist es jedoch, pauschal die Nutzung klimaschädlicher Verkehrsmittel und Kraftstoffe zu fördern. Stellt euch vor, der Bund würde stattdessen ein preiswertes Sozialticket als Ergänzung zum Deutschlandticket finanzieren, um noch mehr Menschen für den ÖPNV zu begeistern oder den Nahverkehr ausbauen, damit er günstig und zuverlässig und in allen Regionen zugänglich ist.

0: Jetzt kehren wir zur Graswurzelrevolution aus Münster zurück und kommen zur Barrierefreiheit, beziehungsweise dazu, wie diese durch neue Gesetze weit in die Ferne gerückt wird.
1: Barrierefreiheit für alle. Die Gesellschaft behindert uns. Aktive von der anti-ableistischen Aktion Nord demonstrierten am 13. April 2026 mit einer Rollstuhl-Kletteraktion an der Unterführung Treppe zu Gleis 2 am Buxtehuder Bahnhof. Bahn für alle, die Stufen müssen weg, stand auf einem Banner. Die DemonstrantInnen haben symbolisch ihren eigenen Seilaufzug mitgebracht, aus Protest gegen den ständigen Ausfall von Aufzügen an Bahnhöfen. Ich hing im Seil, im Rollstuhl sitzend. Es fehlt nicht nur ein Aufzug. Die Treppe ist eine gefährliche Stolperfalle für blinde Menschen. Die Markierung blättert ab. Die Stufen sind unregelmäßig, teils abgebrochen, teils nur notdürftig repariert. Der Protest konnte nicht übersehen werden. Die Gruppe erhielt viel Zuspruch von Reisenden. Auf einem weiteren Banner stand: Neues BGG fördert Ausgrenzung von Behinderten. BGG ist die Abkürzung für Behindertengleichstellungsgesetz. Gleichstellungsgesetz, das klingt gut, ist es aber nicht. Jedenfalls nicht in der Form des aktuellen Gesetzesentwurfs vom 10. Dezember 2025. Bestehende Barrieren werden durch das neue BGG-Gesetz nicht bekämpft, sondern legalisiert. Die Privatwirtschaft kann sich künftig auf das Gesetz berufen, um ihre Barrieren zu rechtfertigen. Das Gesetz sieht nämlich für die Schaffung von Barrierefreiheit eine Umsetzungsfrist bis 2045 vor und eine Verpflichtung dazu nur, wenn es keine unzumutbare Belastung ist. Das Problem ist allerdings, dass im geplanten Gesetzestext selbst festgelegt werden soll, dass alle baulichen Veränderungen sowie Änderungen an Gütern und Dienstleistungen als unverhältnismäßige und unbillige Belastung für die Privatwirtschaft gelten. Damit gibt es überhaupt keinen Grund mehr, Barrieren abzubauen. Deutschland verstößt damit weiterhin gegen die UN-Behindertenrechtskonvention. Dieser Entwurf ist kein Fortschritt, er ist Etikettenschwindel. Das Ganze als Gesetz für Menschen mit Behinderung zu verkaufen, ist eine Frechheit, erklärt der Inklusionsaktivist Raue Krauthausen. Zahlreiche Betroffene und Organisationen lehnen den Entwurf entschieden ab. Das Bündnis für ein starkes Behindertengleichstellungsgesetz warnt davor, dass der Entwurf Standards schwäche und die Rechte von mehr als 13 Millionen Menschen mit Behinderung gefährde. Der aktuelle Entwurf ignoriere die Barrierefreiheit in der Privatwirtschaft vollständig. Eine Forderung, die die Behindertenbewegung seit Jahrzehnten stellt, Arztpraxen, Cafés, Sportstätten, Veranstaltungsräume oder Supermärkte bleiben für behinderte Menschen also weiterhin nicht zugänglich. Zwei Beispiele aus Lüneburg. Die Stadt lehnt einen barrierenfreien Umbau des zentralen Umstiegplatzes für den ÖPNV am Sande ab. Für die Stadt ist Aussehen wichtiger als Teilhabe und Inklusion. Der Platz am Sande dient als zweiter zentraler Umstiegplatz in der Lüneburger Innenstadt. Mit Blick auf eine Umgestaltung sind hier in erster Linie der Denkmalschutz und die Stadtbildpflege zu beachten, so die Hansestadt Lüneburg. Die Salü, die Salztherme Lüneburg, hat ein Sportbad, das nur über eine Treppe erreichbar ist. Die Geschäftsführung der zuständigen städtischen Gesundheitsholding verweist Menschen, die keine Treppe nutzen können, darauf, dass der Reha-Bereich stufenfrei erreichbar ist. Ich bin aber kein Goldfisch, der seine Runden im Bowl dreht. Ich will Sport treiben, kommentiert eine Betroffene. Der Geschäftsführer hat zudem jetzt schon Gründe gefunden, weshalb nicht umgebaut werden muss. Asbest in den Wänden würde gegen die Schaffung eines stufenfreien Durchgangs sprechen. Es gebe außerdem kein Geld. Der BGG-Gesetzentwurf ist, wie für das Salü und viele Unternehmen, geschrieben. Das Bündnis für ein starkes Behindertengleichstellungsgesetz fordert daher für das parlamentarische Verfahren verbindliche und einklagbare Barrierefreiheitsstandards, ausgerichtet an den Vorgaben der UN-Behindertenrechtskonvention, einsetzen von wirksamen Schadensersatzansprüchen, klar begrenzte Ausnahmeregelungen, staatliche Förderprogramme für kleine Unternehmen. Die für den 15. April 2026 angesetzte Erstlesung im Bundestag wurde kurzfristig verschoben. Es bleibt abzuwarten, ob ein verbesserter Entwurf vor der ersten Lesung noch eingebracht wird. Die anti-ableistische Aktion Nord geht mit ihrer Kritik weiter und prangert das kapitalistische System und ableistische gesellschaftliche Muster an. Wir behinderte Menschen werden als Last gesehen. Das ist das Gegenteil von Inklusion. Das ist ableistisch und ein Ausdruck der kapitalistischen Verhältnisse, weil wir als weniger wert und nicht als produktiv angesehen werden. Inklusion ist kein Kostenfaktor, sondern ein Menschenrecht. Der ständige Ausfall der Aufzüge an Bahnhöfen ist vor allem strukturell bedingt. Die gleiche Situation ist in vielen Bahnhöfen zu beobachten. Fahrstühle haben keine Priorität. Der Bahnbetrieb läuft für die Mehrheit auch ohne. Die Rechte behinderter Menschen werden nicht als das betrachtet, was sie sind, nämlich als verbriefte Grundrechte, sondern als nice to have. Das neue Gesetz bringt hier auch keine oder kaum Verbesserungen. Die Möglichkeiten, Schmerzensgeld für Benachteiligungen einzufordern, werden ausgeschlossen oder im Falle der Bahn eingegrenzt. Der Weg dorthin wird aufwendig bürokratisch gestaltet. Die Demonstrierenden in Buxtehude hatten konkrete Forderungen zum Abbau von Barrieren im Gepäck. Die Bahn müsse garantieren, dass Aufzüge zügig innerhalb von wenigen Stunden repariert werden und Ersatzteile auf Vorrat bereit liegen. Sie muss eine Redundanz in ihrer Infrastruktur schaffen. Wenn der Aufzug ausfällt, muss Zugang über einen anderen, barrierefreien Weg angeboten werden. Kein Kopfsteinpflaster, weniger als 6% Steigung. Die Bahn muss dazu verpflichtet werden, sofort mehr Personal einzusetzen und die Möglichkeit einer spontanen Unterstützung ohne vorherige Anmeldung garantieren. Für Menschen mit Gehhilfen, Kinderwagen oder anderen Einschränkungen, sowie für gegebenenfalls notwendige Umwege. Der Kampf muss vielfältig und intersektional gestaltet werden. Wir sagen, nicht über uns, ohne uns, sondern mit uns. Wir brauchen MitkämpferInnen, Verbündete, nicht behinderte Menschen, die die Kämpfe der von Ableismus und von Barrieren betroffenen Menschen unterstützen. Es ist wichtig, mehrfach Diskriminierung mit einzubeziehen und intersektional zu denken. Intersektional bedeutet, wir führen Kämpfe zusammen, betrachten die unterschiedlichen Perspektiven. Zum Beispiel kämpfen wir für eine ökologische Verkehrswende. Diese muss aber sozial und inklusiv gestaltet werden. Es braucht neben Kundgebungen, Petitionen, viel mehr entschlossene Aktionen, damit sich diese Zustände ändern. Wenn es sein muss, wenn die Politik sich nicht bewegt und unsere Rechte weiter missachtet, behindern wir die Nichtbehinderten, behindern wir die PolitikerInnen, stellen die AktivistInnen klar. Neuauflage der Krüppelbewegung? No access, no peace. Fight ableism.

0: Unser letzter Artikel ist aus der Wochenzeitung Freitag vom 1. Mai zu Solavis, also zur solidarischen Landwirtschaft.
1: Solidarisch Landwirtschaften. Geteiltes Risiko, gemeinsame Erträge. Wenn sich Produzenten und Konsumenten von Obst und Gemüse zusammentun, entsteht eine neue Form der Feldwirtschaft, die allerdings birgt das Risiko der Selbstausbeutung. Wissen Sie, wie ein Rosenkohl aussieht, wenn er noch eine Pflanze ist? Kennen Sie den Geschmack von Zuckerhut und haben Sie schon mal einen Kartoffelkäfer in der Hand gehabt? Für viele ist der Anbau von Lebensmitteln abstrakt. Doch auch für Städter muss das nicht so sein. Die solidarische Landwirtschaft, kurz SOLAVI, ist ein alternatives Modell der Lebensmittelproduktion und ermöglicht es, Bezug zu dem zu entwickeln, was täglich auf dem Teller landet. Die Idee ist einfach. VerbraucherInnen finanzieren gemeinsam einen landwirtschaftlichen Betrieb und erhalten dafür einen Anteil an der Ernte. Nicht das einzelne Produkt hat einen Preis, sondern der Anbau insgesamt. Alle zahlen gemeinsam für die laufenden Kosten des Betriebs, unabhängig davon, wie erfolgreich die Ernte wird. Auf diesem Wege tragen alle gemeinsam das Risiko von Ernteausfällen und profitieren gemeinsam von guten Erträgen. In vielen Solavis gibt es darüber hinaus Modelle, bei denen Menschen mit mehr finanziellen Möglichkeiten mehr zahlen und andere weniger. Die Idee stammt ursprünglich aus Japan. Anfang der 1970er Jahre entstand dort das Konzept Taikai, eine direkte Partnerschaft zwischen Höfen und KonsumentInnen. Aus Sorge über Umweltverschmutzung und Pestizide wollten Menschen wieder wissen, wo ihre Lebensmittel herkommen. Von dort aus verbreitete sich das Modell international und erreichte in den 1980er Jahren Deutschland. Das Netzwerk Solidarische Landwirtschaft zählt heute über 500 Solavi-Betriebe in Deutschland, kleinere mit 10 Mitgliedern, größere mit gut 3000. Die Solidarische Landwirtschaft setzt einen Gegenentwurf zu makellosen und jederzeit verfügbarem Gemüse aus dem Supermarkt, das oftmals weit gereist und in Plastik verpackt ist. Wer Mitglied in einer Solavi ist, kennt den Acker, auf dem die Lebensmittel angebaut werden. Mitglieder können die GärtnerInnen und Landwirte persönlich kennenlernen und erhalten Lebensmittel, die vorher vielleicht völlig unbekannt waren, zum Beispiel Pak Choi, Zuckerhut oder Mangold. Zusätzlich entsteht in einer Solavi eine Gemeinschaft von Menschen, denen gutes Essen, ökologische Landwirtschaft und faire Arbeitsbedingungen am Herz liegen. Dadurch, dass nicht der einzelne Rosenkohl, sondern die Solavi insgesamt finanziert wird, kann es Teil des Alltags sein, Hecken zu pflanzen, Habitate für Insekten zu schaffen und neue Anbaumethoden auszuprobieren. Solavis liefern in der Regel wöchentlich Gemüsekisten in die Stadt. Mitglieder können diese an verschiedenen Orten abholen, beispielsweise in einer Bäckerei oder Café. Das solidarische Finanzierungsmodell erlaubt es, dass nicht diejenigen, die in der Landwirtschaft arbeiten, das alleinige Risiko von Schädlingsbefall und Klimaverhältnissen tragen. Ein Beispiel dafür ist die Solavi Biotop Oberland im Süden Bayerns. Im August 2023 hatte ein massiver Hagelschauer innerhalb von 10 Minuten die gesamten Freilandkulturen der Gärtnerei regelrecht gehäckselt. 6 Monate Arbeit waren futsch. Mit der Kraft ihrer Mitglieder konnten innerhalb von nur 2 Tagen die Dach- und Seitenfolien aller Gewächshäuser gewechselt und die Gärtnerei wieder aufgebaut werden. Studien aus der Nachhaltigkeitsforschung zeigen, dass Solavi-Betriebe widerstandsfähiger gegenüber Krisen sein können. Das Leibniz-Zentrum für Agrarlandforschung, ZALF, hat die Solavi-Apfeltrauben in Brandenburg wissenschaftlich begleitet und fand einen weiteren Aspekt, der Solavis resilienter gegenüber Krisen macht: die große Vielfalt an Kulturen, die Solavi-Betriebe für ihre Mitglieder anbauen. Das, so die Forschenden, trägt dazu bei, das Risiko von Ernteausfällen zu mindern. Die Betriebe werden dadurch widerstandsfähiger gegenüber klimatischen und ökologischen Veränderungen. Die Stärke von Solavis im Umgang mit Umwelt- und Klimarisiken geht bislang allerdings nicht automatisch mit einer breiten gesellschaftlichen Verankerung einher. Aktuelle Umfragen vom Leibniz-Institut für ökologische Raumentwicklung deuten darauf hin, dass Solavis und gemeinschaftsgetragene Wirtschaftsformen insgesamt vor allem bestimmte gesellschaftliche Gruppen erreicht. Über 60% der befragten Mitglieder haben einen Hochschulabschluss, über 10% sogar eine Promotion. Mehr als 97% der Befragten gaben an, weiß zu sein. Interessant ist, dass ein geringes Einkommen die Wahrscheinlichkeit eines Beitritts erhöht, sagt Julia Roth-Hamel aus dem Forschungsteam. Wegen der solidarischen Finanzierungsansätze könnten auch Menschen mit wenig Geld Bio-Lebensmittel beziehen, so Rothamel. Trotzdem stehen Solawies in Konkurrenz zum günstigen Supermarktangebot. Werden die Gemüsekisten zu teuer, kündigen Mitglieder. Einer, der die Bewegung seit vielen Jahren begleitet, ist Simon Scholl. Der gelernte Betriebswirt hat die Solawi-Kartoffelkombinat bei München mitgegründet und war in den vergangenen Jahren geschäftsführend im Netzwerk Solidarische Landwirtschaft tätig. Während der Corona-Pandemie ist das Interesse an Solawis stark angestiegen, wie mit der Inflation und steigenden Energiepreisen hat es wieder abgenommen. Die Bevölkerung sei verunsichert, sagt Scholl. Fast alle Solawis suchen aktuell händeringend nach Mitgliedern. Einige kämpfen sogar ums Überleben. Der Preisdruck überträgt sich dann oft auch auf die Mitarbeitenden. Während der Anspruch ist, dass in Solawis gut bezahlt wird, entspricht dies nicht immer der Realität. Christina Steinmar hat an der TU Berlin Arbeitsbedingungen in Betrieben der solidarischen Landwirtschaft untersucht. Ihre Ergebnisse zeigen ein ambivalentes Bild. Einerseits berichten viele Beschäftigte von hoher Arbeitszufriedenheit, Sinnhaftigkeit und großer Wertschätzung ihrer Tätigkeit. Die Arbeit werde als gesellschaftlich relevant und erfüllend erlebt, so Steinmar. Gleichzeitig gibt es große Unterschiede bei der Bezahlung. Sie reicht von Unterschreitung des Mindestlohns bis hin zu überdurchschnittlichen Einkommen. Überstunden sind verbreitet und werden oft nicht ausgeglichen. Zudem berichten Beschäftigte davon, trotz Krankheit zu arbeiten oder regelmäßig über ihre eigenen Belastungsgrenzen hinauszugehen. Solawi versteht sich als Gegenmodell zu einem ausbeuterischen Agrarsystem, ist aber selbst nicht automatisch frei von herausfordernden Arbeitsrealitäten. Gerade weil Solawis Menschen ein Gefühl der Verbindung und der Gemeinschaft ermöglichen, besteht gleichzeitig die Gefahr von Selbstausbeutung, etwa aus Idealismus oder Verantwortungsgefühl gegenüber der Gemeinschaft, erklärt Simon Scholl. Gerade in Zeiten von Klimawandel, geopolitischen Konflikten und instabilen Lieferketten gewinnt die solidarische Landwirtschaft an Bedeutung. Globale Ernährungssysteme erweisen sich zunehmend als anfällig für Krisen, etwa durch Dürren, Pandemien oder Kriege, die Transportwege unterbrechen und Preise schwanken lassen. Solidarische Landwirtschaft macht sichtbar, dass Alternativen möglich sind und dass Landwirtschaft mehr sein kann als ein anonymer Produktionsprozess. Simon Scholl ist überzeugt, die Zeit der Solawis und der gemeinschaftsgetragenen Wirtschaftsweise steht erst noch bevor. Eine Rosenkohlpflanze sieht übrigens aus wie ein kleiner Baum, an dem lauter kleine Röschen wachsen.
0: Falls euch Solawis interessieren, gibt es zum Beispiel die kleine Feldwirtschaft bei Landsberg mit mehreren Verteilstationen in Halle-Saale. Und diese existiert seit 2018 und online findet ihr diese unter kleinefeldwirtschaft.de.

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2: Herzlich begrüßt euch Gregor Stehr am Mikrofon im Studio in Schwäbisch Hall zur Sendung Zeit für Blasmusik von Radio Störfunk. In der letzten Sendung waren wir unterwegs am Ufer der Eger und heute bekommen wir musikalische Grüße von der Donau. Es beginnt Josef Augustin und seine original donauschwäbische Blasmusik mit dem Stück Donaugrüße.

Musikalische Grüße von der Donau, die uns Josef Augustin geschickt hat. Und die nächste Grüße kommen von Hermann Engelberting mit seinen Egerländer Musikanten zusammen mit dem Donau-Dampfschifffahrtsgesellschaftskapitän lädt er uns ein.

Unser Donaudampfer hat in Budapest angelegt und dort verbleiben wir einige Zeit und genießen ein ungarisches Polka-Potpourri, das Robert Breyer zusammengestellt hat, eine Aufnahme der ungarndeutschen Heimatblaskapelle aus Backnang. Und dann anschließend ein Titel der Original-Donauschwaben-Musikanten, Wo unsere Donau fließt.

Ja, in diesem Musikstück war viel Paprika enthalten. Deshalb nennt der Komponist Josef Lang Junior seinen Marsch Paprika. Gespielt wurde er von Wolfi der Vetter und Deine Blasmusik. Und jetzt folgt eine Aufnahme der neuen böhmischen Blasmusik Donau Impressionen.

Die Original Herzfelder Musikanten haben uns ein ungarisches Mädel vorgestellt und das war die Sängerin Angela Pöhler. Mädel von der Donau, das ist unser nächster Titel mit Robert Peyer und seine Original Burgenlandkapelle.

Mädel von der Donau. Und jetzt lernen wir Musikanten vom Donaustrand kennen, gespielt von den Original-Donauschwaben-Musikanten. Paul Adamek hat diese Polka geschrieben.

Michael Klostermann spielte mit seinen Musikanten den Donauwellenwalzer. Und jetzt kehren wir ein in der Pusterscheune, eine Komposition von Martin Schwarz, aufgenommen von der Blaskapelle Tidirium.

Unter Leitung von Oberstleutnant Gernot Heidegger spielte die Militärmusik Oberösterreich den Marsch Budapest. Und mit der Blaskapelle Volles Rohr Böhmisch geht's weiter in der Sendung Zeit für Blasmusik mit einem Ausflug entlang der Donau. Frühling an der Donau, ein Walzer von Wolfgang Vetterlore.

Traditionelle Tschardasch-Melodien präsentierte uns die original donauschwäbische Kapelle Edelweiß unter Leitung von Sepp Teller. Josef Augustin und seine original donauschwäbische Blasmusik mit der Polka Donauklänge.

Lukas Bruckmeier und seine böhmischen Kameraden überbrachten uns Grüße aus Österreich, ein großes Potpourri. Und mit Peter Schröppel und seine Original-Schwabenländer-Musikanten endet unsere heutige Sendung Zeit für Blasmusik mit der Polka von Peter Schröppel, Donaufest.

Herzlich willkommen zu den Störfunk-News hier auf Radio Störfunk mit Lisa und mit mir, Rosa. In der nächsten Stunde erwarten euch verschiedene Themen. Wir starten da erstmal mit der Kultur im Schaufenster. Dazu hatten wir Ute Christine Berger vom Kulturbüro Schwäbisch Hall bei uns zu Gast. Sie hat uns mehr zu diesem Projekt in Schwäbisch Hall erzählt. Und danach könnt ihr noch eine Sondersendung von Radio Störfunk hören, nämlich von dem mobilen Radio einen Ausschnitt. Da hat Miro ein Interview mit Brigitte Rummler von dem Verein Gartenfreunde Steinbach geführt. Ihr könnt also gespannt sein, mehrere Themen werden behandelt. Wir starten davor aber erstmal wie gewohnt mit Musik.

0: Hier ist Radio Störfunk mit Rosa und mir, Lisa. Und ihr hört jetzt gleich auch noch Ute Christine Berger vom Kulturbüro der Stadt Schwäbisch Hall. Sie erzählt uns nämlich mehr zum Projekt Kultur im Schaufenster. Vielleicht hat der ein oder andere schon von dem Projekt gehört. Wenn nicht, kommt jetzt eine Erklärung von Ute Christine Berger.
1: Kultur im Schaufenster war eine Idee, um die Leerstände in Schwäbisch Hall ein bisschen aufzuhübschen. Das war die Grundidee.
0: Und woran erkennt man dann die Kultur im Schaufenster, also in den Leerständen, wie du schon gesagt hast?
1: Ja, also die Idee war nicht, Kulturaktionen in den leeren Läden zu machen, sondern ganz simpel mit Folien auf die Scheiben zu gehen, weil sehr, sehr häufig werden die dann einfach wild zuplakatiert und es sieht dann innerhalb kürzester Zeit einfach sehr hässlich aus und wird auch natürlich von niemandem aktuell gehalten, weil jeder klatscht sein Plakat drauf, aber niemand macht es wieder weg. Und die Idee war, damit auch gleich Werbung für unsere Kultureinrichtungen zu machen. Und das haben wir dann auch umgesetzt.
0: Das heißt, wenn du es noch ein bisschen konkretisieren kannst, was ist dann genau zu sehen und welche Infos findet man an den Schaufenstern?
1: Die Idee war, dass man historische oder kulturelle Figuren auf die Scheiben bringt, die Passanten anschauen und die sofort so einen Blickkontakt aufnehmen mit den Passanten. Und wo man neugierig wird, was ist das für eine Figur, für eine Person, die da zu sehen ist. Und wir haben dann, also ich bin dann auf das Hellisch-Fränkische Museum zum Beispiel zugegangen, weil die Idee war, Motive aus dem Museum zu nehmen, historische Personen, die dort abgebildet sind und die eben auch einen Bezug zu Schwäbisch Hall haben. Also nicht irgendwen, sondern Leute mit einem Bezug, und das wurden dann jetzt konkret zwei Abbildungen, die im Zusammenhang stehen mit Künstlern aus Schwäbisch Hall, nämlich einmal der Louis Braun, ein Schlachtenmaler, das hört sich immer so gruselig an, aber das war damals zu seiner Zeit im 19. Jahrhundert einfach noch üblich, dass man so historische Kämpfe, große Schlachten gemalt hat. Und der ist tatsächlich, glaube ich, sogar in Schwäbisch Hall geboren und lebte auch hier, hatte auch ein Atelier hier, und er wurde recht bekannt. Der wurde sogar Rektor, glaube ich, der Kunstakademie in München oder war Professor oder so. Jedenfalls gibt es von dem ein sehr schönes Selbstporträt, und das haben wir verwendet. Und das zweite ist ein Porträt von einer Magd Kathrine. Die wurde von der Künstlerin Marie Sieger gemalt, die hier aus der Region ist, nämlich aus Schöntal.
0: Und wie ist es dann? Wie lange bleibt jetzt die Kultur in den Schaufenstern der Leerständen erhalten?
1: Unterschiedlich. Also die zwei, die ich jetzt gerade beschrieben habe, die sind tatsächlich leider schon wieder weg, weil der Laden jetzt neu bezogen wird. Aber es hingen jetzt mehrere Wochen immerhin und hat auch sehr schön gewirkt. Wir haben da auch gute Reaktionen bekommen. Was noch hängt und was auch noch länger hängen kann, das sind Motive von Gerhard Marnetten aus dem aktuellen Stück Aladdin. Das ist am Kornhaus, Kornhausscheunen heißt es. Der Aladdin und noch ein Zauberer. Und es weist eben auf die aktuelle Inszenierung bei Gerhard Marnetten hin. Das kann auch noch länger bleiben, weil das ganze Gebäude saniert wird. Deswegen ist da noch nicht so schnell ein Neubezug von dem Laden. Und im Ritterareal ist auch eine wunderbare Figur, der Johannes Brenz. Da gibt es ja in diesem Jahr das große Brenz-Jubiläum. Gemeinschaftlich mit der Kirche zusammen haben wir da ein Programm ausgearbeitet, und der Johannes Brenz ist auf Fensterscheiben, die auch zu einem leerstehenden Laden im Ritterareal gehören. Und da wurde uns gesagt, dass das auch länger bleiben kann.
0: Das heißt, jetzt wissen alle schon mal über diese vielen Ideen zu der Verschönerung der Schaufenster Bescheid. Um vielleicht noch mal ganz kurz zurück zum Anfang zu kommen, woher kam die Idee genau und warum würdest du vielleicht auch sagen, dass das eine gute Nachricht und eine gute Idee für Schwäbisch Hall ist?
1: Die Idee kam, weil mir jemand erzählt hat von Ravensburg. Da war nicht ganz das Gleiche, aber ein bisschen in die Richtung ein Projekt mit Kunstwerken, die auf Folien, auf Scheiben waren. Und das hat mich einfach inspiriert, dachte ich, ja, genau sowas ließe sich umsetzen mit nicht allzu großem Aufwand und mit, ja, in mehrfacher Hinsicht einfach positiver Wirkung, um das zu verschönern und gleichzeitig auch hinzuweisen auf Kulturinstitutionen in Schwäbisch Hall. Und ja, also ich finde, die Ergebnisse sprechen für sich und es sieht tatsächlich toll aus.
0: Danke an Ute Christine Berger vom Kulturbüro der Stadt Schwäbisch Hall und die vielen Infos zum Projekt Kultur im Schaufenster. Jetzt geht es gleich weiter mit einem nächsten Interview. Das Interview wurde von Miro im Zuge des mobilen Radios geführt, zusammen mit Brigitte Rummler von den Gartenfreunden Steinbach. Viel Spaß dabei und jetzt erstmal viel Spaß bei der Musik.

0: Ihr hört gerade Radio Störfunk mit den Störfunk News. Am 26.04. konntet ihr hier das mobile Radio hören. Das mobile Radio hat stattgefunden im Rahmen vom Haller Frühling. Wir haben dort 5 Stunden lang live vor dem neuen Globe gesendet und es gab ein ganz schön buntes Programm und ihr hört jetzt gleich einen Ausschnitt davon. Miro hat nämlich ein Interview geführt mit Brigitte Rummler. Sie ist von den Gartenfreunden Steinbach und hat viel zu erzählen gehabt. Was genau, das erfahrt ihr jetzt.
1: Jetzt geht's weiter mit einem Interview. Ich habe einen Gast hier bei Radio Störfunk, die Brigitte Rummler, zweite Vorsitzende vom Siedler- und Kleingärtnerverbund, Ortsverein Steinbach e.V. Herzlich willkommen, Brigitte. Hallo.
2: Ja, hallo. Vielen Dank für die Einladung. Hat mich sehr gefreut, dass da Interesse besteht am Ortsverband Gartenfreunde Steinbach.
1: Nicht ganz Eigennutz aus dieser Stelle. Ich bin ja auch Mitglied in diesem Verein. Wir erfahren mehr über unseren Verein, aber auch was über dich und natürlich, was man jetzt im Frühling machen sollte, wenn man einen Garten hat, einen Balkon, ein Hochbeet. Hinterm Globe gibt es auch noch einen Pflanzenmarkt. Schaut da auch mal vorbei. Aber wir starten erstmal mit Musik, nochmal ein bisschen was Entspanntes zum Reinkommen. Fireboy DML mit Vibration. Viel Spaß!

0: Radio Störfunk hier mit einem Sonderprogramm zum Haller Frühling und ich habe Brigitte Rumler zu Gast. Sie ist zweite Vorsitzende vom Siedler- und Kleingärtnerbund, Ortsverein Steinbach e.V. Ja, Brigitte, wie bist du denn eigentlich zu deinem Garten gekommen?
1: Ja, tatsächlich habe ich schon immer Interesse an dem Garten. Ich habe zu Hause Blumengarten, aber keinen Nutzgarten. Und ich habe einen Kollegen gehabt, der in der Kleingartenanlage Vorstand ist. Und wir hatten halt immer so das Gartenthema, haben da locker drüber geredet. Und dann habe ich gesagt, ja, was gibt es denn für Möglichkeiten? Kann ich den Garten mal anschauen? Was muss man da tun, um Mitglied zu werden? Wie kann man so einen Garten pachten? Und dann hat er mir die Kleingartenanlage vorgestellt. Die Kleingartenanlage Steinbach ist unterhalb der Komburg und es ist eine wahnsinnig schöne Lage, weil da komplett versteckt ist hinter Mauern. Und er hat mir die Anlage gezeigt und da habe ich gesagt, ah ja, da hätte ich schon gern Lust drauf. Habe dann eine Mitgliedschaft gemacht. Man muss dann erstmal Mitglied werden, um überhaupt einen Garten zu pachten. Ja, und dann kommt man auf eine Warteliste. Also da zu dieser Zeit waren gar keine Gärten frei. Das war die Corona-Zeit tatsächlich 2020, 2021. Und dann ging es aber doch relativ schnell. Dann kam der Kollege zu mir und hat gemeint, es ist jetzt gerade ein Garten frei geworden. Ich dachte tatsächlich, ich muss 5 Jahre warten, bis ein Garten frei wird. Ja, und so kam ich 2021 zu einem Garten und genieße das nun sehr.
0: Was genießt du denn an deinem Garten am meisten? Wie sieht so ein perfekter Tag für dich im Garten aus?
1: Ja, so ein perfekter Tag sieht natürlich schon so aus, dass wir morgens von Heisenthal nach Steinbach runterlaufen. Dann gucken wir, je nach Wachstumsphase, zurzeit fängt alles an zu wachsen, zu blühen. Natürlich gibt es auch Schnecken, nach denen wir schauen. Aber dann genießt man einfach die Ruhe, das Grün und das ist wunderbar. Also ich genieße, wie es jetzt anfängt zu blühen, zu wachsen, das Leben im Frühjahr wieder entsteht. Das ist total herrlich.
0: Ja, das ist auch genau unser Thema heute. Haller Frühling, Anbau, Blumen, Aufblühen. Was baust du denn bei dir im Garten an?
1: Ja, ich baue ganz unterschiedliche Dinge an. In so einem Kleingarten, wenn man eine Parzelle hat, gibt es so Regeln, dass man so eine Ein-Drittel-Nutzung machen muss. Das bedeutet, ich muss 1/3 Nutzgarten machen, 1/3 Rabatte, Blumenbeete. Und dann gibt es natürlich noch den Bereich ein bisschen Rasen und Gartenlauben. Also wir mit meinem Lebenspartner zusammen machen wir das. Das mache ich nicht alleine. Da bin ich auch sehr dankbar darüber. Wir bauen jetzt im Frühjahr im Hochbeet Radieschen ist so das Erste, was kommt, was wir aussehen. Radieschen, Karotten, dann kommt Kohlrabi dazu, da wollen wir Pflänzchen kaufen. Dann geht es weiter momentan mit Erbsen, Spinat, rote Beete, was man am Anfang säen kann. Dann kommt es weiter mit Salat, Brokkoli, Blumenkohl. Das sind so die Pflanzen, die man jetzt als Setzlinge bekommt, die man pflanzen kann. Ja, und so geht es eigentlich das Jahr durch. Dann guckt man nach den Kräutern, dann gibt es Obstgehölze, die man pflegen muss. Wir haben Johannisbeeren, wir haben Stachelbeeren, wir haben Trauben. Das ist jetzt auch spannend, wie das so losgeht.
0: Also immer was zu tun. Ich kann das nur bestätigen, vor allem jetzt im Frühling. Vielen Dank erstmal, Brigitte, dir für den ersten Einblick. Wir machen weiter mit Musik. Gentleman und der Track heißt passend zum Thema Garten.

0: Radio Störfunk hier mit einer Sondersendung vom Haller Frühling. Wir senden auch live auf UKW. Alle, die uns zuhören im Radiogerät oder im Internet, seid herzlich gegrüßt. Es geht weiter mit meinem Gast. Brigitte Rummler ist da. Sie ist zweite Vorsitzende von dem Verein, der nennt sich Siedler- und Kleingärtnerbund Ortsverein Steinbach e.V. Und du hast ja vorhin schon erzählt, wo der sich befindet. Hinter großen Steinmauern, aber sehr idyllisch gelegen, hinter oder unterhalb der Komburg. Genau. Wie viele Mitglieder gibt es denn und wie viele Parzellen, wie viele Pächter?
1: Also der Verein hat tatsächlich 49 Mitglieder, wir sind ein kleiner Verein und es gibt 34 Parzellen.
0: Okay, und gibt es da dann so kleine, große Parzellen? Wie muss man sich so eine Parzelle typischerweise bei uns vorstellen?
1: Also typischerweise sind diese Parzellen in den Kleingartenanlagen so maximal 400 Quadratmeter groß. Ja, die kleinste, momentan ist es bei uns so, dass manche geteilt werden, aber sind immer zwischen 300 und 400 Quadratmeter. Und wenn es eine geteilte ist, dann hat es natürlich 150 Quadratmeter. Und das ist der Tendenz momentan, weil viele doch nicht so viel Gartenanbau machen möchten, vor allem Nutzgarten, dass die Parzellen geteilt werden. Es ist halt auch mit Arbeit verbunden, es ist nicht nur Spaß. Und deshalb ist es manchmal sinnvoll, die großen Gärten zu teilen.
0: Und vieles ist ja auch geregelt in einem, ich glaube, ist das Bundeskleingartengesetz oder so ähnlich heißt es, dass man auch einen bestimmten Anteil auch anbauen muss, ne? Und eine bestimmte Größe darf die Laube haben und so viel darf Ziergarten sein. Mhm. Weißt du da noch ein bisschen mehr darüber?
1: Ja, also das ist tatsächlich so, da gibt es natürlich eine Satzung und unterhalb der Komburg gibt es nochmal eine spezielle Satzung, weil die ganze Kleingartenanlage von der Komburg aus oben eingesehen werden kann. Und bei den Kleingärtnern ist es so, dass tatsächlich diese Drittelteilung sein muss. Also ein Drittel Nutzgarten, ein Drittel Staudenbeete und Rasen und dann noch ein Teil Lauben. Die Lauben dürfen nicht größer sein als 6 Quadratmeter. Es gibt noch einen Freisitz, der darf auch nicht größer sein als 2 Quadratmeter. Also das sind so Randbedingungen, die man einhalten muss.
0: Und was gibt es denn noch so für Pflichten für die Pächter? Was muss man denn auch beachten, wenn man Pächter von so einer Parzelle im Kleingartenverein ist?
1: Also es gibt natürlich Verordnungen, es dürfen die Nachbarn in der Ruhe nicht gestört werden. Der Garten soll ja auch zur Erholung dienen. Also bei uns ist es so, man darf dann nicht laut Radio hören zum Beispiel. Man muss Arbeitsstunden leisten für Gemeinschaftsarbeit. Das sind in unseren Gärten 12 Stunden, die man leisten muss. Man hat an seiner Parzelle den Weg von Unkraut freizuhalten. Das sind so ein paar Dinge, die man auf jeden Fall auch verpflichtet ist zu tun.
0: Und wenn jetzt jemand Interesse hat und sagt, ja, da habe ich Lust drauf, erstens so ein kleines Naherholungsgebiet, aber auch mit diesen Pflichten, die du gerade beschrieben hast, was muss man denn tun, um Mitglied zu werden? Wie kommt man denn da zu seinem Garten?
1: Ja, also am besten ist natürlich, man kommt zu uns zum Gartenfest. Wir machen einmal im Jahr ein Gartenfest und schaut sich die Anlage mal an. Und dann muss man sich mit der Vorstandschaft auseinandersetzen oder im Internet mal recherchieren. Aber man muss sich beim Vorstand melden und man muss Mitglied werden. Also man muss erst Mitglied werden im Verein, dann kann man eine Parzelle pachten.
0: Vielen Dank, Brigitte, für den weiteren Einblick unseres Vereins. Und wir machen nochmal eine Musikpause und sprechen dann ein bisschen auch über die Zukunft. Du hast schon angesprochen, das Gartenfest steht an, Frühling, der Ausblick, alles blüht. Gleich geht's weiter nach etwas

0: Radio Störfunk ist hier. Frühling, hallo Frühling, und Frühling ist natürlich auch Gartenzeit. Deswegen ist bei mir zu Gast Brigitte Rumloff vom Siedler- und Kleingärtnerbund Ortsverein Steinbach e.V. Und wir haben es vorhin schon angesprochen, Brigitte. Frühling, der kommt immer relativ schnell, aber man muss ja seinen Garten auch darauf vorbereiten, dass man pflanzen kann, zumindest wenn man einen Nutzgarten hat. Wie machst du denn das? Was ist so deine Vorbereitung für den Frühling, dass es endlich losgehen kann mit Pflanzen?
1: Ja, also unsere Vorbereitung ist tatsächlich so, dass wir den Garten mal anschauen, was so im Winter passiert ist. Dann haben wir einen Kompost, den verbreiten wir dann auf den Beeten. Dann wird, am besten ist natürlich eine Bodenprobe zu machen, das ist immer ein bisschen laienhaft, aber wir gucken natürlich, wie hoch der pH-Wert ist, um dann organischen Dünger noch auszubringen. Also das ist so die erste Vorbereitung, dass man dann die Beete bearbeitet. Dann schaut man nach den Erdbeerpflanzen, was man da schon hacken kann. Die alten vertrockneten Blätter entfernen. Das sind so die ersten Vorbereitungen, was wir im Garten unten machen.
0: Jetzt haben wir ja hier zum Beispiel auch beim Hallo Frühling einen Pflanzenmarkt. Das geht jetzt wirklich los. Aber Eisheiligen kommt er erst noch Mitte Mai. Wie machst du das? Jetzt schon pflanzen oder alles noch verschieben?
1: Ja, man ist natürlich geneigt bei so einem herrlichen Wetter. Man möchte unbedingt pflanzen. Man möchte, dass man viel Pflanzen auf den Beeten hat. Aber es gibt halt einfach die wärmeliebenden Pflanzen wie Tomaten, Gurken, Zucchini. Davon sehe ich tatsächlich ab, das pflanze ich jetzt noch nicht. Es werden Pflanzen vorgezogen, aber Tomaten, Zucchini, Auberginen, Artischocken, die kommen erst nach den Eisheiligen raus. Mein Gartennachbar hat sie letzte Woche raus, von Donnerstag auf Freitag hatten wir Frost. Die Pflanzen sind natürlich kaputt. Wir fangen nochmal von vorne an.
0: Genau, es gibt immer ein Restrisiko. Ja. Das nimmt einen niemand ab, jeder muss das selber entscheiden. Danke dafür. Für mich auch immer ein spannendes Thema, weil ich da ganz neu bin. Lernt man immer viel, auch wenn man sich austauscht. Jetzt habe ich mit dir noch ein ganz kurzes Spiel vor. Ich sag dir einen Satz und du darfst den schnell vervollständigen. Du hast schon vorhin angesprochen, meine Strategie gegen die Schnecken sind?
1: Morgens aufstehen, ablesen, unter den Brettern suchen und ich töte sie.
0: Unkraut auf dem Gartenweg macht mich?
1: Macht ein bisschen Rücken, aber macht mich nicht verrückt. Das sind ja Wildkräuter.
0: Bienen und Insekten im Garten sind?
1: Sehr wichtig für unsere Nahrungsmittel, dass alles bestäubt wird und wir Obst ernten können.
0: Vielen Dank, Brigitte, für den Besuch bei uns live im Radioprogramm bei Radio Störfunk. Jetzt darfst du noch selber kurz den Werbeblock übernehmen für unser Sommerfest. Wann ist das und was findet da genau statt?
1: Unser Sommerfest findet am 28. Juni statt. Das geht ab 11.30 Uhr los. Da gibt es ein Mittagessen und Kaffee und Kuchen. Und man kann die Gärten begutachten. Man kann sitzen unter lauen Obstbäumen. Das ist eine herrliche Veranstaltung. Ich kann alle dazu einladen. Ihr seid herzlich willkommen.
0: Vielen Dank. Und dann will ich an dieser Stelle auch noch unserem Vorstand danken. Erster Vorstandsvorsitzender Peter Ott, Silvia Elbinger Schriftführerin, Irene Windermuth Kassiererin und Susanne Zimmermann Beirätin. Und du bist zweite Vorsitzende von unserem Verein. Vielen Dank, Brigitte Rumler, dass du heute auf dem Haller Frühling Zeit gefunden hast.
1: Vielen Dank, dass ich da sein durfte, Miro.
0: Und jetzt geht's noch weiter mit dem letzten Musikstück. Das passt zum Hallo Frühling. Der Track heißt nämlich Frühling und stammt von Pfeiffer MC. Viel Spaß noch beim weiteren Programm hier beim Hallo Frühling.

Miro Ruff vom Radio Störfunk im Gespräch mit Brigitte Rummler von den Gartenfreunden Steinbach. Dieses Interview hat live stattgefunden bei dem mobilen Radio vom 26. April und ihr konntet jetzt das Interview nochmals hören. Hier in den Störfunk News sind wir noch nicht ganz am Ende der Sendung angekommen, denn die News aus dem Hause Störfunk fehlen noch. Bevor ihr die hört, gibt's aber nochmal Musik.

0: Und jetzt die News aus dem Hause Störfunk.
1: Jahreshauptversammlung, der alte Vorstand ist der neue. Am 23. April fand die Jahreshauptversammlung des Fördervereins Freies Radio Störfunk e.V. statt, diesmal in den Räumlichkeiten der Haller Akademie der Künste. Nach den Berichten des Vorstandes und der Mitarbeitenden gab es dann den Kassenbericht unserer Kassenprüferinnen. Auf deren Empfehlung wurde der Vorstand für die Finanzen des vergangenen Jahres einstimmig entlastet. Danach standen die Vorstandswahlen an und um es nochmal kurz zu machen, der alte Vorstand ist der neue. Wieder für ein Jahr gewählt wurden Katrin Weiß, Jan Schlömp, Laura Bernhardt, Wolf Sternberg und Daniel Kielczewski in den geschäftsführenden Vorstand und als Beisitzer wurde gewählt Volker Siegmann. Herzlichen Glückwunsch! Bei der Wahl der Kassenprüfung wurde Christian Kümmerer und Christiane Kugelmann einstimmig gewählt auf 2 Jahre. Rainer Grün scheidet in dieser Funktion aus. Ein herzliches Dankeschön nochmal für die jahrelange Arbeit und den wichtigen Input unseres Gründungsmitglieds Rainer Grün. Wichtiger Sicherheitshinweis: Vorsicht vor Fake Mails. Uns haben Hinweise erreicht, dass derzeit betrügerische E-Mails im Namen von Radio Störfunk und unserem Vorstand Daniel Kielczewski kursieren. Darin wird unter dem Projekttitel Theater of the Mind eine Zusammenarbeit für Audioproduktionen angeboten. Bitte seid vorsichtig. Dahinter steckt eine Masche, um an Daten zu gelangen oder Schadsoftware zu verbreiten. Die Absender nutzen täuschend echte Namen, aber eine falsche E-Mail-Adresse, oft mit den Endungen wie gmail.com. Was solltet ihr tun? Wenn ihr solche Nachrichten erhaltet, antwortet nicht darauf und öffnet keine Anhänge. Löscht die Mail am besten sofort. Wir prüfen derzeit rechtliche Schritte gegen die Urheber. Danke an alle aufmerksamen Kontakte, die uns bereits informiert haben. Girls Day, unser Tag beim Störfunk. Radio Störfunk war wieder mal dabei beim Girls Day, wo junge Mädchen und angehende Frauen sich in vor allem mehr oder weniger männerdominierten Berufen mal reinschnuppern können. Und wir hatten zu Gast die Sophia und Elisabeth aus Öhringen und sie haben über ihren Tag Folgendes geschrieben. 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Schreiben Sophia und Elisabeth aus Öhringen über ihren Girls Day bei Radio Störfunk. Und was aus ihrem Jingle geworden ist, das hört ihr jetzt.
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waren die Störfunk-News auf Radio Störfunk. Heute haben wir gesprochen über das Projekt Kultur im Schaufenster zusammen mit Ute Christine Berger vom Kulturbüro der Stadt Schwäbisch Hall. Außerdem konntet ihr mehr über den Verein der Gartenfreunde Steinbach erfahren, dank Brigitte Rummler, die beim mobilen Radio zusammen mit Miro im Interview war. Außerdem seid ihr bestens über Neues aus dem Radio informiert. Die ganze Sendung gibt es unter störfunk.de in der Mediathek zum Nachhören, falls ihr was verpasst habt. Und die nächste Ausgabe der Störfunk News hört ihr dann am 24. Mai. Am Mikrofon verabschieden sich Rosa und Lisa. Vielen Dank fürs Zuhören.

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Ja, einen schönen guten Abend. Jetzt wieder die Chris-Metal-Box für euch zu empfangen auf der 97,5 in Hall, die 104,8 in Crailsheim und weltweit im Stream auf störfunk.de. Genau, heute haben wir schon die 103. Chris-Metal-Box. Genau, heute ist wieder, normalerweise wäre jetzt die andere Sendung wieder dran, aber es ist ein Wechsel. Nächste Woche hört ihr nochmal Chris-Metal-Box und dann sind wir wieder im Flow. Genau, ihr habt gerade gehört, Cage Archer mit Taylor Barber von Left to Suffer, und das ist ein 13-jähriger Metal-Sänger und Social-Media-Künstler aus Kansas, also ganz aktuell. Und die Single kam am 15.05.26 raus, genau soweit dazu. Und wir machen jetzt weiter mit Bertus. Genau, und zwar Bertus haben eine neue Single rausgebracht, Pro Ecstasy. Und die kommen auch auf Tournee, und zwar spielen die am 26.09. im Zenit in München. Und da hört ihr jetzt Pur Ecstasy. Viel Spaß damit.

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Ja, Ice Nine Kills mit Funeral the Wingsman. Und zwar, die spielen ja auch auf dem Graspop. Und dann spielen sie unter anderem noch Clubshows. Und zwar am 16. Juni in Stuttgart-Wangen im LKA und am 17. auch nochmal. Am 9. Juni sind sie noch in Wiesbaden im Schlachthof. Und im Docks in Hamburg sind sie noch am 21. und 23. Am 21. sind sie in Docks Hamburg und am 23. sind sie sogar in der Großen Freiheit in Hamburg. Genau, soweit so gut dazu. Kommen wir jetzt zu einer Band, die nennt sich Unearth. Die spielen meines Erachtens, also meines Wissens, spielen sie auf dem Full Rewind Festival in Richard Sora, das ehemalige Full Force Gelände. Und da hört ihr mal Will Be Done und The Great Divers, die zwei Songs jetzt hintereinander weg. Viel Spaß damit. Gut.

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4: Genau, 27. Juni, Störfunk-Sommerfest im Alpha. Und ich werde vielleicht auch auflegen, genau. Und wir machen jetzt weiter mit Six Feet Under, Destroy Remains aus Next to Die, aus dem aktuellen Album. Und die kommt ja auch zum Graspop. Auf die freue ich mich schon. Auf jeden Fall machen wir jetzt Six Feet Under. Viel Spaß.

Ja, Five Finger Death Punch mit Got Your Six waren das. Und zwar spielen die am 4.2.27 in der Schleierhalle zu Stuttgart. Und zwar die Vorbands sind Lamb of God und Bleed from Vision. Genau. Kommen wir jetzt zu einer Band, Black Veils Bridge mit Machine Head. Revenge, der Song, also ganz neue EP. Da hören wir jetzt mal rein und schauen mal, was das wird. Viel Spaß damit.

Ja, Black Whale Bridge mit Machine Head Revenga fand ich jetzt nicht so schlecht, muss ich echt sagen. Richtig cool eigentlich. Jetzt machen wir weiter mit den Cavalera-Brüdern. Und zwar ist die Rede von Sepultura zum einen mit Desperate Cry aus Arise, dem Album. Da war er ja noch bei Sepultura. Und zum anderen dann Bleed von Soulfly. Die zwei Songs jetzt am Stück. Und dann alles weitere. Viel Spaß.

Das waren Grey Shift mit Backbone. Und zwar ist es eine fünfköpfige Modern Metal Core Band aus Hamburg, die im November 2025 mit ihrer Debütsingle Birdcage für Aufmerksamkeit in der Szene sorgen. Richtig coole Band. Genau, machen wir weiter mit einer Band, die nennt sich Red Keep und King of Chaos, der Song. Spaß.

Ja, das war ein Lamb of God mit Wait Late to Rest. Und jetzt, genau, die sind ja Vorband von Five Finger Death Punch am 4.2.27 in Stuttgart in der Schleierhalle. Und auf dem Wacken und auf dem Breeze spielen sie auch noch. Und jetzt kommen wir noch zu einer Band, die nennt sich Dayseeker. Die sind eine 2012 gegründete Metalcore-Band aus Kalifornien. Und die spielen am 16.12.26 in der Tonhalle in München mit Vorband Northlane und Siamese. Viel Spaß mit Dayseeker. Und danach hört ihr noch einen Song von Reset Signals, Replace Me, der Song. Also dann hören wir uns wieder nächste Woche, genau, nächste Woche nochmal Chris Metalbox und dann viel Spaß mit Barsch und Bastard. Ciao und mach's gut und ihr empfangt mich auf der 97,5 in Hall, die 104,8 in Crailsheim und weltweit im Stream auf dörfunk.de. In diesem Sinne einen schönen Abend und bis nächste Woche. Ciao.

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1: Hello, hello.
2: Hallöchen miteinander.
1: Sonntagmorgens, mittags. Mittags.
2: Ja. Ja. 14 Uhr. Jawohl. Und es ist wieder einmal Musikauszeit.
1: Ja. Ja. Heute auch wieder ganz einfaches, leicht zu verdauendes Thema.
2: Ja. Für leicht verdauliches Wetter.
1: Ja. Leicht verdaulich dürft ihr dann am Ende später entscheiden.
2: Ja. Aber es wird auf jeden Fall abwechslungsreich.
1: Ja. Domi, du hast heute ein paar Platten wieder aus deiner Plattenkiste rausgeholt.
2: Ja, ja, ich habe mal so eine kleine Mischung aus Techno und Techno, also einmal mit CH und einmal mit K. So eine kleine Mischung mal mitgebracht und ja, schauen wir doch mal, was da so alles dabei ist.
1: Ja, also das heißt, am Ende dieser Folge wird uns allen klar sein, was der Unterschied ist zwischen Techno mit CH und
2: Und mit K.
1: Mit K.
2: Ja, da gehe ich doch fest davon aus.
1: Ja, dann.
2: Den Unterschied sollte man hören. Ja, was hast du denn da als erstes rausgesucht?
1: Die erste Platte, die ich ausgesucht habe, ist von Amelie Lenz.
2: Oh, nice.
1: Ja, tatsächlich einfach nur Fabric Presents Amelie Lenz. Und wir hören jetzt hier von der A-Seite, ungewöhnlich für unsere Sendung, Amelie Lenz mit A Solitude Tool und Milo Spikers.
2: Ja.
1: Milo Spikers mit Look Ahead.
2: Sehr schöne Auswahl. Na dann, viel Spaß.

0: Milo Spikers mit Look Ahead war das gerade.
1: Sehr, sehr nice, sehr, sehr nice.
0: Genau, und davor war es Amelie Lenz mit Solitude Tool.
1: Auch sehr, sehr schön. Also, ja, ich mag die Scheibe auf jeden Fall sehr. Ich höre die auch echt gerne immer wieder mal von oben bis unten komplett durch. Die ist schon sehr nice.
0: Ich finde es witzig, weil ich habe die jetzt so direkt gesehen und wollte die direkt als erste Platte haben, weil zum Amelie Lenz Platte war so das Letzte, womit ich gerechnet habe, was so aus deiner Kiste da rauskommt.
1: Ich habe tatsächlich einiges. Also natürlich verschiedene EPs von Amelie Lenz. Aber oder ist das das einzige Komplettalbum, was ich von ihr habe? Weiß ich gerade gar nicht. Muss ich mal gucken.
0: Dann begeben wir uns nächste Woche auf die Suche nach noch mehr Amelie Lenz Platten.
1: Ja, ich kann gerne mal noch mehr mitbringen. Ja. Da sollten noch ein paar Stück irgendwo sein. Aber mittlerweile ist ja wieder alles halbwegs gut sortiert, also...
0: Stimmt, durch deinen Umzug.
1: Genau, genau. Ist immer der Vorteil, da kann man das Plattenregal einmal komplett neu sortieren. Ja. Weil ansonsten hat man da selten irgendwelche Motivationen, das jetzt da zu machen und, keine Ahnung, da hunderte an Platten durchsortieren. Nee.
0: Ja, aber wenn du dann schon eine halbe Tonne Schellack durch die Gegend geschleppt hast...
1: Ja. Wirklich
0: sortiert
1: so.
0: Sich das dann doch nochmal einfacher.
1: Ja, vor allen Dingen, weil wenn man es dann halt auch in dem Zimmer drin hat, wo man es dann endgültig hat, dann ist es okay, alles klar, dann will ich da jetzt hier so ein bisschen System drin haben. Was ist was, was kommt wo rein? Ja.
0: Ja.
1: Macht auch nachher beim Durchsortieren oder beim Aussortieren, wenn ich irgendwas brauche, wesentlich einfacher. Ich weiß, in welchem Fach ich wo was. Ich brauche auch nicht mehr von außen draufschreiben. Ich sehe verschiedene EP-Cover von der Seite.
0: Ah ja, dann so Indikatoren quasi.
1: Genau.
0: Wo fängt welches Genre an?
1: Genau, und dann weiß ich, okay, hier, das ist das, das ist das, das ist das, alles klar, gut, gut, gut. Ja. Und ja. Dann dachte ich mir, ich bringe jetzt mal einen wilden Mix mit. Ich glaube, also es war nicht bewusst gewählt, aber wenn ich jetzt so hier den Stapel angucke, habe ich, glaube ich, doch relativ ausgeglichen beide Varianten an Techno mitgebracht, von der Menge her.
0: Hm. Ja. Ja, beim nächsten Track hast du schon angekündigt, wird es ein bisschen experimentell.
1: Genau. Und zwar ist es von dem Label Berlin Invasion. Oder? Ja, ich glaube.
0: Ja, und irgendwie treffen die Mental Chemist.
1: Genau.
0: Mental Alchemist.
1: Der Mental Alchemist.
0: Genau, und die haben dann so ein bisschen Musik produziert zusammen.
1: Ja, also ich hab da, von denen habe ich auch, glaube ich, 2 oder 3 EPs daheim. Ich finde die allesamt sehr, sehr nice. Auch wenn das ein oder andere Stück vielleicht da drauf ein wenig experimentell ist, aber. Naja, wen stört, solange es gut klingt.
0: Ja, das können wir jetzt selber gemeinsam mit euch herausfinden.
1: Jawohl. Was haben wir denn? Okay, also wir haben MC...
0: Deine Kurzsichtigkeit bremst dich. Future in My Past von MC Sunday Love featuring Konik Polny und Groove Daniel.
1: Jawohl.
0: What's a mouthful? Und von Konik Polny Cut, Copy and Steal.
1: Genau. Also viel Spaß da damit und ja... Vielleicht findet ihr es ja auch experimentell und gleichzeitig gut.
0: Ja.

0: Wow.
1: Ja.
0: Experimentell war nicht zu viel versprochen.
1: Nee, definitiv nicht. Deswegen mag ich das Label auch so.
0: Es war sehr wild, aber auch richtig cool. Ich habe vorhin schon gemeint, das ist so ein bisschen groovy.
1: Extrem, extrem. Wir sind auch zwischendrin so beim Hören, gerade beim ersten Lied, ein, zwei Tracks eingefallen, die da vielleicht auch aus der Oldschool-Kiste gut drauf passen würden. So. Ja. Es klang ein wenig wie ein Daft Punk-Track so zwischendrin. Sehr, sehr nice.
0: Ja, stimmt.
1: Und ja, nochmal kleine Korrektur. Also das war jetzt nicht Future in My Past und Cut Copy in Steel. Das war jetzt von Mugen Disco Crazy und von TRK aka Smooth and Joy of the March.
0: Aber für alle, die es nicht sehen, da meint ihr gerade wirklich einmal diagonal durchs Studio durch die Rückseite dieser Schallplatte gelesen. Shoutout an deine Augen.
1: Ja. Das geht noch gut. Ja. Genau, aber das kann ja immer wieder mal auch bei Platten passieren, dass man da aus Versehen die falsche Seite drauf hat. Vor allen Dingen, wenn sie jetzt nicht beschriftet ist.
0: Ich kann mich noch erinnern, dass ich in der Vorbereitung noch gedacht habe, komm, da B-Seite, weil wir dafür ja so bekannt sind, dass wir B-Seite Sachen spielen.
1: Stimmt schon. Ja, dann haben wir auch schon wieder die nächste B-Seite dabei. Mhm. Und zwar von Introversion.
0: Du wusstest vorhin noch, wie das Lied heißt.
1: Ja, also B2 ist Unmarried Old Man, aber B1 weiß ich jetzt leider gerade nicht auswendig.
0: Block 4 ist 1B und 2B ist Unmarried Old Man.
1: Alles klar, na dann würde ich sagen, viel Spaß mit Introversion und bis gleich.

0: Wilde Fahrt hier.
1: Ja, auf jeden Fall. Was ein Hoch und Runter. Ja, aber ich glaube, so langsam, aber sicher hat man als Zuhörer den Unterschied gehört zwischen Techno mit CH und Techno mit K.
0: Kann man jetzt hier auch nochmal direkt aufeinanderfolgend.
1: Genau. Richtig schön dargestellt. Als erstes mit Introversion und im Anschluss Analog Texin Modell. Glaube ich, ja.
0: Kann sein.
1: Ja. Mit dem lieben. Oh, und jetzt fällt es mir wieder nicht ein. Oh, also ich manchmal ist man. Ja.
0: Platte falsch rum. Atari Mafia Riot mit Realize Your Dreams. Mhm. War das. Auch sehr wild. Hier wird auch explizit darauf hingewiesen, dass dieses Lied mit einem Atari Falcon 030 entstanden ist.
1: Ja. Ist schon sehr, sehr nice.
0: Shoutouts.
1: Auf jeden Fall.
0: Muss man erstmal gemacht haben.
1: Jetzt muss ich ganz kurz was gucken. Jetzt fällt mir das natürlich. Nee, jetzt steht es hier nicht drauf, was ich. Ah, genau, was ich eigentlich sagen wollte. Und auf der anderen Seite wäre The Hazard. Nee, Hazard. The best is yet to come. Das kommt vielleicht das nächste Mal dran. Weil von dem habe ich auch noch ein paar Stück daheim, von dem guten Hazard. Und ja, macht auf jeden Fall Spaß zuzuhören. Ja, was haben wir denn als nächstes auf dem Servierteller?
0: Halloween.
1: Von Plutonic Records. Auf der Auskopplung Plug and Play 3. Und da jetzt A1. Viel Spaß.

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4: Hey.
5: Hey, da sind wir wieder. Hey, hey, hey. Ja, so Krusty der Clown-mäßig. Hey, hey, hey. Der war gar nicht so schlecht.
4: Ja, mich erinnert es auch immer so ein bisschen an die Jungs von Lost Songs.
5: Ja.
4: Hey, hey.
5: Grüße gehen raus. Ja,
4: Wir sind jetzt auch mal auf die Uhr gekracht.
5: Ja, aber hallo, sowas von dermaßen auf die Uhr gekracht.
4: Ja, wir watchen hier gerade noch die letzten Minuten des Nürburgring 24-Stunden-Rennens, das ja. Mit unserer Sendung endet. Es geht immer noch heiß her.
5: Ja, es gibt Lichthupen.
4: Es gibt Lichthupen. Genau, wir entlassen euch in einen leicht gräulich, aber auch immer mal wieder Sonnenschein durchhauenden Sonntag.
5: Ja, ja.
4: Ja, weil wir es heute noch gar nicht erwähnt haben. Wir sind Musik aus. Heute ging es um Dommes Plattenkiste. Und zu hören sind wir eigentlich immer auf Störfunk. Und zwar unter der 97.5 in Schwäbisch Hall, unter der 104.8 in Crailsheim. Wir sind aber auch 24/7 worldwide erreichbar auf www.störfunk.de.
5: Yeah!
4: Dort gibt es uns nicht nur im Livestream, sondern auch in der Mediathek. Wenn ihr also die Sendung verpasst habt oder den Anfang einfach nochmal hören wollt, klickt einfach rein. Genau, wir haben außerdem noch eine Wiederholung, die läuft samstags um 22 Uhr. Das heißt so richtig Warm-up. Das heißt, wenn euch nächsten Samstag nichts einfällt, was ihr zum Warm-up fürs Kuchen- und Brunnenfest hören könnt,
5: dann hört doch hier nochmal rein.
4: Einfach auf Störfunk. Immer die besten Tunes zur besten Zeit.
5: Absolut. Ja, das kann man wirklich so sagen.
4: Ja. Du hast jetzt noch ein kleines Schmankerl für die letzte Minute mitgebracht.
5: Genau, und zwar noch was von DJ Mazui, von der Cosmic Baby 04, eine etwas härtere Gangart, und ja, damit entlassen wir euch dann auch schon direkt.
4: Bis nächste Woche.
5: Bis nächste Woche.

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1: Herzlich willkommen, ihr Lieben, und willkommen im Jahr 2025 hier in Mrs. Pepsteins Welt. Das ist also das 26. Jahr dieser Radiosendung. Mein Name ist Mrs. Pepstein und ich präsentiere euch und uns Musik von MusikerInnen und manchmal, meistens hört ihr bei mir in dieser Sendung auch schöne Interviews. So auch heute mit einer meiner Lieblingsmusikerinnen, Lena Störfaktor. Sie macht seit 20 Jahren schon Musik, zumindest war es ihr erster Auftritt 20 Jahre lang her. Und mir ist Lena Störfaktor Ende, glaube ich, der Nullerjahre begegnet, bei einer Party in Halle. Und jetzt erscheint am 24. Januar ihr Album Pretty World. Und wir haben sehr ausführlich über das Album gesprochen. Das hört ihr jetzt gleich hier in Mrs. Pepsteins Welt. Und gegen Ende der zweiten Stunde gibt es dann noch ein paar Neuvorstellungen und andere Hinweise und so weiter. Also jetzt hier erstmal mein Interview für euch mit Lena Störfaktor zu ihrem Album Pretty World.
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0: Check, check, check, check, check. Yeah.
1: Ja.
2: Ja, herzlich willkommen, Lena, in Mrs. Pepsteins Welt.
0: Ich freue mich, danke für die Einladung.
2: Ich habe mir überlegt, ob wir jemals über ein komplettes Album von dir gesprochen haben. Wir haben immer nur über so Issues geredet.
0: Ja, das wird wahrscheinlich dieses Mal wieder dahin führen. Ja,
2: eventuell.
0: Ja, weil die natürlich immer noch allseits präsent sind. Aber nee, ich glaube auch nicht. Nee.
2: Ja, ne? Mhm. Schön. Also ich meine, wird ja auch mal Zeit nach 20 Jahren Lena Störfaktor. Mhm. Ja, Happy Birthday. Wie erinnerst du dich an deine Dankeschön. Anfänge als Rapperin? Hast du da so ein Bild von dir im Kopf?
0: Ich habe halt immer gerne Rap gehört und war auch immer Außenseiterin und dadurch hat mich diese Musik angesprochen, da es einfach viel Text gab und die Leute viel aus einer Außenseiterperspektive gerappt haben. Ich habe viel US-Rap gehört und ja, da ging es oft darum, einfach sich selbst treu zu bleiben und auf alles zu scheißen. Und dadurch, dass ich sehr viele Probleme auch hatte in der Schule und in meinem sozialen Umfeld, war das genau meine Musik. Mir war Pop immer zu angepasst. Habe ich natürlich auch gehört, aber Hip-Hop hat mich halt nochmal besonders angesprochen, auch wegen der Aggressivität. Und weil es auch nicht so brav war. Und dann habe ich zuerst immer nur Rap gehört und mitgerappt. Und irgendwann habe ich dann auch selber gerappt. Das kam aber viel, viel später durch einen Kumpel von mir, der mich motiviert hat.
2: Okay, also erst von der Hörerin zur Rapperin sozusagen.
0: Genau, und ich glaube aber, das ist wahrscheinlich bei allen KünstlerInnen so oder bei allen MusikerInnen so, dass sie wahrscheinlich erstmal ihre Musikrichtung finden durchs Hören und dann selber dort aktiv werden. Mhm. Ne?
2: Und wann hast du das erste Mal was veröffentlicht dann? Ja, wahrscheinlich vor 20 Jahren, ne?
0: Vor 20 Jahren, naja, ich weiß nicht, ob das eine Veröffentlichung war. Das kann sein, dass es dann vor 18 Jahren war mit der ersten Veröffentlichung. Vor 20 Jahren war mein erster Auftritt. Mhm. Und wann war das erste Mal veröffentlicht? Ich glaube, ja, 2005 war das ein Tape mit meiner damaligen Crew Connexion Musical. Das hieß im wahrsten Sinne des Wortes aufmucken und das war ein Tape mit 5 Tracks und ich war auch richtig, richtig stolz. Wir haben das halt selber kopiert, wie das halt üblich war damals und genau, das war meine erste Veröffentlichung mit meiner Crew. Shoutout an Connexion Musical.

0: Ja, aber jetzt Pretty World.
1: Genau, Pretty World.
0: Wir sprechen jetzt gerade im Dezember 24. Dein Album kommt im Januar raus. Ich freue mich, dass wir heute schon drüber reden können. Mhm. Und ja, wir fangen auch mit dem Track an, der dem Album den Namen gibt, nämlich Pretty World.
1: Super.
0: Das ist ja so eine Lena-Utopie, klassische Streicher, Chor. Ich liebe es. Also ich liebe natürlich auch alles, was du da drin beschreibst. Ja, wie wäre deine Lieblingswelt, wenn du sie gestalten könntest? In welcher Welt würdest du gern leben?
1: Also meine Lieblingswelt wäre, wenn es Gerechtigkeit gäbe für alle und wenn der Kapitalismus vorbei wäre. Wenn sich die Menschen den wahren Werten und einander zuwenden würden und die Dinge abgeschafft werden, die die Menschen trennen und Machtbestrebungen und sich über die anderen stellen, einfach nicht da wäre.
0: Mhm.
1: Das wäre meine perfekte Welt. Ja.
0: Wir dröseln das gleich noch auf, was alles scheiße ist, was man alles abschaffen kann.
1: Ja.
0: Aber vorher würde ich gerne noch wissen, also ich habe gedacht, eigentlich, wir sind ja jetzt ja gerade so in der Vorweihnachtszeit und eigentlich habe ich gedacht, das ist eigentlich dein Weihnachtssong.
1: Ja.
0: Die Botschaft, die Streicher.
1: Auf jeden Fall. Also es ist natürlich nicht harmonisch, aber es ist auf jeden Fall mein Weihnachtssong. Und der geht raus an alle mit Liebe, auf jeden Fall.
0: Genau, also auch wenn ihr das jetzt hört und schon Januar ist oder meinetwegen auch Februar, aber im Jahr für

0: Rauch in der Luft. Das ist der erste Song, also die erste Auskopplung von deiner Platte.
1: Ja.
0: Und der referiert oder ist eigentlich aus einem Soundtrack, ne? Kannst du dazu ein bisschen was erzählen?
1: Also, der ist von dem Soundtrack 7 Tage Stress. Also für den Film 7 Tage Stress. Und also der Soundtrack heißt 7 Tage, 7 Songs. Und das, das Interessante daran war, dass es ohne diesen Film das Album gar nicht gäbe. Denn mich haben vor 2,5 Jahren zwei RegisseurInnen angeschrieben. Claire und Julian von 7 Tage, 7 Stress. Wir kannten uns gar nicht. Die haben mich angeschrieben, hey, wir machen einen Film über einen Dealer. Und das ist halt so ein Grasdealer-Drama aus Hamburg. Und die haben mich gefragt, ey, könntest du da einen Song beisteuern? Und ich habe am Anfang das gar nicht verstanden, was ich da machen sollte. Die haben mir dann so das Drehbuch geschickt. Und dann haben die mich gefragt, ob ich aus der Perspektive eines Dealers schreiben könnte. Und ich meinte, ja, kann ich, also es kam mir natürlich erstmal weird vor, weil ich habe das noch nie gemacht. Ne? Ich habe ja immer aus der Ich-Lena-Perspektive geschrieben. Und dann habe ich aber gedacht, okay, ich meine, ich kiff seit ich 11 bin. Ich war ständig in irgendwelchen Dealer-Wohnungen unterwegs und habe da gechillt. Ich habe das eigentlich mitgelebt. Ich kann das schon erzählen. Meine Homies waren auch Dealer. Und dadurch musste ich, also es war jetzt nicht schwer, sich da rein zu versetzen. Und dann haben die mir den Beat geschickt und der Beat war von Blake. Und Blake habe ich dadurch halt kennengelernt. Mhm. Und so kam das Album zustande, weil Blake hat das ganze Album produziert. Und ja, deswegen danke an Claire und Julian und an 7 Tage Stress. Der kommt noch raus, der Film. Das dauert noch ein bisschen. Ohne die hätte es unser Album nicht gegeben.
0: Die Platte hätte es nicht gegeben ohne den Film. Also war das quasi die Connection zu Blake.
1: Genau.
0: Wie habt ihr gemeinsam gearbeitet an der Platte?
1: Also er hat mir Beats rübergeschickt und ich habe dann halt Beats gepickt und bin zu Spoke ins Studio, ins Slow-Mo-Studio in Berlin gegangen, habe aufgenommen. Hab das dann wieder rüber zu Blake geschickt und er hat die Tracks dann arrangiert und genau, wir haben uns gar nicht persönlich getroffen, immer nur halt Kontakt gehabt über E-Mail und über Chat und aber es war halt irgendwie von Anfang an klar, dass das auch passt, weil ich fand seine Beats cool, er fand meine Raps cool, er kommt halt auch aus der, sag ich mal, realen Hip-Hop-Ecke, ist auch noch, so wie ich halt, komme eher aus dem Oldschool-Hip-Hop, stehen auf organische Sachen, ja, und auf Real Talk halt. Und haben uns auch dann ganz viel über Rap ausgetauscht und über unsere Roots. Und letzten Sommer haben wir uns das erste Mal getroffen in Real Life, also eigentlich nach 1,5 Jahren erst. Und da waren wir in der Kneipe, haben uns ordentlich einen reingebechert und und haben das erste Mal live gesehen. Und sind aber seit 2 Jahren immer am Chatten, ey, das Album wird krass, ja, das Album wird krass. Und ja,
0: so ja, und das Album ist auch krass.
1: Danke.
0: Ich finde, es ist, also, ich finde es einfach so ein wirklich toll zusammenhängendes Album. Das gefällt mir da dran. Und ich liebe halt diese ganzen klassischen Parts, die da drin sind in den Beats so. Ich finde, das passt voll gut zu deinem Storytelling. Wir können jetzt über den Song vielleicht sprechen. Upper Class.
1: Oh ja, das ist auch einer meiner Lieblingssongs.
0: Ja, das ist ein Song über Klassenunterschiede. Und wie sich das anfühlt, wenn man nicht der Upper Class angehört.
1: Genau. Ich habe halt wirklich so oft so einen Hass in mir drinne. Also ich sag ja auch in dem Song, verarsch sie, wo du kannst. Damals war es noch nicht klar, dass es ein Feature wird. Ich habe halt angefangen, die Parts zu schreiben und habe da einfach in die Parts reingepackt, was ich halt die letzten Jahre erlebt habe, weil ich hatte eine sehr, sehr schlechte Zeit. Psychisch ging es mir nicht gut, Depressionen und so weiter. Und ich habe gemerkt, wie die Außenwelt darauf eigentlich im Kapitalismus wenig bis gar keine Rücksicht nimmt. Das heißt, wenn du nicht funktionierst, dann kann es sein, dass du alles verlierst. Und dass es den Leuten auch scheißegal ist. Außer deinen Freunden und lieben Leuten, politischen Aktivistinnen, die sich auch ein anderes System wünschen. Mhm. Aber ich habe halt wirklich gemerkt, wie du fallen gelassen werden kannst von dem System. Und diesen Hass darauf und diese Wut habe ich auf dem Song zum Ausdruck gebracht. Ich habe Chanel, eine Rapperin aus Freiburg, die habe ich vor ein paar Jahren auf einem Konzert kennengelernt. Die fand ich mega cool und fand auch, dass sie mega krass rappt. Und ja, sie ist mir eingefallen für das Feature, weil sie auch eine Aggressivität rüberbringt in ihrer Mucke und glaube ich auch ziemlich am Struggeln ist. Und dann habe ich sie gefragt und sie hat so einen krassen Part auch rübergeschickt und dann habe ich einfach gemerkt, man, das war die perfekte Feature-Wahl. Das ist einfach, ich habe gemerkt, dass sie das einfach auch fühlt, ja.
0: Was würdest du machen, wenn du viel Geld hättest und das Privileg hättest?
1: Wenn ich viel Geld hätte, ja, würde ich schon natürlich erstmal versuchen, meine Existenz zu sichern und die meiner Lieben. Aber ich würde meine Werte, glaube ich, nicht verlieren. Ich meine, gut, das ist leicht zu sagen aus der Position, wenn du kein Geld hast. Aber ich glaube, es geht auch nicht darum, was man hat. Es gibt auch diese eine, ist sie Milliardärin? Diese Erbin, die immer in den Talkshows
0: Engelhorn.
1: Marlene Engel, ja, ja.
0: Glaube ich, ja.
1: Die hat ja auch super viel Geld, aber die hat halt einfach die richtigen Werte, ne? Und ich meine, im Endeffekt ist es einfach opportunistisch, wenn du viel Geld hast, dann zu sagen, na gut, ich bin ja jetzt hier gesichert, das geht mir jetzt am Arsch vorbei. Theoretisch sollte deine politische Einstellung nichts damit zu tun haben, wie viel du hast, ne? Klar prägt es auch irgendwo, aber das heißt, also nur weil es dir selber gut geht, heißt ja nicht, dass es den anderen gut geht. Und am Ende ist es auch ein Systemproblem. Ne? Also ich glaube, ich habe kein Problem mit reichen Leuten. Ich habe nur ein Problem mit unreflektierten reichen Leuten und mit Leuten, die denken, es würde irgendwie gerecht zugehen auf dieser Welt.
0: Also ich finde es im Freundinnenkreis manchmal richtig krass, wenn es da so Unterschiede gibt und Leute das nicht auf dem Schirm haben. Und ich finde auch, ja, das muss man irgendwie checken, aber man läuft halt manchmal vielleicht dann auch Gefahr zu gönnerhaft oder sowas zu sein und da irgendeine Gegenleistung, also es schwingt ja dann immer auch mit, vielleicht so eine Gegenleistung zu erwarten, ne? Und das ist irgendwie...
1: Ja, Geld trennt auf jeden Fall, auch im Freundeskreis. Mhm. Ich glaube, also was schon mal ein Anfang ist, einfach darüber zu sprechen und einfach Rücksicht zu nehmen, sozial zu denken, die anderen mitzudenken. Und dann ist ja schon mal der erste Schritt gemacht, ob das jetzt immer so perfekt klappt. Es ist aber natürlich so, dass in unseren Umfeldern, also ich kenne jetzt wenig Superreiche, also die wirklich super, super Reichen. Ich merke das ja auch in der politischen Szene, dass Leute sich schlecht fühlen, wenn sie jetzt anstatt 1.000 Euro im Monat 1.500 verdienen oder so. Aber ich glaube, das sind nicht die krassen Unterschiede. Ich glaube, die krassen Unterschiede sind wirklich, dass Menschen gar nicht wissen, wohin mit ihrem vielen Geld und mehrere Häuser haben. Und und da einfach auch, weiß ich nicht, Christian Lindner-Style völlig ein unsoziales System supporten und einfach völlig abgedreht sind. Und ich denke, das ist eher das Problem. Und natürlich, dass halt ein paar Prozent der Weltbevölkerung einfach den ganzen Reichtum besitzen und gar nicht daran denken, dass das irgendwie komisch ist.
0: Ja. Ja, auch so weltmäßig gesehen ist es ja dann auch nochmal krasser, wie da das Geld so verteilt ist.
1: Genau, also im Endeffekt geht es, glaube ich, um eine Reflexion, dass es einfach fucking Glück ist, wo wir und wie wir geboren sind.
0: Ja.
1: Und dass da jeder Mensch mal drüber nachdenken könnte. Yeah.

0: Ja, es gibt ja noch einen zweiten Song eigentlich, der das thematisiert, nämlich Streichholz trifft Benzin. Ja, ja, wo, wo so eine kalte Welt beschrieben wird. Da ist auch eine Feature-Person noch mit dabei.
1: Ja.
0: Eine richtig krasse.
1: Ja, Subagred ist das. Das ist einer meiner Rap-Vorbilder. Ich habe damals sein Album Subacolypse rauf und runter gehört. Genau. Und das war einfach krass, weil Blake hatte Kontakt zu ihm und hat ihn gefragt, ob er Bock auf ein Feature hat, und hat er Bock gehabt. Und ich, für mich ist es einfach krass, weil ich denke, okay, wow, ich habe selbst nicht dran geglaubt, und auf einmal haben wir einen Track zusammen, und das ist mega krass.
0: Ja. Ja. Und wo kommt er her?
1: Ja, New York. Also
0: ja. Okay.
1: Genau. Genau. Ja. Und ist einfach ja, ist auch sehr bekannt. Mhm. Und ey, wir haben damals, also wir waren halt einfach wie Fans und haben sein Album rauf und runter gehört, und von ihm und seinem Umfeld und Nonfiction, und das war einfach für mich, ist schon ein Traum in Erfüllung gegangen. Also danke an Subagred, danke an Blake. Ja.
0: Ja, und wie läuft es dann ab? Also da hat Blake dann eine Mail geschrieben oder wie und sagt so, hier, ich...
1: Genau.
0: Mach hier gerade eine Platte mit Lena Störfaktor.
1: Genau. Blake hat Kontakt zu ein paar US-Rappern, und ich glaube, dass er auch einfach das Selbstbewusstsein hat, das zu machen. Ich hätte niemals das Selbstbewusstsein, eine Mail zu schreiben, hallo, ich bin Lena, ich rap bekannt, können wir bitte ein Feature machen? So, obwohl ich natürlich denke, dass alle gleichwertig sind und so weiter und so fort, aber natürlich, wenn du von jemandem Fan bist, ne, und dann ist es auch noch, für mich ist auch, sind auch US-Rapper echt nochmal was anderes, weil ich meine, wir sind in Deutschland und rappen die deutsche Hip-Hop-Szene. Das ist halt nicht das, woher die Musik herkommt. Das ist halt auch nochmal was völlig anderes. Auch die englische Sprache eignet sich viel mehr für Hip-Hop. Und ich glaube, Blake hatte einfach das Selbstbewusstsein, auch mit den Leuten so zu schreiben, ey, hast du nicht Bock? Und ich würde mir da tausendmal Gedanken machen, oh nee, dann sagt er ab, dann hört er sich das an, dann sagt er nee. Ja. Und dann frage ich nicht, ne? Und Blake meinte, komm, wir machen das einfach, wir fragen. Und dann hat es geklappt, und das ist, davon kann ich mir auch eine Scheibe abschneiden, so, ja.
0: Ja. Ja, ruhig mal trauen.
1: Ja, ja, genau. Aber es hat natürlich auch viel mit Sozialisation zu tun, ne? So, welches Selbstbewusstsein hast du echt, um Sachen anzufangen? Ich bin eher schüchtern, genau deswegen bin ich froh über die Hilfe.
0: Aber wenn man dich jetzt so auf der Bühne erlebt, dann würde man das jetzt erstmal nicht so glauben, ne?
1: Ich überwinde mich komplett, ey. Mhm. Die Leute denken nicht, dass ich schüchtern bin. Ich habe krasse soziale Ängste und ich bin total schüchtern. Aber irgendwie habe ich es, glaube ich, geschafft, weil ich unbedingt Rapperin werden wollte, dass ich mich krass überwinde, teilweise vielleicht auch mit Alkohol, habe ich das geschafft, also mit Drogen, dass ich dann einfach gedacht habe, okay, ich tue jetzt so, als wäre ich selbstbewusst, und habe das so nachgespielt, aber im Laufe der Jahre hat mich das immer mehr eingeholt, die Schüchternheit, und jetzt ist es teilweise, bevor ich auf die Bühne gehe, letztens hatte ich einen Auftritt, ich kam gar nicht klar, ich hatte einen halben Nervenzusammenbruch und musste erstmal mich mit einem Rum-Cola stabilisieren, und ja.

0: mit dir, das passt jetzt eigentlich auch ganz gut, über Nimm es persönlich sprechen. Das ist ein Thema, was wir beide auch schon öfter mal so im Gespräch ausgewertet haben. Ja. Es ist ein bisschen, nee, nicht ein bisschen, es ist eigentlich deine Abrechnung mit der Musikindustrie. Ja. Damit, wie man angefragt wird für Gigs und wie man es schafft, ein Album zu veröffentlichen.
1: Also ich bin ja seit 20 Jahren DIY, habe kein Label, habe kein Booking, mache das alles selber und wurde, glaube ich, einfach richtig krass oft unterschätzt. Dazu kommt noch das mit der Schüchternheit. Ich weiß nicht, im Kapitalismus, du musst dich ja selber aufblasen, damit andere dich irgendwie ernst nehmen, ne? Und es war mir immer, also ich habe es halt nie geschafft so. Und ja, die Musikindustrie ist halt super kapitalistisch, ne? Und auch auf Kontakte aufgebaut. Mhm. Und wenn du da irgendwie durchfällst, ne, dann kann es sein, dass du halt einfach 20 Jahre hustlest und strugglest. Und mir haben halt oft Leute gesagt, wenn ich jetzt nicht eingeladen wurde zu Festivals oder zu irgendwelchen Sachen, wo ich vielleicht mal ein größeres Publikum habe, dann haben mir Leute gesagt, nimm es nicht persönlich. Und ich habe dann irgendwann gedacht, wie kann ich das nicht persönlich nehmen? Es hat doch einfach einen super krassen Impact auf mein Leben. Oder ich meine, wenn sich jetzt jemand für einen Job bewirbt und den Job nicht kriegt oder Wohnung, dann kann ich ja auch nicht sagen, nimm es nicht persönlich, weil, also wie sollst du es nehmen, ne? Mhm. Also das ist halt so ein bisschen so im Kapitalismus, du musst den anderen gönnen, du musst sagen, egal, ob ich hingefallen bin, ich stehe jetzt wieder auf und kämpfe. Aber eigentlich ist es auch völlig legitim zu sagen, nein, ich bin krass sauer, mir wurden Steine in den Weg gelegt, fickt euch alle, genau.

0: ich denke dann auch manchmal, dass jetzt sozusagen die Krux von wie Musikindustrie mittlerweile und heute funktioniert, dass du eben nicht eine Person hast, die sich um das Booking kümmert, weil dann würdest du diesen ganzen Scheiß halt gar nicht mitkriegen. Genau. Dann würde ja. deine BookerIn dann vielleicht sagen so...
1: Die würde das dann persönlich nehmen.
0: Genau. Die würde es persönlich zurückgeben.
1: Ja, genau.
0: So. Also ja. das und das ist halt irgendwie ein bisschen doof oder finde ich auch bedauernswert, dass es quasi die Musikindustrie nicht hergibt, dass diese Dienstleistung, die es ja eigentlich ist, ne, dieses Booken, dieses Organisieren und so, ja. dass das nicht gewährleistet ist, dass das für KünstlerInnen aus so einem DIY-Kontext irgendwie gemacht wird. Eigentlich braucht es eine DIY-Booking-Agentur oder so.
1: Eigentlich schon. Ich habe es ja immer versucht. Ich habe es ja auch geschafft, mich über Wasser zu halten. Mir haben auch echt nette Leute geholfen und so. Ne, das war auch cool und so. Oder Leute, die an mich geglaubt haben. So. Aber auch durch die politische Musik, ne, wenn du halt auch merkst, deine Gesinnung stößt nicht unbedingt auf Begeisterung. Weil du wärst halt erfolgreicher, wenn du Markennamen droppst und irgendwas Sexy-mäßiges machst. Ja, irgendwann nimmst du es halt persönlich, wenn du mit deiner Gesinnung in der Minderheit bist, in der Gesellschaft. Und ich glaube, es ist wichtig, die Balance zu finden. Es ist halt schwierig, weil man darf sich jetzt auch nicht so krass in Selbstmitleid verfallen. Das ist dann aber auch wieder so ein Druck. Es ist schwierig, die Balance zu finden. Ich versuche es halt oft und nicht zu denken, boah, alle sind scheiße, weil es stimmt auch nicht. Ne? Es sind nicht alle scheiße. Und manchmal ist es auch wirklich eine Verkettung von Umständen. Aber da manchmal so sich zu motivieren und klar durchzusehen, und gerade auch als Frau in der Hip-Hop-Szene und auch als sichtbar lesbische Frau in der Hip-Hop-Szene ist es natürlich auch, ich glaube, ich habe einfach viel Scheiße gefressen so und dann muss ich halt aufpassen, wirklich nicht dieses Selbstmitleid und oh, alle sind gemein, sondern so, es gibt wirklich strukturelle politische Probleme, so, die ich auch persönlich nehme, aber trotzdem einfach sich auch auf die positiven Sachen zu konzentrieren und weiterzumachen und wo liegt es vielleicht auch daran, an mir selber, also zum Teil, ne? Und ja.
0: Ja, und was kannst du oder würdest du auch ändern wollen oder so, ohne dich verbiegen zu müssen, ne?
1: Genau.
0: Vielleicht so in die Richtung.
1: Genau.
0: Ja, also.
1: Also, dass nicht immer die anderen schuld sind. Ne? Ja. Also, die anderen sind auch schuld, bin ich der Meinung, aber nicht nur, sondern.
0: Ja.
1: Genau.

0: Ja, apropos lesbische Identität. Du hast ja im letzten Jahr mit Lila Sophia auch den Track veröffentlicht, Lesbische aus Prinzip.
1: Genau.
0: Was irgendwie ein riesen viraler Hit auch wurde. Also zumindest in meiner Bubble.
1: Ja.
0: Was auch so ein lustiges Ding war zwischen eine jüngere rappende Person und eine ältere rappende Person und du so mit dem Blaumann. Ja, erzähl doch mal was über den Track.
1: Also Lila Sophia hatte ich irgendwann mal ausgecheckt und habe auch schon gemerkt, so okay, das ist eine andere Generation, auch von, auch von der Mucke her, ne? Auch vom Hip-Hop her, weil das sind ja wirklich auch zwei verschiedene Hip-Hop-Richtungen, die wir machen. Ne? Ich eher klassisch den Boom-Bap und Lila Sophia eher ja, moderneren Rap. Und dann hatte Lila Sophia mich angeschrieben, ob wir mal was machen. Achso, nee, wir haben uns aber bei der Tape-Fabrik im vorletzten Jahr getroffen, haben ein bisschen gequatscht. Und ja, und dann haben wir den Song zusammen gemacht. Und das war eine coole Erfahrung, weil am Anfang konnte ich mir gar nicht vorstellen, wie das passt. Und hatte aber Bock drauf, weil ich auch ein paar Sachen von Lila ausgecheckt hatte und ich fand's originell so und ja, hatte Bock auf den Song und dann ist er auch wirklich cool geworden und lustig und der Videodreh war auch korrekt. Ja.
0: Und lustigerweise ist das in so eine Zeit gefallen, wo dieses eine Phänomen auch war, so von wegen wir daten jetzt keine Männer mehr, auch von heterosexuellen Frauen. Ich weiß jetzt gar nicht mehr, wie der Ursprung war, aber so nach dem Motto,
1: ja.
0: Da gab es noch irgend so eine parallele Kampagne, die gar nichts mit eurem Song zu tun hat, aber das viel lustigerweise so in eine Zeit. Dann kam noch Ebos lesbisch raus. Also es war auf jeden Fall so ein, auf einmal war so voll die Lesben-Explosion in meiner Bubble.
1: Ja, lesbisch wurde wieder in, glaube ich, das sind auch Props, die nie gegeben wurden an Lesben, glaube ich. Also, weil Lesben haben ja das Problem, dass sie so unsichtbar sind, auch in der queeren Community. Und ich glaube, das war einfach so ein nachgeholte Props geben an Lesben. Und weil irgendwann war es ja, glaube ich, innen einfach nicht lesbisch oder schwul, sondern queer. Und dann historisch gesehen ist es ja aber schon so, dass das früher halt nicht so war. Und dass sich dann halt natürlich Lesben, die auch ein bisschen älter sind, nicht gesehen gefühlt haben. Auch mit ihren Struggles, ne? Mhm. Und deswegen gab es da, glaube ich, nachträglich diese Props und dass das nochmal irgendwie gewertschätzt wurde.
0: Ja, und ich glaube auch ja so in der, sag ich mal, wenn man früher gesagt hat Gay-Community, dann war mal klar, es sind Schwule gemeint und eben nicht Lesben und Schwule, so, ne? Also bevor es diesen Queer-Begriff gab, waren ja die Lesben auch schon nicht die Sichtbaren von den von den Schwulen quasi.
1: Ja, genau. Und zum Beispiel waren die Lesben waren auch damals halt, die haben auch den Schwulen so ein bisschen den Rücken gegeben, auch als damals bei HIV und so, ne? Also jetzt nicht so auf Klischee gemacht, aber die waren halt eigentlich schon auch der Rücken von der queeren Community, aber waren halt nicht sichtbar und genau, dadurch ist das ziemlich cool. Mhm. Ja.
0: Und wie war das bei dir selber? Also wann hast du entdeckt, dass du lesbisch bist?
1: Also mit 14, die Geschichte ist krass, weil eigentlich schon früh, aber ich habe wie alle queeren Personen und damals noch krasser eine Heterosozialisation durchgemacht, weil natürlich das war ja damals um die Jahrtausendwende auch bei mir und da war das so ein Outing war auch noch mal krasser als heute. Heute ist es ja immer noch schwer, aber damals war es halt auch irgendwie, da wurde auch nicht über Pronomen oder sowas gesprochen, also da wusste auch keiner, was es ist. Und
0: also was Pronomen sind schon wahrscheinlich, aber
1: ja, genau.
0: Ja, ich weiß schon.
1: Also da hat, genau. Und da war das so, dass ich mit 14 habe ich mich verliebt in ein Mädchen aus meiner Schule und sie sich auch in mich. Und dann haben wir das aber niemandem erzählt. Das weiß ich noch. Und dann waren wir, das war lustig, also eigentlich war es nicht lustig, es war eigentlich ziemlich traurig, aber wir hatten halt so eine Freundin, mit der war ich befreundet und mit der war sie befreundet. Und dann haben wir halt uns gut gefunden so und dann sind wir zu ihrem Geburtstag gegangen, weil wir wussten, dass die jeweils andere da war. Aber, ne, und so haben wir uns kennengelernt. Dann noch über die Schule, dann waren wir zusammen, aber heimlich, haben es niemandem gesagt. Dann sind wir auf den CSD gegangen, den gab es ja damals schon in Berlin halt. Und haben dann so getan, als würden wir dort heiraten und haben da so ein Spiel draus gemacht, damit es keiner merkt halt, ne? Und ich weiß noch, dass die eine Freundin sich komplett ausgenutzt gefühlt hat, weil die meinte, hey, immer wenn wir uns zu dritt treffen, dann redet ihr nur miteinander. Die hat das gar nicht gecheckt halt, ne, dass wir verliebt waren. Also wir waren dann so zusammen, haben nie darüber geredet, haben es niemandem erzählt aus unserem Umfeld. Und irgendwann kam so ein Typ, so ein GZSZ-Schauspieler, der viel älter war. Ich meine, wir waren 14. Und dann war sie mit dem zusammen, war nicht mehr mit mir zusammen. Es gab aber keine Trennung, weil wir es ja niemandem erzählt hatten. Mhm. Und auf einmal hat sie mich nicht mehr beachtet. Und ich konnte das dann ja auch niemandem mehr erzählen. Und ich habe erst später gemerkt, wie krass das eigentlich war. Also wie krass es war, Liebeskummer zu haben und es niemandem erzählen zu können, weil ja auch niemand wusste, dass wir zusammen waren. Und sie hat mir später, wir sind immer noch befreundet, sie hat es mir Jahre später hat sie mir erzählt, dass es ihr unangenehm war, lesbisch zu sein. Und deswegen hatte sie mich verlassen und hatte sie sich auf den Typen orientiert. Ich weiß nicht, was gewesen wäre, wenn das jetzt nicht eine diskriminierte Form der Sexualität gewesen wäre, ob sie sich dann vielleicht für mich entschieden hätte. Kann sein, ne? So, aber sie meinte zu mir selber, das war die treibende Kraft, dass es ihr peinlich war, lesbisch zu sein. Und dann kam der Typ, glaube ich, gerade zur richtigen Zeit. Mhm. Und eigentlich ist es im Nachhinein
0: und heute?
1: Sehr traurig.
0: Ist sie mit einer Frau verheiratet?
1: Nee, mit einem Typen und zwei Kinder. Und ah, wie ja, alle okay. meine, oder wie viele meiner Ex-Freundinnen. Und ich, da haben wir auch immer Diskussionen, weil ich denen immer sage, Leute, ihr checkt das nicht. Dass es echt schon krass ist und so. Und die sind immer so, ja, aber gönn doch. Und ich sag, ich gönne, aber trotzdem so, ihr wisst nicht, wie das ist. Und wir haben oft auch noch Diskussionen über früher und so weiter und Aufarbeitung zu tun. Ja.
0: Mhm. Ab wann hast du das eigentlich in Songs thematisiert? Du trägst es ja jetzt nicht so dolle vor dir her. Ich überlege jetzt gerade.
1: Ja, das stimmt.
0: Ob es früher schon mal Tracks gab, wo das eigentlich so offen klar war?
1: Ja, auf jeden Fall. Ich hatte bei Die Angst vor den Gedanken verlieren den Song Ich bin das, was du studierst.
0: Ah ja.
1: Da habe ich gesagt, ich stehe auf deine Mutter, weil
0: ja, stimmt,
1: es war doch immer im Rap, ich ficke deine Mutter und so. Und dann habe ich halt, weißt du so, ich stehe auf deine Mutter, Lena Stöhr, fucking gay bitch. Ich glaube sogar, dass ich... Jetzt kommt gewagte These, ne? Das habe ich auch bei Suki in dem Buch geschrieben. Ich glaube, ich war die erste Rapperin in Deutschland, die über queere Themen und darüber, dass sie queer ist, gerappt hat. Ich weiß nicht, vielleicht gab es noch welche im Untergrund, aber ich glaube, bei mir es war als erstes
0: auf einer Platte gepresst.
1: auf einer Platte gepresst, genau, und irgendwo im Internet zu hören. Ja, auf jeden Fall.
0: Ja, das können ja mal schlaue Menschen jetzt nachrecherchieren oder einfach schreiben.
1: Das fände ich voll cool.
0: Ja, eigentlich. Ja. Aber wenn du das da so schon in ein Buch reingeschrieben hast, dann ist es ja auch eigentlich schon ein bisschen wahr.
1: Da habe ich auch gesagt, ich bin mir nicht sicher, aber ich glaube, weil ich war die Erste, die das gesagt hat. Aber ich glaube, es ging halt jetzt nicht viral. So,
0: ja.
1: Wie so oft halt.

0: Also es gibt dann wirklich noch sehr andere persönliche Songs auf der Platte, wo du so einen Bezug herstellst zu deiner Kindheit und Jugend. Und ich würde erstmal gern mit dir über Weißt du noch sprechen. Das ist ein Song über eine Freundschaft.
1: Also in dem Song geht es um Freunde aus der Jugend von mir, die abgestürzt sind. Also es gab halt ein, zwei Leute sogar ein paar mehr auch, von denen auch manche nicht mehr leben und von denen manche halt auch eine Drogenproblematik haben und einfach psychisch nicht klargekommen sind. Und wir haben halt Teile unserer Jugend zusammen verbracht und irgendwann merkst du halt, wie die Leben sich entwickeln und was sie für einen Lauf nehmen. Und ich meine, was du mit 20 noch handeln kannst, kannst du vielleicht mit 30 nicht mehr so handeln. Ne? Wenn dann auch noch jahrelanger Drogenkonsum dazukommt, dann kann es sein, dass es irgendwie in einer Zeitspanne von ein paar Jahren bergab geht. Und dann gibt es halt auch noch Freunde, die sind halt auch seit Jahren am Struggeln, aber die kriegen es irgendwie hin, noch halbwegs klarzukommen. Und in dem Track geht es halt genau darum, der geht halt an die Freunde von früher, dass ich hoffe, also auch wenn wir nichts mehr miteinander zu tun haben und die Leben sich auseinander entwickelt haben, dass ich hoffe, dass es die noch am Leben sind, dass es denen okay geht und dass sie es hinkriegen. So.
0: Und was hat dir geholfen? Also ich würde jetzt ja mal mutmaßen, dass du vielleicht besser klarkommst oder klarkommst. Also was waren denn Sachen, die dir geholfen haben?
1: Ich versuch's. Also ich bin immer am Struggeln psychisch. Was mir geholfen hat, sind Freunde, die da sind. Und ich glaube, mein großes Glück ist, dass ich relativ bodenständig bin. Für mich war tagelang, wochenlang feiern gehen keine Option. Ich mag den Deep Talk, den Austausch und oberflächliche Kontakte sind nicht so mein Ding. Und ich glaube, das hat mich gerettet, dass ich gute Freunde mit Tiefgang um mich rum hatte, die auch dran geblieben sind. Und mein familiäres Umfeld war nie stabil, aber hat trotzdem gehalten. Und das sind, glaube ich, so die Sachen, die einen dabei helfen können. Außerdem habe ich nicht so viel andere Drogen genommen, außer Kiffen und halt Alkohol. Und das sind, glaube ich, einfach die Stellschrauben. So. Da kann, wenn das eine Ding ein bisschen anders gelaufen wäre, dann kann das ganz anders aussehen. Und ich wurde, glaube ich, noch ganz gut aufgefangen. Aber ich weiß, es ist manchmal knapp. Also die Angst abzustürzen ist immer da. Und dadurch weiß ich, dass es schnell gehen kann. Und wenn zwei, drei Sachen nicht gut laufen, dann, und es clasht, dann kann es, wie ich schon vorhin meinte, es kann sein, dass du alles verlierst, weil ein, zwei Sachen kaputt gegangen sind. Und ich bin immer wachsam. Das bringt natürlich auch Probleme mit sich, weil ich nie chillen kann, weil ich halt immer diese Para habe, ich muss es schaffen. Aber bisher geht's noch, auf jeden Fall. Ja.
0: Okay.
1: Ja.
0: Du hast ja auch, also du arbeitest ja auch im Bereich soziale Arbeit.
1: Genau.
0: Ist es sozusagen auch aus so einem HelferInnen-Syndrom raus, ein Stück weit?
1: Das ist aus einem HelferInnen-Syndrom raus. Es ist aber auch, weil ich sehr inselbegabt bin. Ich kann nicht Computer, ich kann kein Handwerk. Ich habe auch kein Abitur. Die Möglichkeiten waren überschaubar. Ich bin auch keine Allrounderin. Und soziale Arbeit ist halt was, da kommst du schnell rein, findest auch schnell einen Job. Das Problem ist bei mir, dass, ja, das ist so ein Helferin-Syndrom, ich kann mich nicht abgrenzen, ich bin zu zart beseitet für die Welt. Die Probleme sind mir irgendwann so krass nahe gegangen, sodass ich auch einen Burnout bekommen habe als Sozialarbeiterin nach 12 Jahren. Und es geht aber vielen meiner Kolleginnen auch so. Also ich glaube, in der sozialen Arbeit brauchst du halt Nerven wie Drahtseile, wenn du lange dabei sein willst. Und die Bedingungen sind auch schlecht, die Bezahlung ist schlecht, die Betreuung ist super schlecht, Supervision, Leute, die dir helfen können, ja. Und dadurch, und auch die gesellschaftliche Anerkennung, es ist halt echt krass. Und meistens ist es ja so, die lieben Menschen, die sozial sind, die helfen, ne? Und die sind dann selber belastet irgendwann. Und dann, das ist wie so ein Teufelskreis. Und die anderen gehen halt in die Wirtschaft. Und ja, genau. Es multipliziert sich halt irgendwie.

0: den du aber hast, dann reden wir jetzt über schuldig.
1: Ja.
0: Ist das so, also so beschreibst du das hier in schuldig, dass du eine Angst vor einer Enttarnung hast, weil du eigentlich auch performst. Also weil du sozusagen ein Leben performst. Was, ja, ich frage mich, dieses Leben, was du performst, ist es das, was du denkst, was andere von dir erwarten? Läuft es darauf hinaus oder?
1: Ja, ich glaube, das kommt von sehr vielen Stellen. Einerseits, meine Eltern sind als Kinder im Krieg aufgewachsen, die sind sehr alt. Und ich bin nicht pädagogisch aufgewachsen, dass alles toll war, was ich gemacht habe. Und hey, auch wenn du scheiterst, kein Problem. Die haben sehr stark auf Leistungen gehofft, die ich nicht erbringen konnte. Und dann gab es halt Ärger. Und ich glaube, das kann dich halt so konstituieren, dass du kein Selbstvertrauen hast und dass du eine Fake-Identität annimmst, weil du halt keinen Zuspruch bekommst. Das ist einmal so, auch weil ich in der Schule viel verkackt habe. Dazu ist es, glaube ich, also ich habe letztens auch mit einer anderen queeren Person geredet, die auch zu mir gesagt hat, das habe ich mir gemerkt, die hat zu mir gesagt, dass sie immer extra sweet und lieb und nett ist. Die macht auch Hip-Hop, weil sie sonst nicht überleben könnte in der Hip-Hop-Szene. Und ich glaube halt wirklich, wenn du eine Minderheit, das ist ein Minderheitenproblem oft, dieses Impostor-Syndrom, dass du denkst, du machst alles falsch, das kommt einerseits von der Gesellschaft und andererseits vom Elternhaus. Genau. Und darum geht es in dem Track schuldig.
0: Das eigentlich macht es wahrscheinlich jede Person so auf eine bestimmte Art, ne?
1: Ja.
0: Also klar. Niemand. Kommuniziert doch so real oder
1: klar.
0: Wie ich das jetzt gerade so denke, ja.
1: Ja, ja.
0: Das Imposter-Syndrom geht schon mal nochmal einen Step weiter so, ne? Da geht es ja dann eigentlich eher darum, dass man das aus einem eigenen, nicht vorhandenen Selbstwertgefühl oder schlechtem Selbstwertgefühl sozusagen macht.
1: Ja, ich glaube, das Imposter-Syndrom ist so, dass egal was du machst und egal wie gut du was machst, das Gefühl, dass du nicht ausreißt, ist immer da.
0: Ah, okay.
1: Sozusagen. Also, du kannst etwas richtig gut machen, du hast trotzdem das Gefühl, du machst es nicht gut genug. Und das kennen viele Leute bestimmt auch von der Arbeit. Es gibt Arbeitskollegen, die machen fast gar nichts. Die gehen total selbstbewusst darum und können total darauf chillen. Und es gibt welche, die machen die ganze Zeit irgendwas und fühlen sich die ganze Zeit schlecht, dass sie zu wenig machen. Und das ist halt das Ding. Also das, und ich glaube halt wirklich, deswegen, das trifft viele Flinter, viele Migranten, ne, so dieses Gefühl, so ich muss doppelt gut sein, weil die Leute sonst denken, ich bin irgendwie ein faules Stück oder so. Ne, so, und ich mache nicht genug und ich bin nicht gut genug. Und genau.
0: Musikalisch auch einer meiner Lieblingstracks. Ich mag das, dass er so. Ja. Der ist halt so ein bisschen auch. Leicht durchgeknallt.
1: Ja, ja, voll.
0: Und es kommt eine Flöte drin vor.
1: Ja,
0: ich weiß. Ich habe ein Herz für Flöten. War das auch so deine Idee oder dein Wille, dass der nicht so sad klingen soll, sondern eher ein bisschen witzig auch?
1: Ja, ich fand den Beat irgendwie so ein bisschen so Reggae-mäßig auch, als Blake mir den geschickt hatte. So. Und sehr fröhlich. Und irgendwie hatte der mir gefallen, so von dem Vibe. Und das war, glaube ich, einer der zweiten oder dritten Songs vom Album. Dadurch, dass er so fröhlich war, hat er mich animiert, nicht wie immer so gesellschaftskritisch, deep, bla bla bla, sondern halt ein bisschen auf lustig auch was zu machen. Manchmal gibt es Beats, die einen wirklich animieren, in eine bestimmte Richtung zu gehen. Und ja, das war, als ich das Instrumental gehört habe, fand ich es irgendwie, das ging auch so, der geht halt so rein, ne? Und das ist halt, der ist so chillig und gibt ja auch ein bisschen Gesang drinne und so. Und der ist halt, ich finde, der weicht halt auch schon ab, so vom klassischen Hip-Hop, so, ne?